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2: Heute kriegen wir im Laufe des Tages viel Sonne, nur ein paar Dekowolken. Ja, nur in den Bergen, da kann es gegen Nachmittag auch mal ein paar Gewitter geben. Das Ganze bei Höchstwerten bis 30 Grad heute. Morgen am Mittwoch ganz ähnlich, aber noch ein bisschen heißer, bei bis zu 34 Grad.
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0: Es ist 2:30. 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
1: Ich bin André Glatzel. Das WM-Spiel zwischen Frankreich und dem Irak musste wegen einer Gewitterwarnung unterbrochen werden. Nach der ersten Halbzeit ging es regulär in die Pause. Die wurde dann um mindestens 1,5 Stunden verlängert. Auf Fernsehbildern waren starke Regenschauer zu sehen. Fans wurden aufgefordert, ihre Plätze zu räumen und in sichere Bereiche zu gehen. Bei dem Spiel stand es zur Halbzeit 1:0 für Frankreich. Im ersten Spiel des Abends hat Argentinien das Ticket für die K.O.-Runde gelöst. Das Team um Lionel Messi setzte sich gegen Österreich mit 2:0 durch. Die Fortschritte bei den Friedensgesprächen zwischen den USA und dem Iran machen sich bei uns an den Tankstellen bemerkbar. Diesel hat laut ADAC am Wochenende erstmals wieder weniger gekostet als vor dem Irankrieg. Im Schnitt kostete der Liter Diesel 1,73 Euro. Allerdings läuft zum Monatsende der Tankrabatt wieder aus. Kaum sind die ersten Ideen für die geplante Rentenreform durchgesickert, hagelt es bereits Kritik. Die einen fürchten zu harte Einschnitte, den anderen gehen die Vorschläge nicht weit genug, Christiane Hampe.
2: Die von der Regierung eingesetzte Rentenkommission, die ihre Vorschläge ja eigentlich erst morgen offiziell überreichen will, legt Wert darauf, dass man das Gesamtpaket anschauen muss. Die Empfehlungen würden ineinander greifen und aufeinander aufbauen, sagt die SPD-Politikerin Annika Klose heute Morgen. Sie muss es wissen, sie sitzt in der Kommission. Auch wenn nicht jede Maßnahme alle Glücklichen machen wird, sagt sie, wenn wir jetzt nichts machen, sackt das Rentenniveau immer weiter ab und das bei steigenden Beiträgen.
1: Das war falsch. Der frisch gewählte Linken-Chef Luigi Pantisano hat um Entschuldigung für seine Aussage gebeten, es gebe derzeit keinen Unterschied zwischen der Politik der CDU und der AfD. Das Statement hatte am Wochenende auch in seiner eigenen Partei für Irritation gesorgt. 2 von 3 Deutschen haben schon mal überlegt, im Ausland zu arbeiten. Ein Drittel hat sich laut einer Umfrage fürs Jobportal Indeed sogar konkret informiert. Die Hauptgründe? Mehr Geld, bessere Lebensqualität und weniger Steuern. Für immer wegziehen will aber kaum jemand.
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3: Heute kriegen wir im Laufe des Tages viel Sonne, nur ein paar Dekowolken. Ja, nur in den Bergen, da kann es gegen Nachmittag auch mal ein paar Gewitter geben. Das Ganze bei Höchstwerten bis 30 Grad heute. Morgen am Mittwoch ganz ähnlich, aber noch ein bisschen heißer bei bis zu 34 Grad.

0: Es ist 3 Uhr. 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
1: Ich bin André Glatzel. Heute um 9 Uhr ist es soweit. Die von der Bundesregierung eingesetzte Rentenkommission legt ihre Reformvorschläge vor. Christiane Hampe, das war schon ein hartes Stück Arbeit.
2: 5 Monate haben die Politiker und Experten zusammengesessen und die Vorschläge erarbeitet. Vor allem Jüngere sollen ja länger im Job bleiben, heißt, das Renteneintrittsalter soll hochgesetzt werden. Und die Rente mit 63 soll abgeschafft werden, zum Beispiel. Die Kommission betont, man soll die Vorschläge als Ganzes betrachten. Und ja, nicht jede Maßnahme wird alle glücklich machen. Das sagt übrigens auch Arbeitsministerin Baas von der SPD, die von einem Gesamtkunstwerk spricht. Spannend wird's jetzt, ob das auch als Gesamtkunstwerk umgesetzt wird.
1: Die USA lockern im Streit mit dem Iran jetzt den Druck beim Öl. Washington hebt die Sanktionen auf Geschäfte mit iranischem Rohöl auf, zumindest während weiter über einen dauerhaften Frieden verhandelt wird. Das dürfte auch die Ölpreise weiter entspannen. Auch in den kommenden Tagen bleibt es in weiten Teilen Deutschlands heiß. Im Westen und Süden kratzen wir sogar an der 40-Grad-Marke. Für viele kann die Hitze richtig gefährlich werden, Hanna Messerschmidt.
3: Besonders gefährdet sind neben Herzpatienten auch Menschen mit Nieren- oder Lungenkrankheiten. Ältere Leute trinken oftmals zu wenig, merken nicht, wenn sie dehydrieren. Auch für Schwangere und Kinder ist die Hitze eine enorme Belastung. Allein im vergangenen Jahr, so schätzt das RKI, sind 2500 Menschen hitzebedingt gestorben. Auch wenn es nicht gleich um Leben und Tod geht, bei der Hitze können wir uns schlechter konzentrieren, schlafen schlechter oder werden reizbarer oder sogar aggressiv.
1: In der kanadischen Metropole Montreal sind bei einem Schusswaffenangriff 2 Menschen getötet worden. Nach Behördenangaben starben ein Bürger und ein Polizist. Die Polizei war nach einem Notruf ausgerückt und unter Beschuss geraten. Der mutmaßliche Täter wurde erschossen. Die Hintergründe sind noch unklar. Bei der Fußball-WM hat Frankreich das Ticket für die K.O.-Runde gelöst. Die Franzosen setzten sich gegen den Irak mit 3:0 durch. Die Partie war fast 2 Stunden wegen einer Gewitterwarnung unterbrochen worden. Eine Runde weiter ist auch Titelverteidiger Argentinien nach einem 2:0-Sieg gegen Österreich.
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4: Heute kriegen wir im Laufe des Tages viel Sonne, nur ein paar Dekowolken. Ja, nur in den Bergen, da kann es gegen Nachmittag auch mal ein paar Gewitter geben. Das Ganze bei Höchstwerten bis 30 Grad heute. Morgen am Mittwoch ganz ähnlich, aber noch ein bisschen heißer, bei bis zu 34 Grad.
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0: Es ist 3:30. 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
1: Ich bin André Glatzel. Heute um 9 Uhr ist es soweit. Die von der Bundesregierung eingesetzte Rentenkommission legt ihre Reformvorschläge vor. Christiane Hampe, das war schon ein hartes Stück Arbeit.
2: 5 Monate haben die Politiker und Experten zusammengesessen und die Vorschläge erarbeitet. Vor allem Jüngere sollen ja länger im Job bleiben, heißt, das Renteneintrittsalter soll hochgesetzt werden. Und die Rente mit 63 soll abgeschafft werden, zum Beispiel. Die Kommission betont, man soll die Vorschläge als Ganzes betrachten. Und ja, nicht jede Maßnahme wird alle glücklich machen. Das sagt übrigens auch Arbeitsministerin Baas von der SPD, die von einem Gesamtkunstwerk spricht. Spannend wird's jetzt, ob das auch als Gesamtkunstwerk umgesetzt wird.
1: Die USA lockern im Streit mit dem Iran jetzt den Druck beim Öl. Washington hebt die Sanktionen auf Geschäfte mit iranischem Rohöl auf, zumindest während weiter über einen dauerhaften Frieden verhandelt wird. Das dürfte auch die Ölpreise weiter entspannen. Auch in den kommenden Tagen bleibt es in weiten Teilen Deutschlands heiß. Im Westen und Süden kratzen wir sogar an der 40-Grad-Marke. Für viele kann die Hitze richtig gefährlich werden, Hanna Messerschmidt.
3: Besonders gefährdet sind neben Herzpatienten auch Menschen mit Nieren- oder Lungenkrankheiten. Ältere Leute trinken oftmals zu wenig, merken nicht, wenn sie dehydrieren. Auch für Schwangere und Kinder ist die Hitze eine enorme Belastung. Allein im vergangenen Jahr, so schätzt das RKI, sind 2500 Menschen hitzebedingt gestorben. Auch wenn es nicht gleich um Leben und Tod geht, bei der Hitze können wir uns schlechter konzentrieren, schlafen schlechter oder werden reizbarer oder sogar aggressiv.
1: In der kanadischen Metropole Montreal sind bei einem Schusswaffenangriff 2 Menschen getötet worden. Nach Behördenangaben starben ein Bürger und ein Polizist. Die Polizei war nach einem Notruf ausgerückt und unter Beschuss geraten. Der mutmaßliche Täter wurde erschossen. Die Hintergründe sind noch unklar. Bei der Fußball-WM hat Frankreich das Ticket für die K.O.-Runde gelöst. Die Franzosen setzten sich gegen den Irak mit 3:0 durch. Die Partie war fast 2 Stunden wegen einer Gewitterwarnung unterbrochen worden. Eine Runde weiter ist auch Titelverteidiger Argentinien nach einem 2:0-Sieg gegen Österreich.
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4: Heute kriegen wir im Laufe des Tages viel Sonne, nur ein paar Dekowolken. Ja, nur in den Bergen, da kann es gegen Nachmittag auch mal ein paar Gewitter geben. Das Ganze bei Höchstwerten bis 30 Grad heute. Morgen am Mittwoch ganz ähnlich, aber noch ein bisschen heißer, bei bis zu 34 Grad.
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0: 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Widder.
1: Es ist an der Zeit, für ein bestimmtes Ziel wieder verstärkt Anstrengungen zu unternehmen.
0: Stier.
1: Heute klappt es für Sie wie am Schnürchen. Vor allem in der Partnerschaft dürfen Sie mit einer angenehmen Überraschung rechnen.
0: Zwillinge.
1: Jemand will Sie von Ihrer charmanten Seite sehen. Einer gut gemeinten Einladung sollten Sie Folge leisten.
0: Krebs.
1: Große Projekte brauchen Zeit zum Reifen. Schauen Sie kritisch hinter die Kulissen.
0: Löwe.
1: Leicht angespannt starten Sie in den Tag und zeigen allen die kalte Schulter. Ein Rückzug wäre angebracht.
0: Jungfrau.
1: Je sorgsamer Sie mit Ihren Kräften umgehen, desto besser. Der heutige Nachmittag wird noch anstrengend genug.
0: Waage.
1: Heute sollten Sie all das erledigen, was keinen Aufschub duldet. Der Nachmittag lässt sich dann umso mehr genießen.
0: Skorpion.
1: Ihr Selbstwertgefühl ist bewundernswert. Immer wieder profitieren Sie von Ihrer besonderen Ausstrahlung.
0: Schütze.
1: Deutliche Tendenzverbesserung ist auf dem Liebesbarometer zu erkennen. Einsatz und Ausdauer haben sich gelohnt.
0: Steinbock.
1: Ein Angebot reizt Sie ungemein. Vergessen Sie aber nicht, dass Sie auch noch andere Verpflichtungen haben.
0: Wassermann.
1: Die Durchführung eines Projekts erfordert Umsicht. Es ist möglich, dass Sie einen Plan an die neue Situation anpassen müssen.
0: Fische.
1: Sie sollten sich in Sachen Eifersucht ein wenig zügeln. Es besteht gar kein Grund dazu.
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1: Ich bin André Glatzel. Schönen guten Morgen. 5 Monate lang haben Politiker und Experten die Reformvorschläge ausgearbeitet. Heute 9 Uhr legt die Rentenkommission ihre Ideen vor. Christiane Hampe, das ist ein ganzes Bündel an Vorschlägen.
2: Hier die wesentlichen Punkte, die ja schon durchgesickert sind. Anhebung des Renteneintrittsalters, Abschaffung der Rente mit 63, Altersteilzeit erst später, Abschaffung der Minijobs, mehr Einzahler in die Rentenkasse, kapitalgedeckte Alterssicherung nach schwedischem Vorbild und. Das Ganze soll dazu dienen, das Rentensystem stabiler zu machen, denn immer weniger Beitragszahler, immer mehr Rentner und eine steigende Lebenserwartung. Die Rechnung geht nicht mehr auf.
1: Die Fortschritte bei den Friedensgesprächen zwischen den USA und dem Iran machen sich bei uns an den Tankstellen bemerkbar. Diesel hat laut ADAC am Wochenende erstmals wieder weniger gekostet als vor dem Iran-Krieg. Im Schnitt kostete der Liter Diesel 1,73 Euro. Allerdings läuft zum Monatsende der Tankrabatt wieder aus. Überall in Deutschland kommt man diese Woche ins Schwitzen, mit Temperaturen von weit über 30 Grad. So eine Hitzewelle kann nicht nur unangenehm, sondern auch lebensbedrohlich werden, zum Beispiel für Wohnungslose, die keinen Zugang zu schattigen Räumen, Duschen oder einem kühlen Getränk haben. Helfen kann aber jeder, sagt Nora Köhler von der Diakonie.
3: Hinschauen hilft dann natürlich, man sollte nicht dran vorbeigehen an den Menschen. Man sollte die Menschen fragen, ob sie Unterstützung brauchen. Vielleicht früh eine zusätzliche Flasche Wasser einpacken und die dann verteilen. Und natürlich nicht zu zögern, dann den Rettungsdienst auch anzurufen, denn das kann im Ernstfall dann ein Leben retten.
1: Deutschlands Kommunen sind am Limit. Darauf hat der Städte- und Gemeindebund mit einem Aktionstag hingewiesen. Laut Bertelsmann Stiftung fehlen fast 32 Milliarden Euro. Wenn Bund und Länder nicht gegensteuern, drohen bei Freibädern, Jugend- oder Nahverkehrsangeboten Kürzungen. Bei der Fußball-WM hat Frankreich das Ticket für die K.O.-Runde gelöst. Die Franzosen setzten sich gegen den Irak mit 3:0 durch. Die Partie war fast 2 Stunden wegen einer Gewitterwarnung unterbrochen worden. Eine Runde weiter ist auch Titelverteidiger Argentinien nach einem 2:0-Sieg gegen Österreich.
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4: Heute kriegen wir im Laufe des Tages viel Sonne, nur ein paar Dekowolken. Ja, nur in den Bergen, da kann es gegen Nachmittag auch mal ein paar Gewitter geben. Das Ganze bei Höchstwerten bis 30 Grad heute. Morgen am Mittwoch ganz ähnlich, aber noch ein bisschen heißer, bei bis zu 34 Grad.
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0: Es ist 16:30. 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
1: Ich bin André Glatzel. Schönen guten Morgen. 5 Monate lang haben Politiker und Experten die Reformvorschläge ausgearbeitet. Heute 9 Uhr legt die Rentenkommission ihre Ideen vor. Christiane Hampe, das ist ein ganzes Bündel an Vorschlägen.
2: Hier die wesentlichen Punkte, die ja schon durchgesickert sind. Anhebung des Renteneintrittsalters, Abschaffung der Rente mit 63, Altersteilzeit erst später, Abschaffung der Minijobs, mehr Einzahler in die Rentenkasse, kapitalgedeckte Alterssicherung nach schwedischem Vorbild und. Das Ganze soll dazu dienen, das Rentensystem stabiler zu machen, denn immer weniger Beitragszahler, immer mehr Rentner und eine steigende Lebenserwartung. Die Rechnung geht nicht mehr auf.
1: Die Fortschritte bei den Friedensgesprächen zwischen den USA und dem Iran machen sich bei uns an den Tankstellen bemerkbar. Diesel hat laut ADAC am Wochenende erstmals wieder weniger gekostet als vor dem Irankrieg. Im Schnitt kostete der Liter Diesel 1,73 Euro. Allerdings läuft zum Monatsende der Tankrabatt wieder aus. Überall in Deutschland kommt man diese Woche ins Schwitzen, mit Temperaturen von weit über 30 Grad. So eine Hitzewelle kann nicht nur unangenehm, sondern auch lebensbedrohlich werden. Zum Beispiel für Wohnungslose, die keinen Zugang zu schattigen Räumen, Duschen oder einem kühlen Getränk haben. Helfen kann aber jeder, sagt Nora Köhler von der Diakonie.
3: Hinschauen hilft dann natürlich. Man sollte nicht dran vorbeigehen an den Menschen. Man sollte die Menschen fragen, ob sie Unterstützung brauchen. Vielleicht früh eine zusätzliche Flasche Wasser einpacken und die dann verteilen. Und natürlich nicht zu zögern, dann den Rettungsdienst auch anzurufen, denn das kann im Ernstfall dann ein Leben retten.
1: Deutschlands Kommunen sind am Limit. Darauf hat der Städte- und Gemeindebund mit einem Aktionstag hingewiesen. Laut Bertelsmann Stiftung fehlen fast 32 Milliarden Euro. Wenn Bund und Länder nicht gegensteuern, drohen bei Freibädern, Jugend- oder Nahverkehrsangeboten Kürzungen. Bei der Fußball-WM hat Frankreich das Ticket für die K.O.-Runde gelöst. Die Franzosen setzten sich gegen den Irak mit 3:0 durch. Die Partie war fast 2 Stunden wegen einer Gewitterwarnung unterbrochen worden. Eine Runde weiter ist auch Titelverteidiger Argentinien nach einem 2:0-Sieg gegen Österreich.
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4: Heute kriegen wir im Laufe des Tages viel Sonne, nur ein paar Dekowolken. Ja, nur in den Bergen, da kann es gegen Nachmittag auch mal ein paar Gewitter geben. Das Ganze bei

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1: Unterstützt von KI. Auf der A4 Chemnitz Richtung Erfurt sind im Jagdbergtunnel wegen Tunnelwartungsarbeiten die mittlere und die rechte Spur gesperrt.
0: Es ist 5 Uhr. 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
2: Ich bin André Glatzel. Schönen guten Morgen. Heute um 9 Uhr ist es soweit. Die von der Bundesregierung eingesetzte Rentenkommission legt ihre Reformvorschläge vor. Christiane Hampe, das war schon ein hartes Stück Arbeit.
3: 5 Monate haben die Politiker und Experten zusammengesessen und die Vorschläge erarbeitet. Vor allem Jüngere sollen ja länger im Job bleiben, heißt, das Renteneintrittsalter soll hochgesetzt werden. Und die Rente mit 63 soll abgeschafft werden, zum Beispiel. Die Kommission betont, man soll die Vorschläge als Ganzes betrachten. Und ja, nicht jede Maßnahme wird alle glücklich machen. Das sagt übrigens auch Arbeitsministerin Baas von der SPD, die von einem Gesamtkunstwerk spricht. Spannend wird's jetzt, ob das auch als Gesamtkunstwerk umgesetzt wird.
2: Die USA lockern im Streit mit dem Iran jetzt den Druck beim Öl. Washington hebt die Sanktionen auf Geschäfte mit iranischem Rohöl auf, zumindest während weiter über einen dauerhaften Frieden verhandelt wird. Das dürfte auch die Ölpreise weiter entspannen. Pralle Sonne und schwüle Luft. Die Hitzewelle kratzte in Teilen Deutschlands diese Woche womöglich sogar an der 40-Grad-Marke. Besonders heftig trifft das unter anderem auch Wohnungslose. Hilfsorganisationen wie die Diakonie verteilen deshalb Wasser, Sonnencreme und Kopfbedeckungen. Dafür sind auch Spenden oft willkommen. Diakoniesprecherin Nora Köhler sagt:
4: Hitze ist für wohnungslose Menschen jetzt weit mehr als unangenehm, denn sie kann einfach auch lebensbedrohlich sein. Wer auf der Straße lebt, hat ganz oft keinen Zugang zu Trinkwasser, Schatten, Duschen oder kalten Räumen. Und das erhöht natürlich dann das Risiko, dass der Kreislauf zusammenbricht oder dass die Menschen einen Hitzschlag erleiden.
2: Das war falsch. Der frisch gewählte Linken-Chef Luigi Pantisano hat um Entschuldigung für seine Aussage gebeten, es gebe derzeit keinen Unterschied zwischen der Politik der CDU und der AfD. Das Statement hatte am Wochenende auch in seiner eigenen Partei für Irritation gesorgt. Titelverteidiger Argentinien, Norwegen und Frankreich haben die K.O.-Runde der Fußball-WM erreicht. Norwegen setzte sich gegen den Senegal mit 3:2 durch, Argentinien gewann gegen Österreich mit 2:0 und Frankreich siegte gegen den Irak mit 3:0.
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5: Heute kriegen wir im Laufe des Tages viel Sonne, nur ein paar Dekowolken. Ja, nur in den Bergen, da kann es gegen Nachmittag auch mal ein paar Gewitter geben. Das Ganze bei Höchstwerten bis 30 Grad heute. Morgen am Mittwoch ganz ähnlich, aber noch ein bisschen heißer, bei bis zu 34 Grad.
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1: Unterstützt von KI. Auf der A4 Chemnitz Richtung Erfurt sind im Jagdbergtunnel wegen Tunnelwartungsarbeiten die mittlere und die rechte Spur gesperrt.
0: Es ist 5:30. 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
2: Ich bin André Glatzel. Schönen guten Morgen. Heute um 9 Uhr ist es soweit. Die von der Bundesregierung eingesetzte Rentenkommission legt ihre Reformvorschläge vor. Christiane Hampe, das war schon ein hartes Stück Arbeit.
3: 5 Monate haben die Politiker und Experten zusammengesessen und die Vorschläge erarbeitet. Vor allem Jüngere sollen ja länger im Job bleiben, heißt, das Renteneintrittsalter soll hochgesetzt werden. Und die Rente mit 63 soll abgeschafft werden, zum Beispiel. Die Kommission betont, man soll die Vorschläge als Ganzes betrachten. Und ja, nicht jede Maßnahme wird alle glücklich machen. Das sagt übrigens auch Arbeitsministerin Baas von der SPD, die von einem Gesamtkunstwerk spricht. Spannend wird's jetzt, ob das auch als Gesamtkunstwerk umgesetzt wird.
2: Die USA lockern im Streit mit dem Iran jetzt den Druck beim Öl. Washington hebt die Sanktionen auf Geschäfte mit iranischem Rohöl auf, zumindest während weiter über einen dauerhaften Frieden verhandelt wird. Das dürfte auch die Ölpreise weiter entspannen. Pralle Sonne und schwüle Luft. Die Hitzewelle kratzte in Teilen Deutschlands diese Woche womöglich sogar an der 40-Grad-Marke. Besonders heftig trifft das unter anderem auch Wohnungslose. Hilfsorganisationen wie die Diakonie verteilen deshalb Wasser, Sonnencreme und Kopfbedeckungen. Dafür sind auch Spenden oft willkommen. Diakoniesprecherin Nora Köhler sagt:
4: Hitze ist für wohnungslose Menschen jetzt weit mehr als unangenehm, denn sie kann einfach auch lebensbedrohlich sein. Wer auf der Straße lebt, hat ganz oft keinen Zugang zu Trinkwasser, Schatten, Duschen oder kalten Räumen. Und das erhöht natürlich dann das Risiko, dass der Kreislauf zusammenbricht oder dass die Menschen einen Hitzschlag erleiden.
2: Das war falsch. Der frisch gewählte Linken-Chef Luigi Pantisano hat um Entschuldigung für seine Aussage gebeten, es gebe derzeit keinen Unterschied zwischen der Politik der CDU und der AfD. Das Statement hatte am Wochenende auch in seiner eigenen Partei für Irritation gesorgt. Titelverteidiger Argentinien, Norwegen und Frankreich haben die K.O.-Runde der Fußball-WM erreicht. Norwegen setzte sich gegen den Senegal mit 3:2 durch, Argentinien gewann gegen Österreich mit 2:0 und Frankreich siegte gegen den Irak mit 3:0.
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5: Heute kriegen wir im Laufe des Tages viel Sonne, nur ein paar Dekowolken. Ja, nur in den Bergen, da kann es gegen Nachmittag auch mal ein paar Gewitter geben. Das Ganze bei Höchstwerten bis 30 Grad heute. Morgen am Mittwoch ganz ähnlich, aber noch ein bisschen heißer, bei bis zu 34 Grad.
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0: 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Widder.
1: Es ist an der Zeit, für ein bestimmtes Ziel wieder verstärkt Anstrengungen zu unternehmen.
0: Stier.
1: Heute klappt es für Sie wie am Schnürchen. Vor allem in der Partnerschaft dürfen Sie mit einer angenehmen Überraschung rechnen.
0: Zwillinge.
1: Jemand will Sie von Ihrer charmanten Seite sehen. Einer gut gemeinten Einladung sollten Sie Folge leisten.
0: Krebs.
1: Große Projekte brauchen Zeit zum Reifen. Schauen Sie kritisch hinter die Kulissen.
0: Löwe.
1: Leicht angespannt starten Sie in den Tag und zeigen allen die kalte Schulter. Ein Rückzug wäre angebracht.
0: Jungfrau.
1: Je sorgsamer Sie mit Ihren Kräften umgehen, desto besser. Der heutige Nachmittag wird noch anstrengend genug.
0: Waage.
1: Heute sollten Sie all das erledigen, was keinen Aufschub duldet. Der Nachmittag lässt sich dann umso mehr genießen.
0: Skorpion.
1: Ihr Selbstwertgefühl ist bewundernswert. Immer wieder profitieren Sie von Ihrer besonderen Ausstrahlung.
0: Schütze.
1: Deutliche Tendenz verbessert.

0: Begeisterung ist auf dem Liebesbarometer zu erkennen. Einsatz und Ausdauer haben sich gelohnt.
1: Steinbock.
0: Ein Angebot reizt Sie ungemein. Vergessen Sie aber nicht, dass Sie auch noch andere Verpflichtungen haben.
1: Wassermann.
0: Die Durchführung eines Projekts erfordert Umsicht. Es ist möglich, dass Sie einen Plan an die neue Situation anpassen müssen.
1: Fische.
0: Sie sollten sich in Sachen Eifersucht ein wenig zügeln. Es besteht gar kein Grund dazu.
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0: Zuerst hier eine Meldung von der A4 Richtung Dresden. Vorsicht bitte zwischen Magdala und Bucha. Hier liegen Holzteile auf der Fahrbahn. Dann die A9 Richtung Berlin. Die Abfahrt Bad Lobenstein ist wegen einer Baustelle jetzt gesperrt bis heute Abend ca. 21 Uhr. Und A9 Richtung München. Die Abfahrt Dittersdorf ebenfalls wegen einer Baustelle gesperrt. Panzerblitzer haben wir auf der B19 Meiningen Richtung Walldorf. Dann jener Ammerbach statt auswärts. Holzdorf Richtung Obergrunstedt am Landgut Weimar und in Reichmannsdorf aus Gösselsdorf kommend, wo Sie 30 fahren dürfen. Falls Sie unterwegs auch schon was entdeckt haben, Staus oder Blitzer, dann sagen Sie uns einfach Bescheid. Geht per Anruf oder auch per WhatsApp. Die Nummer ist die 0800 4x4 110. Ihnen unterwegs eine gute Fahrt. Wir haben es jetzt 6 Uhr.
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0: Und die wichtigsten Meldungen aus Thüringen gibt's jetzt von Lou Amelie Groth.
2: Guten Morgen. Die Thüringer Polizei ist jetzt auch bei WhatsApp. Insgesamt gibt es 8 kostenlose Kanäle, je nach Region und zusätzlich für die Autobahn. Dort erfahren Sie schnell, was gerade los ist, egal ob Unfälle, Sperrungen, Vermisstenfahndung oder Warnhinweise. Besonders hilfreich ist das für Menschen, die im Alltag viel auf den Straßen und Autobahnen unterwegs sind. Sie müssen nur die Kanäle abonnieren, die für Ihren Wohnort oder Ihre Pendelstrecke wichtig sind. Feueralarm auf der A9. Zwischen Dittersdorf und Schleiz ist am Abend ein LKW komplett ausgebrannt. Wie die Polizei mitgeteilt hat, ist das Fahrzeug kurz nach 5:30 in Flammen aufgegangen, vermutlich wegen eines technischen Defekts. Der Fahrer kam leicht verletzt ins Krankenhaus. Der LKW hatte leere Tetrapacks geladen, er brannte komplett aus und auch die Straße wurde beschädigt. Der Schaden? Rund 200.000 Euro. Erst halb zwei war der Einsatz für die Polizei beendet. Wer nicht genug Deutsch spricht, darf nicht rein. Ein Badesee in Sachsen-Anhalt sorgt damit gerade für Diskussionen. Jetzt äußern sich auch Thüringer Bäder dazu. Hintergrund ist eine neue Einlassregel im Heidebad Halle. Dort heißt es, man müsse sicherstellen, dass Badegäste die Regeln verstehen, aus Gründen der Sicherheit. In Jena und Erfurt ist die Linie klar, die Bäder sind für alle offen, unabhängig von Herkunft oder Sprachkenntnissen. Die Stadtwerke Jena betonen, Zutrittsverbote gäbe es nur bei Verstößen gegen die Badeordnung, nicht wegen Sprache oder Nationalität. Auch Erfurt setzt auf Offenheit, unter anderem mit mehrsprachigen Hinweisen und Piktogrammen. Und jetzt geht's weiter zu den Meldungen aus Deutschland und der Welt.
3: Ich bin Sönke Röhling. Schönen guten Morgen. Um 9 Uhr ist es soweit. Die von der Bundesregierung eingesetzte Rentenkommission legt ihre Reformvorschläge vor. Imme Kasten, das war schon ein hartes Stück Arbeit.
4: 5 Monate haben die Politiker und Experten zusammengesessen und die Vorschläge erarbeitet. Vor allem Jüngere sollen länger im Job bleiben, heißt, das Renteneintrittsalter soll hochgesetzt werden und die Rente mit 63 abgeschafft werden. Zum Beispiel. Die Kommission betont, man soll die Vorschläge als Ganzes betrachten und ja, nicht jede Maßnahme wird alle glücklich machen. Das sagt übrigens auch Arbeitsministerin Baas von der SPD, die von einem Gesamtkunstwerk spricht. Spannend wird's jetzt, ob das als Gesamtkunstwerk jetzt auch umgesetzt wird.
3: Die Fortschritte bei den Friedensgesprächen zwischen den USA und dem Iran machen sich bei uns an den Tankstellen bemerkbar. Diesel hat laut ADAC am Wochenende erstmals wieder weniger gekostet als vor dem Iran-Krieg. Im Schnitt kostete ein Liter Diesel 1,73 Euro. Allerdings läuft zum Monatsende der Tankrabatt wieder aus. Bei der Fußball-WM sind Frankreich, Argentinien und Norwegen eine Runde weiter. Frankreich siegte gegen den Irak mit 3:0. Titelverteidiger Argentinien gewann 2:0 gegen Österreich. Dabei schoss Topstar Lionel Messi beide Tore und sich selbst zum Rekordtorschützen. Außerdem hat sich Norwegen gegen den Senegal mit 3:2 durchgesetzt.
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0: Der Hochsommer geht weiter. Svea jetzt mit ihren Badeaussichten.
5: Ja, so viel Neues gibt es da eigentlich gar nicht zu erzählen. Es bleibt wie die letzten Tage sonnig, zwischendurch auch noch mal ein paar Wolken mit dabei. Dann bleibt es auch weitgehend trocken bei 28 bis 31 Grad. Ja, und genauso geht es auch die nächsten Tage weiter.
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0: Sie kennen das vielleicht auch, Sie freuen sich wochenlang auf einen schönen Ausflug. Das ging uns auch so. Wir hatten jetzt ein verlängertes Wochenende in Mainz. Und was finden Sie in Mainz? Natürlich den ZDF-Fernsehgarten. Wir sind dort gewesen, waren wirklich Feuer und Flamme. Aber bei der Hitze ist das eher so, naja, vor allen Dingen da oben auf dem Lerchenberg. Ne? Raten Sie mal, wie lange wir dort gewesen sind? Ihr guckt mich ja auch schon mit großen Augen an.
5: Also ich hoffe, du hast es ein bisschen genutzt, ehrlich gesagt. Aber wenn du schon so anfängst, bin ich mir da nicht so sicher.
0: Eine halbe Stunde.
5: Oh, wow. Das ist nicht lange.
0: Es ist wirklich, man kann ja sagen, der Sommer ist schön, aber bei knapp 40 Grad, die Luft stand da oben, das hältst du nicht aus. Mhm. Es ist wirklich, du hältst es nicht aus. Wer

so gerne dort gewesen und dort geblieben und hätten uns das alles angeguckt. Aber als die Amigos angesetzt haben zum Singen, sind wir dann doch wieder los. Aber falls Sie mal einen schönen Wochenendausflug machen wollen, Mainz ist ja die Partnerstadt von Erfurt. Superschön. Wirklich, das lohnt sich. Da war auch so eine Art Krämerbrückenfest. Nur eben nicht in Erfurt, sondern in Mainz. Johannesfest. Also, schöne Aussichten. Ich bin Alex König. Guten Morgen mit Landeswelle Thüringen. Sweat.

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0: freuen uns, dass Sie mit uns in den Dienstag starten. 6:11. Schönen guten Morgen, hier ist König und Gruber, Landeswelle Thüringen. Ja, zum Feierabend können Sie sich auch wieder schön im Freibad erfrischen. Da ist auch gerade einiges los. Meine Mutter ist gestern mit meinem Patenkind gewesen. Die hat auch sehr viel Spaß gehabt. Und in 2 Wochen wird es noch mehr. Da starten die Sommerferien. Und manche Freibäder, die werden da richtig kreativ für Sie.
1: Ja, und so sieht's auch in Schleusingen aus. Im Waldbad Erlau erwartet Sie nämlich jede Menge Highlights. Ne? Die planen verschiedene Veranstaltungen in den Ferien mit Kinderdisco, Beachparty, Bademodenschau. Ja, also da ist wirklich für groß und klein was dabei. Und Schwimmmeister Mario Zerrenner, der weiß, am 18. Juli wird auch im Wasser. Wird's richtig spannend.
2: Wir haben dann auch Spiele im Wasser, Kübelspritzen zum Beispiel, Wetttauchen, Orientierungstauchen. Dann kommen tatsächlich auch richtige Taucher von der Universität aus Ilmenau. Ja, Kaffee und Kuchen, Tombola, ringsrum versorgt. Und dann kommt das Highlight abends nochmal ein bisschen. Dann eine richtige schöne Beachparty nochmal direkt am Pool.
0: Oh, da hätte ich Bock, als DJ selber aufzulegen. So Poolpartys, das kenne ich noch von meiner Zeit bei AIDA, als ich da als DJ unterwegs war. Ist immer eine mega Atmosphäre und die wollen den Leuten eben richtig was bieten.
2: Ohne die Besucher, ohne die Gäste sind wir hier nichts und da können wir gar nichts machen. Deswegen sind wir froh über jeden einzelnen Besucher und bedanken uns jetzt schon für die zahlreichen Gäste, auch in den vergangenen Jahren nochmal, die zu unseren Veranstaltungen kommen und auch so zum Baden.
1: Ja, ist das nicht schön? Also ist am Ende ja alles immer ein Geben und Nehmen, ne? Und da wünschen wir auf jeden Fall ein tolles Ferienprogramm im Waldbad Erlau.
0: Ich finde es auch richtig gut. Und wenn Sie den noch planlosen Thüringern auch noch so einen coolen Geheimtipp für die Ferien mitgeben können, 0800 4x4 110, unsere Landeswelle Studio Hotline. Wir freuen uns über Ihre Ideen. 0800 4x4 110, Anruf oder WhatsApp-Sprachnachricht geht beides. Unsere Landeswelle Studio Hotline ist für Sie geschalten.

0: jetzt um 6.20 Uhr. Können Sie schon mal die Sonnenbrille aufsetzen? Gerade eben auch hier ein Auto vorbeifahren sehen. Das war ein Cabrio. Der saß da drinne wie, ja, der King. Staus, Blitzerbehinderung bei Landeshöhe Thüringen. Immer zuerst hier ein kleines Update von der A73 in Richtung Nürnberg. Zwischen Eisfeld Süd und Coburg ist Öl ausgelaufen und es steht ein kaputtes Fahrzeug auf dem Standstreifen. Hier bitte aufpassen. A73 in Richtung Nürnberg zwischen Nürnberg. Ja, da kommt der Franke wieder durch. A73 Richtung Nürnberg zwischen Eisfeld Süd und Coburg. Öl ausgelaufen, Standstreifen durch ein kaputtes Fahrzeug blockiert. Wir bringen Sie fröhlich in diesen Dienstag gleich mit den nächsten 80er. Und das finde ich so cool, diese Stimme, ne? Das Markenzeichen von Rick Astley, als hätte er ein Thüringer Kloß im Hals. Ist unverwechselbar dadurch. Never gonna give you up. Gleich hier bei Landeswelle Thüringen.
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1: Wir haben es kurz vor 6:30, Staus und Blitzer bei Landeswelle Thüringen immer zuerst. Da haben wir eine Meldung von der A9 in Richtung Berlin. Die Abfahrt Bad Lobenstein ist wegen einer Baustelle bis heute Abend 21 Uhr gesperrt. Dann A9 Richtung München, Abfahrt Dittersdorf gesperrt wegen einer Baustelle. Und A73 in Richtung Nürnberg zwischen Eisfeld Süd und Coburg ist Öl ausgelaufen. Standstreifen hier ebenfalls blockiert, steht ein defektes Fahrzeug. Blitzer in Gera, Theaterstraße, Stadteinwärtshöhe Finanzamt und... Die Panzerblitzer B19 Meiningen Richtung Walldorf, Jena Ammerbach Stadt auswärts, Holzdorf Richtung

0: Brunstedt und Reichmannsdorf aus Gösselsdorf kommt.
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0: Es ist 6.30 Uhr.
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0: Und die wichtigsten Meldungen aus Thüringen gibt's jetzt von Lou Amelie Groth.
2: Guten Morgen. Unfälle, Sperrungen und Warnhinweise direkt aufs Handy. Die Thüringer Polizei informiert ab sofort über WhatsApp-Kanäle über alles, was für sie wichtig ist. Insgesamt gibt es 8 kostenlose Kanäle, 7 für die Region im Freistaat und einen zusätzlichen Kanal für die Autobahn. So können sie gezielt die Meldung abonnieren, die zu ihrem Wohnort oder ihrer Pendelstrecke passen. Nach Angaben der Polizei soll das neue Angebot Menschen schneller erreichen und im Alltag besser informieren. Krisenstimmung an der Bauhaus-Uni Weimar. Kanzler Horst Henrici ist abgewählt worden und scheidet mit sofortiger Wirkung aus dem Amt aus. In 2 zentralen Unigremien gab es dafür die nötige Zweidrittelmehrheit. Damit endet seine mehr als 11-jährige Amtszeit als Kanzler vorzeitig. Bis zur Neuwahl übernimmt nun ein Leitungsteam übergangsweise seine Aufgaben. Auslöser der Verfahren waren die finanzielle Schieflage der Universität sowie Vorwürfe von Intransparenz. Aus der Gartenschau wird jetzt ein Wasserspielplatz. In Leinefelde-Worbis lädt die Landesgartenschau Kinder in dieser Hitzewoche zur Aktion Wassermarsch ein. Bei Temperaturen um die 35 Grad gibt es dort genau die richtige Abkühlung mit Wasserpistolen, Wasserschlachten und Teamspielen. Die Aktion läuft bis Sonntag. Und jetzt geht's weiter zu den Meldungen aus Deutschland und der Welt.
3: Ich bin Sönke Röhling. Schönen guten Morgen. Um 9 Uhr ist es soweit. Die von der Bundesregierung eingesetzte Rentenkommission legt ihre Reformvorschläge vor. Imme Kasten, das war schon ein hartes Stück Arbeit.
4: 5 Monate haben die Politiker und Experten zusammengesessen und die Vorschläge erarbeitet. Vor allem Jüngere sollen länger im Job bleiben, heißt, das Renteneintrittsalter soll hochgesetzt werden und die Rente mit 63 abgeschafft werden. Zum Beispiel. Die Kommission betont, man soll die Vorschläge als Ganzes betrachten und ja, nicht jede Maßnahme wird alle glücklich machen. Das sagt übrigens auch Arbeitsministerin Baas von der SPD, die von einem Gesamtkunstwerk spricht. Spannend wird's jetzt, ob das als Gesamtkunstwerk jetzt auch umgesetzt wird.
3: Die Fortschritte bei den Friedensgesprächen zwischen den USA und dem Iran machen sich bei uns an den Tankstellen bemerkbar. Diesel hat laut ADAC am Wochenende erstmals wieder weniger gekostet als vor dem Iran-Krieg. Im Schnitt kostete ein Liter Diesel 1,73 Euro. Allerdings läuft zum Monatsende der Tankrabatt wieder aus. Bei der Fußball-WM sind Frankreich, Argentinien und Norwegen eine Runde weiter. Frankreich siegte gegen den Irak mit 3:0. Titelverteidiger Argentinien gewann 2:0 gegen Österreich. Dabei schoss Topstar Lionel Messi beide Tore und sich selbst zum Rekordtorschützen. Außerdem hat sich Norwegen gegen den Senegal mit 3:2 durchgesetzt.
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0: Ich habe gerade immer nachgeguckt. Bei mir zu Hause in Erfurt auf dem Balkon sind es ganz genau 20,0 Grad. Und Svea hat jetzt die Aussichten, die das Ganze noch weiter nach oben treiben wieder.
5: Ja, heute wird es nämlich wieder richtig, naja, schön. Auf jeden Fall wird es warm. Und zwar kriegen wir ganz viel Sonne. So ein paar Wolken sind dann auch mit dabei. Und es bleibt dabei auch weitgehend trocken bei 28 bis 31 Grad. Und ja, morgen wird es dann richtig warm mit 35 Grad maximal.
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0: Den Blick auf Thüringen hat für Sie Lou Amelie Groth.
2: Guten Morgen.
0: An meiner Seite hier im Studio ist Svea Mauersberger.
5: Guten Morgen.
0: Ich bin Alex König und manchmal sind sie ganz kleinen Dinge, die Sie erfreuen, ne? Wir haben gerade eben von Ihnen eine WhatsApp bekommen.
5: Ja, und zwar von der Silke. Und sie wollte uns einfach mal Danke sagen für das tägliche Gut in den Tag starten. Ist das nicht schön?
0: Ja, mit solchen netten Gesten von Ihnen macht das auch uns noch viel, viel mehr Spaß. Schön, dass Sie alle da sind. Auf geht's in den Dienstag. Jetzt mit Kim Carnes. So rauchig die Stimme wie meine Lieblings-Barbecue-Soße. Jetzt werdet ihr besser als bei Landeswelle Thüringen. 6:34 Uhr haben wir es jetzt. 6:35 Uhr. Guten Morgen.

0: Ihnen einen guten Start in den Dienstag mit König und Co. Schönen guten Morgen, jetzt Landeswelle Thüringen. 6.42 Uhr haben wir es gleich. Vielleicht geht es Ihnen wie uns hier. Der ein oder andere Platz neben Ihnen am Schreibtisch ist schon leer. Ne? Die Urlaubszeit hat angefangen, in 2 Wochen sogar noch mehr, wenn die Sommerferien starten. Und deswegen sammeln wir diese Woche mit Ihnen die absoluten Geheimtipps für die Ferien. Ne? Die Kleine müssen ja auch irgendwie bespaßt werden.
1: Ja, und im besten Falle gefällt es Ihnen dann auch. Also geben Sie einfach mal Bescheid. Wo geht's für Sie mit den Kids in den Ferien hin? Was ist Ihr absoluter Geheimtipp? 0800 4x4 110 einfach anrufen oder eine WhatsApp schicken.
0: Wir waren auch schon unterwegs und haben uns auch mal direkt bei den Kleinen umgehört. Für ein Kind ist ganz klar, wo es hingehen soll.
2: Also die Wartburg ist noch sehr schön, weil man lernt da halt vieles Altes noch kennen, weil da liegen halt noch so alte Schätze oder da stehen halt so Ritterrüstungen und so. Und halt Martin Luther hat damit halt ganz viel zu tun. In Kammerforst gibt es auch so einen Kletterwald, der ist auch sehr toll, weil wenn man oben ist und dann kann man so runter und dann halt diese Seilbahn halt. Ja, das ist cool.
1: Eine Seilbahn, also ich habe das früher ja auch total geliebt.
0: Bei mir war es die Sommerrodelbahn. Wir waren vor 2 Jahren mal wieder oben auf dem Inselsberg, hatten auch einen Knirps mit dabei und ich kann es Ihnen versprechen, Sie vergessen von ganz alleine, dass Sie eigentlich erwachsen sind. Also mir konnte es da gar nicht schnell genug runtergehen. Ne? Einfach mal den Berg runterdonnern, so den Fahrtwind mitnehmen. Besser kann man es doch gar nicht haben. Wir freuen uns auch auf Ihre Geheimtipps. 0800 4x4 110 und in den Dienstag starten wir jetzt ganz entspannt mit der großen Ballade aus den 90ern von Roxette. Hier ist Fading Like a Flower bei Landeswelle.

0: Wir bringen Sie entspannt in den Dienstag. Schönen guten Morgen mit König und Crew hier bei Landeshöhle Thüringen. 6.51 Uhr haben wir es gleich, 9 Minuten bis 7. Ja, heute mal nicht ganz so stickig heiß, ne, Svea?
1: Ja, aber es werden trotzdem bis zu 31 Grad.
0: Im Vergleich der letzten Tage finde ich das aber tatsächlich doch noch ganz angenehm. Ja. Also der Sommer heute mal doch ein bisschen zum Genießen. Und mit coolen Sound bringen wir sie rein in diesen Dienstag. Gleich der nächste 90er, die Rembrandts. I'll be there for you. Hier bei Landeshöhle Thüringen. Guten Morgen.
1: Guten Morgen.
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0: springen Sie rein in den Dienstag. Schönen guten Morgen, es ist kurz vor 7. Staus und Blitzer bei Landeshöhe Thüringen immer zuerst. Hier eine Meldung von der A73, wenn Sie Richtung Nürnberg unterwegs sind. Zwischen Eisfeld Süd und Coburg ist Öl ausgelaufen und auf dem Standstreifen steht ein defektes Fahrzeug. Da bitte vorsichtig fahren. Dann die B176 am Andislebener Kreuz. In der Überfahrt zur B4 Richtung Erfurt gibt es Behinderungen nach einem Unfall. Und Blitzer haben in Erfurt Konrad-Adenauer-Straße, wenn Sie Richtung Linderbach fahren. Und in Gera Theaterstraße statt Einwärtshöhe Finanzamt. Und falls Sie unterwegs auch schon was entdeckt haben, Staus oder Blitzer, dann sagen Sie uns einfach Bescheid. Geht per Anruf oder auch per WhatsApp. Die Nummer ist die 0800 4x4 110. Ihnen unterwegs eine gute Fahrt. Es wird 7 Uhr.
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0: Und die wichtigsten Meldungen aus Thüringen gibt es jetzt von Lou Amelie Groth.
2: Guten Morgen. Die Thüringer Polizei ist jetzt auch bei WhatsApp. Insgesamt gibt es 8 kostenlose WhatsApp-Kanäle, je nach Region und zusätzlich für die Autobahnen. Dort erfahren Sie schnell, was gerade los ist, egal ob Unfälle, Sperrungen, Vermisstenfahndungen oder Warnhinweise. Besonders hilfreich ist das für Menschen, die im Alltag

0: viel auf den Straßen und Autobahnen unterwegs sind. Sie müssen nur die Kanäle abonnieren, die für Ihren Wohnort oder Ihre Pendelstrecke wichtig sind. Feuer auf der A9. Zwischen Dittersdorf und Schleiz ist am Abend ein LKW komplett ausgebrannt. Wie die Polizei mitgeteilt hat, ist das Fahrzeug kurz nach 5:30 in Flammen aufgegangen, vermutlich wegen eines technischen Defekts. Der Fahrer kam leicht verletzt ins Krankenhaus. Der LKW hatte leere Tetrapacks geladen, er brannte komplett aus und auch die Straße wurde beschädigt. Der Schaden? Rund 200.000 Euro. Erst nachts gegen 2:30 war der Einsatz für die Polizei beendet. Wer nicht genug Deutsch spricht, darf nicht rein. Ein Badesee in Sachsen-Anhalt sorgt damit gerade für Diskussionen. Jetzt äußern sich auch Thüringer Bäder dazu. Hintergrund ist eine neue Einlassregel im Heidebad Halle. Dort heißt es, man müsse sicherstellen, dass Badegäste die Regeln verstehen, aus Gründen der Sicherheit. In Jena und Erfurt ist klar, die Bäder sind für alle offen, unabhängig von Herkunft oder Sprachkenntnissen. Die Stadtwerke Jena betonen, Zutrittsverbote gäbe es nur bei Verstößen gegen die Badeordnung, nicht wegen Sprache oder Nationalität. Auch Erfurt setzt auf Offenheit, unter anderem mit mehrsprachigen Hinweisen und Piktogrammen. Und jetzt geht's weiter zu den Meldungen aus Deutschland und der Welt.
1: Ich bin Sönke Röhling. Schönen guten Morgen. 5 Monate lang haben Politiker und Experten die Reformvorschläge ausgearbeitet. Heute um 9 Uhr legt die Rentenkommission nun ihre Ideen vor. Imme Kasten, das ist ein ganzes Bündel an Vorschlägen.
2: Hier die wesentlichen Punkte, die schon durchgesickert sind. Anhebung des Renteneintrittsalters, Abschaffung der Rente mit 63, Altersteilzeit erst später, Abschaffung der Minijobs, mehr Einzahler in die Rentenkasse, kapitalgedeckte Alterssicherung nach schwedischem Vorbild und. Das Ganze soll dazu dienen, das Rentensystem stabiler zu machen, denn immer weniger Beitragszahler, immer mehr Rentner und eine steigende Lebenserwartung, das geht nicht mehr auf.
1: Auch in den kommenden Tagen bleibt es in weiten Teilen Deutschlands heiß. Im Westen und Süden kratzen wir sogar an der 40-Grad-Marke. Anna Messerschmidt, für viele kann diese Hitze richtig gefährlich werden.
3: Besonders gefährdet sind neben Herzpatienten auch Menschen mit Nieren- oder Lungenkrankheiten. Ältere Leute trinken oftmals zu wenig, merken nicht, wenn sie dehydrieren. Auch für Schwangere und Kinder ist die Hitze eine enorme Belastung. Allein im vergangenen Jahr, so schätzt das RKI, sind 2500 Menschen hitzebedingt gestorben. Auch wenn es nicht gleich um Leben und Tod geht, bei der Hitze können wir uns schlechter konzentrieren, schlafen schlechter oder werden reizbarer oder sogar aggressiv.
1: Bei der Fußball-WM hat Argentinien mit 2:0 gegen Österreich gewonnen. Dabei schoss Topstar Lionel Messi beide Tore und sich selbst zum Rekordtorschützen. Frankreich holte nach einer 2-stündigen Unwetterunterbrechung ein 3:0 gegen den Irak. Außerdem hat sich Norwegen gegen den Senegal mit 3:2 durchgesetzt.
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5: Ja, Svea, es lohnt sich nochmal das Fenster aufzureißen.
6: Ne? Ja, gerade ist nämlich noch wirklich angenehm kühl. In Suhl sind 17 Grad, in Greiz auch 17 Grad und hier in Weimar sind es 18 Grad. Also ein bisschen durchlüften, ne? Das ist noch ganz gut, weil es geht heute sonnig weiter. So ein paar Wolken sind dann zwar auch mit dabei, aber es bleibt weitgehend trocken bei 28 bis 31 Grad. Und die nächsten Tage, da geht es sogar noch ein bisschen weiter rauf.
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5: Deswegen, ihr bester Freund ist momentan wahrscheinlich auch die
7: Dusche.
5: Ich war gestern mit unserem Kollegen Christian Buri unterwegs. Ich war wirklich sacknass geschwitzt, vor allen Dingen, als ich nach Hause in die 3. Etage gelaufen bin. Bin sofort unter die Dusche, habe mich dann natürlich abgetrocknet, wollte frische Klamotten aus dem Schrank holen und zack, bist du wieder sacknass.
6: Ja, ich habe das gestern tatsächlich auch gehabt. Ich war beim Zumba, ich war noch nie so nass geschwitzt. Dann war ich duschen und dann hat es, glaube ich, danach nur 5 Minuten gedauert, hätte ich gleich wieder duschen können.
8: Ja, gestern Abend habe ich mir gedacht, gehst du abends duschen und morgens ist dann auch noch so eine Nacht. Das auch, kannst du morgens eigentlich nicht wieder gehen.
5: Ja, absolut. Ich bin auch so ein Abendduscher eigentlich. Also es hat hingehauen halbwegs, habe jetzt nicht so geschwitzt in der Nacht. Ich beneide ja die Leute, die gefühlt überhaupt nicht schwitzen.
8: Mhm. Gibt's das, ja?
5: Ja, das gibt's. Ich hab's am Wochenende. Ja! Ich hab's am Sonntag hier im ZDF-Fernsehgarten gesehen. Wir waren kaum oben auf diesem Lerchenberg. Von oben bis unten haben wir getropft. Und da waren Leute trocken! Das gibt's doch nicht.
8: Glück gehabt.
5: Das ist doch krank. Guten Start Ihnen rein in diesen Dienstag mit Michael Jackson jetzt aus den 80ern. Ihr Smooth Criminal bei Landeswelle Thüringen. Ich bin Alex König. Guten Morgen.

0: Schön, dass Sie mit uns in den Dienstag starten. Schönen guten Morgen, hier ist König und Crew bei Landeswelle Thüringen, ganz genau 7:11. Vielleicht waren Sie die Tage schon mal im Freibad. Hat mich sehr gefreut, bei uns zu Hause in Oberschönau ist auch geöffnet. Da sind wir mal als Kinder hingefahren mit einem Fahrrad. Da warst du so durchgespitzt, dass du gleich erstmal ins Wasser reingesprungen bist. Und da können Sie sich einfach am besten auf die richtige Temperatur bringen. Wie sieht es denn bei unserer Wasserratte Svea aus?
1: Ich habe es tatsächlich am Wochenende jetzt nicht geschafft, aber ich werde auf jeden Fall die Tage noch gehen. Es bleibt jetzt ja konstant über 30 Grad.
0: Es lohnt sich einfach. Viele Freibäder, die bieten auch extra viele bunte Veranstaltungen in den Sommerferien an. Ist ja auch nicht mehr lange hin. Es wird nicht langweilig. Im Waldbad Erlau bei Schleusingen, da gibt es Dinge, die Sie noch von früher kennen. Schwimmmeister Mario nimmt uns mal mit zum 18. Juli und zwar zur Neptuntaufe.
2: In den älteren Baujahren ist das noch bekannt, diese Neptuntaufe. Ich habe 4 Häscher und die rennen ringsrum, die fangen mir jemanden aus dem Publikum. Dann werden sie zu mir vortransportiert, ich bin dann der Neptun und werden dann auf den Stuhl gesetzt. Dort wird ein Spruch vorgesagt, dann eine kurze Urkunde dann überreicht. Und dann wird eine Kelle genommen und ein schönes Gebräu über diese Täuflinge geschüttet und müssen noch was Kleines essen, da haben wir so Leckereien zubereitet. Ja, und dann werden sie dann im hohen Bogen ins Wasser katapultiert.
1: Also ich finde das tatsächlich richtig witzig und ich hatte so eine Neptuntaufe auch selber mal. Ich bin ja Taucherin, also so richtig mit Sauerstoffflasche, ne, also mit einem Gerät. Und zum Abschluss meines Tauchscheins, da wurde ich auch mit so einer Suppenkelle dann bespritzt vom Neptun und wurde allerdings nicht ins Wasser geschmissen.
0: Schade eigentlich, das hätte ich gerne übernommen.
1: Ja, das war mir klar, dass du das jetzt sagst. Aber bei mir war es tatsächlich so, ich wurde dann auf einen Fisch getauft.
0: Oh.
1: Du bist jetzt, glaube ich, kein Fischexperte, ne? Aber also bei mir war es der Ritterfisch. Das ist so ein Fisch, der sieht ein bisschen aus wie so ein Zebra. Ja.
0: Gibt es sowas auch bei Findet Nemo?
1: Ja, da sieht tatsächlich so ähnlich aus wie der, ich weiß aber gerade leider den Namen nicht von dem nicht mehr. So ein großer, schwarz-weiß gestreifter.
0: Okay. Ja, Namen weiß ich da auch nicht. Aber vielleicht hatten Sie jetzt auch gerade ein Fragezeichen. Svea macht einen Tauchschein. Wäre auch sinnlos, sich da ins Wasser zu schmeißen, weil du bist ja eh schon nass.
1: Ja, das stimmt.
0: Ihnen auf jeden Fall einen guten Start rein in diesen Dienstag, König und Crew hier. Wir haben 7.13 Uhr und wir tauchen jetzt ein in die 90er mit Robert Miles und Children hier bei Landeswelle Thüringen.

0: Ihnen einen guten Start in den Dienstag und schönen guten Morgen mit König und Co. hier bei Landeswelle Thüringen. 7.20 Uhr ist es, 10 Minuten bis halb 8. Und ich weiß nicht, wie es Ihnen geht, aber jedes Lüftchen ist irgendwie gerade willkommen. Ne? Vielleicht haben Sie auch so einen kleinen Ventilator. Ich habe mir am Wochenende einen geholt. Den kannst du über USB aufladen und dann einfach vors Gesicht halten. Das hält auch so eine halbe Stunde lang. Gibt es sogar mit eingebautem Wassertank, der Ihnen dann so ein bisschen noch Wasser entgegensprüht.
1: Ja, oder sie nehmen einfach gleich die Wasserpistole. Bei der Landesgartenschau zum Beispiel, da können die Kleinen ab heute bei der Hilze so ein paar Wasserschlachten veranstalten.
0: Ja, auch mit Wasserpistolen zum Beispiel. Da können sie auch alte Rechnungen begleichen.
1: Ja, ich bräuchte das eigentlich auch, weil ich hatte damals keine. Mein großer Bruder hatte aber so eine Wasserpistole und ich durfte die so gut wie nie benutzen. Er hat mich damit aber immer nass gespritzt. Also ich finde das ganz schön gemein.
0: Frechheit. Ja. Es gab doch auch damals diese, wie hießen die Dinger, Super Soaker so ähnlich, wo du irgendwie so weit mit dem Wasser spritzen konntest, dass es irgendwie, dass du noch einen Nachbarn da hinter das Haus irgendwie gesprüht hast. Warum nicht? Also ich finde es auf jeden Fall cool, dass die Landesgartenschau sagt, ey, für die Kleinen, wir machen da irgendwas mit Wasser, machst du nichts verkehrt. Und wir bringen sie auch cool in diesen Dienstag. Gleich mit den nächsten 80er, Fleetwood Mac. Das ist so ein Dauerbrenner, ich finde, der geht immer. Gleich hier bei Landeswelle Thüringen.
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0: Wir starten zusammen in den Dienstag. Es ist jetzt kurz vor 7:30. Staus und Blitzer bei Landeswelle Thüringen immer zuerst. Hier immer noch die Meldung von der A73 in Richtung Nürnberg. Zwischen Eisfeld Süd und Coburg ist Öl ausgelaufen und ein kaputtes Fahrzeug steht auf dem Standstreifen. Und B176 am Andislebener Kreuz. Und zwar in der Überfahrt zur B4 Richtung Erfurt gibt's Behinderungen nach einem Unfall. Die Blitzer in Erfurt, Hannoversche Straße, stadtauswärts Höhe der Blumenstraße. Vielen Dank an Donald fürs Bescheid sagen. Dann noch einer in Erfurt, Konrad-Adenauer Straße Richtung Linderbach. In Gera, Theaterstraße, stadteinwärts Höhe Netto. Und in Meiningen am Ortseingang aus Richtung Sülzfeld. Falls Sie unterwegs auch was entdeckt haben, einfach Bescheid sagen bei uns per Anruf oder auch per WhatsApp. Die Nummer ist die 0800 4x4 110. Ihnen unterwegs eine gute Fahrt. Wir haben es jetzt 7.30 Uhr.
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0: Und die wichtigsten Meldungen aus Thüringen gibt's jetzt von Lou Amelie Groth.
2: Guten Morgen. Unfälle, Sperrungen und Warnhinweise direkt aufs Handy. Die Thüringer Polizei informiert ab sofort über WhatsApp-Kanäle über alles, was für sie wichtig ist. Insgesamt gibt es 8 kostenlose Kanäle, 7 für die Region im Freistaat und einen zusätzlichen Kanal für die Autobahn. So können Sie gezielt die Meldungen

0: abonnieren, die zu ihrem Wohnort oder ihrer Pendelstrecke passen. Nach Angaben der Polizei soll das neue Angebot Menschen schneller erreichen und im Alltag besser informieren. Krisenstimmung an der Bauhaus-Uni Weimar. Kanzler Horst Rietzi ist abgewählt worden und scheidet mit sofortiger Wirkung aus dem Amt aus. Damit endet seine mehr als 11-jährige Amtszeit als Kanzler vorzeitig. Bis zur Neuwahl übernimmt nun ein Leitungsteam übergangsweise seine Aufgaben. Die Stelle soll öffentlich ausgeschrieben werden. Uni-Präsident Peter Benz stand ebenfalls zur Abwahl, bleibt aber im Amt, weil die erforderliche Mehrheit dafür nicht erreicht wurde. Auslöser der Verfahren war die finanzielle Schieflage der Universität sowie Vorwürfe von Intransparenz und mangelhafter Kommunikation in der Hochschulleitung. In Leinefelde-Worbis lädt die Landesgartenschau Kinder in dieser Hitzewoche zur Aktion Wassermarsch ein. Bei Temperaturen um die 35 Grad gibt es dort genau die richtige Abkühlung mit Wasserpistolen, Wasserschlachten und Teamspielen. Die Aktion läuft bis Sonntag. Alles, was die Kids brauchen, ist wasserfeste Kleidung und Wechselsachen. Und jetzt geht's weiter zu den Meldungen aus Deutschland und der Welt.
1: Ich bin Sönke Röhling. Schönen guten Morgen. 5 Monate lang haben Politiker und Experten die Reformvorschläge ausgearbeitet. Heute um 9 Uhr legt die Rentenkommission nun ihre Ideen vor. Imme Kasten, das ist ein ganzes Bündel an Vorschlägen.
2: Hier die wesentlichen Punkte, die schon durchgesickert sind. Anhebung des Renteneintrittsalters, Abschaffung der Rente mit 63, Altersteilzeit erst später, Abschaffung der Minijobs, mehr Einzahler in die Rentenkasse, kapitalgedeckte Alterssicherung nach schwedischem Vorbild und. Das Ganze soll dazu dienen, das Rentensystem stabiler zu machen, denn immer weniger Beitragszahler, immer mehr Rentner und eine steigende Lebenserwartung, das geht nicht mehr auf.
1: Auch in den kommenden Tagen bleibt es in weiten Teilen Deutschlands heiß. Im Westen und Süden kratzen wir sogar an der 40-Grad-Marke. Anna Messerschmidt, für viele kann diese Hitze richtig gefährlich werden.
3: Besonders gefährdet sind neben Herzpatienten auch Menschen mit Nieren- oder Lungenkrankheiten. Ältere Leute trinken oftmals zu wenig, merken nicht, wenn sie dehydrieren. Auch für Schwangere und Kinder ist die Hitze eine enorme Belastung. Allein im vergangenen Jahr, so schätzt das RKI, sind 2500 Menschen hitzebedingt gestorben. Auch wenn es nicht gleich um Leben und Tod geht, bei der Hitze können wir uns schlechter konzentrieren, schlafen schlechter oder werden reizbarer oder sogar aggressiv.
1: Bei der Fußball-WM hat Argentinien mit 2:0 gegen Österreich gewonnen. Dabei schoss Topstar Lionel Messi beide Tore und sich selbst zum Rekordtorschützen. Frankreich holte nach einer 2-stündigen Unwetterunterbrechung ein 3:0 gegen den Irak. Außerdem hat sich Norwegen gegen den Senegal mit 3:2 durchgesetzt.
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5: Und da geht der Hochsommer einfach weiter. Svea mit dem Überblick.
6: Ja, jetzt gerade ist es noch angenehm kühl überall. Das ändert sich jetzt aber bald. Und dann geht es heute noch auf bis zu 31 Grad. Dazu kriegen wir dann ganz viel Sonne und nur so ein paar harmlose, ich sag mal, Dekorationswolken. Und das geht dann auch in den kommenden Tagen noch so weiter.
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5: Einfach mal ins kühle Wasser springen. Zum Feierabend können wir das wieder machen. Und morgen lohnt sich das für Sie besonders, ne?
6: Da wird es nämlich noch mal ein Stückchen wärmer als heute.
5: Aber auch aus einer anderen Sicht lohnt sich das, Lu.
0: Ja, in Zellamelis schwimmen sie nämlich für den guten Zweck. Und das war letztes Jahr schon ein riesiger Erfolg.
5: Unsere gute Meldung gleich gegen 7:50. Und jetzt bringen wir sie rein in den Dienstag. Mit 2 Songs, die klingen einfach nach Urlaub. Aus den 90ern gleich. UB40, Kingston Town. Und jetzt Eros Ramazzotti, hier ist Più Bella Cosa. Ich bin Alex König, guten Morgen mit Landeswelle Thüringen.

0: Schön, dass Sie mit uns in den Dienstag reinstarten. Und schönen guten Morgen. 7.41 Uhr ist es, 11 Minuten nach halb acht.
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0: Ihnen ist wahrscheinlich auch gerade jedes Mittel recht, was Abkühlung bringt. Und in Zellamelis können Sie das mit einem guten Zweck verbinden. Luda ist morgen im Freibad Einsiedel wieder richtig was los.
2: Da lädt das Freibad wieder zum Schwimmen eine Runde Tag ein. Das Prinzip ist ganz einfach. Jeder, der sich anmeldet, bekommt eine Startnummer auf den Arm geschrieben. Und dann kann es eigentlich auch schon losgehen. Für 100 geschwommene Meter wird 1 Euro gespendet, für 1000 Meter 10 Euro. Das Geld wird dann in die Thüringer Hospizarbeit gesteckt.
0: Und es lohnt sich auch heute schon, mal kurz auf die Homepage von Zellamelis zu gucken.
2: Genau, bei der Aktion ist das Freibad im vergangenen Jahr überrannt worden und deshalb gibt es dieses Jahr auch eine Online-Anmeldung. Das erspart vor Ort die Zettelwirtschaft und alles geht ein bisschen schneller.
0: Also wenn Sie sich auch für den guten Zweck eine Abkühlung gönnen wollen, dann sind Sie morgen wieder im Freibad Einsiedel in Zellamelis. Genau richtig, eine super Aktion, auf das noch mehr Leute kommen als im letzten Jahr und dass da die Hütte richtig brennt. Dankeschön, Lou, und Ihnen einen guten Start in den Dienstag mit Landeswelle Thüringen. Guten Morgen.

0: Sie starten den Dienstag mit König und Crew hier bei Landeshöhle Thüringen. 7.51 Uhr, 9 Minuten bis 8. Gerade eben gehört, zwei Brüder aus Südafrika. Selber super erfolgreich da unten. Bei uns eher so ein Sommer-One-Hit-Wonder. Produzieren auch gerade noch sehr viel mit anderen Künstlern zusammen. Ne? Koleski, Take Me Where the Sun is Shining. Und bei denen wird es jetzt langsam Winter. Kapstadt zum Beispiel momentan immerhin noch mit 14 Grad dabei. Ne?
1: Ja, und hier haben wir jetzt schon fast überall die 20-Grad-Marke geknackt. Und das nimmt heute auch kein Ende. Bis zu 31 Grad sind da drin.
0: Und da braucht man coole Musik. Gleich mit den nächsten 80er. Made in Germany. Und den kennt man auch in Südafrika. Camouflage, Love is a Shield, gleich hier bei Landeshöhle Thüringen.
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Guten Start in den Dienstag, es ist kurz vor 8. Staus und Blitzer bei Landeshöhle Thüringen immer zuerst, da ist ein bisschen was los. Wir starten auf der A4 Richtung Dresden. Zwischen Neudietendorf und Erfurter Kreuz eine Plane auf der linken Spur. Dann A9 Richtung Berlin zwischen Hermsdorfer Kreuz und Bad Klosterlausnitz, Gegenstände auf der rechten Spur. A73 Richtung Nürnberg zwischen Schleusingen und Eisfeld Nord, kaputter LKW hier auf dem Standstreifen. Dann die B4 zwischen Elxleben und Kühnhausen, da ist die rechte Spur nach einem Unfall blockiert, es staut sich. Vielen Dank an Diana fürs Bescheid sagen. B176 am Andislebener Kreuz in der Überfahrt zur B4 Richtung Erfurt, Behinderungen nach einem Unfall. Und Blitzer haben wir auf der B88 Richtung Ortruf aus einem Gebüsch. Dann Berntorode Schacht in beiden Richtungen. Vielen Dank an Uwe fürs Bescheid sagen. In Erfurt, Binderslebener Landstraße, beidseitig aus dem Weißen Caddy, Höhe Friedhof, da sind 30 erlaubt. Dann noch einen in Erfurt, Hannoversche Straße, Stadt

0: Kreuzfahrtshöhe Blumenstraße, in Erfurt Konrad-Adenauer-Straße Richtung Linderbach, dann Gera-Theaterstraße statt Einbadshöhe Netto und Meiningen am Ortseingang aus Richtung Sülzfeld. Ihnen unterwegs eine gute Fahrt, es ist 8 Uhr.
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0: Und die wichtigsten Meldungen aus Thüringen gibt's jetzt von Lou Amelie Groth.
2: Guten Morgen. Ob auf dem Weg zur Arbeit oder quer durch Thüringen, wenn etwas auf den Straßen passiert, bekommen Sie diese Infos ab sofort auch direkt aufs Handy. Die Thüringer Polizei hat jetzt 8 kostenlose WhatsApp-Kanäle. 7 für die Region im Freistaat und einen zusätzlichen Kanal für die Autobahnen. Dort bekommen Sie schnell mit, was gerade wichtig ist. Unfälle, Sperrungen, Vermisstenfahndung oder Warnhinweise. Gerade für Menschen, die viel fahren, ist das ein hilfreicher Service im Alltag. Neue Debatte um den Zugang zu Freibädern. Ein Badesee in Sachsen-Anhalt lässt Menschen ohne ausreichende Deutschkenntnisse nicht mehr rein und das sorgt für Kritik. Hintergrund ist eine neue Einlassregel im Heidebad Halle. Dort heißt es, man müsse sicherstellen, dass Badegäste die Regeln verstehen, aus Gründen der Sicherheit. In Jena und Erfurt ist die Haltung dazu klar, die Bäder sind für alle offen, unabhängig von Herkunft oder Sprachkenntnissen. In Jena gilt, ein Hausverbot gibt es nur, wenn gegen die Badeordnung verstoßen wird, nicht wegen Sprache oder Herkunft. Auch Erfurt hält an einem offenen Zugang fest und informiert mit mehrsprachigen Hinweisen sowie Bildern. Und jetzt geht's weiter zu den Meldungen aus Deutschland und der Welt.
3: Ich bin Sönke Röhling. Schönen guten Morgen. 5 Monate lang haben Politiker und Experten die Reformvorschläge ausgearbeitet. Heute um 9 Uhr legt die Rentenkommission nun ihre Ideen vor. Imme Kasten, das ist ein ganzes Bündel an Vorschlägen.
4: Hier die wesentlichen Punkte, die schon durchgesickert sind. Anhebung des Renteneintrittsalters, Abschaffung der Rente mit 63, Altersteilzeit erst später, Abschaffung der Minijobs, mehr Einzahler in die Rentenkasse, kapitalgedeckte Alterssicherung nach schwedischem Vorbild und. Das Ganze soll dazu dienen, das Rentensystem stabiler zu machen, denn immer weniger Beitragszahler, immer mehr Rentner und eine steigende Lebenserwartung, das geht nicht mehr auf.
3: Für die Klassikwelt ist es eine Sensation. In Paris sind gerade 7 Stücke von Mozart zum ersten Mal aufgeführt worden. Ein Musikwissenschaftler hatte die Noten in der Nationalbibliothek in Paris entdeckt. Das Mozarteum in Salzburg konnte die Echtheit bestätigen. Titelverteidiger Argentinien, Norwegen und Frankreich haben die K.O.-Runde der Fußball-WM erreicht. Norwegen setzte sich gegen den Senegal mit 3:2 durch. Argentinien gewann gegen Österreich mit 2:0 und Frankreich siegte gegen den Irak mit 3:0. Algerien holt am Morgen gegen Jordanien einen 2:1 Erfolg.
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2: Die Fachhochschule Erfurt setzt auf den Zukunftsmarkt Holz. Sie gehört zu den Gründungsmitgliedern des neuen Netzwerks Holzforschung Deutschland, das jetzt in Braunschweig gestartet ist. In dem bundesweiten Verbund bündeln 30 Partner ihre Forschung mit Fokus auf Klimaschutz, nachhaltiges Bauen und neue Wertschöpfungsketten rund um den Rohstoff Holz. Aus Thüringen bringen die FH Erfurt, das Bündnis Holz 21 Regio, das Kompetenzzentrum Holzbau und nachwachsende Rohstoffe sowie das IAB Weimar ihre Expertise ein. Für die Wirtschaft heißt das mehr Vernetzung von Forschung und Praxis und damit bessere Chancen für Innovation in der Holz- und Bauwirtschaft. Und mehr Wirtschaftsmeldungen gibt's auch auf landeswelle.de.
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0: Svea, wir können es, glaube ich, gar nicht anders zusammenfassen, ne? Da steht die Luft.
5: Ja, also wir sind jetzt ja auch schon aus den letzten Tagen gewohnt und heute geht es genauso weiter. Wir kriegen ganz viel Sonne, nur so ein paar kleine Wolken vielleicht zwischendurch mit dabei. Und es bleibt trocken und das bei 28 bis 31 Grad und die Woche über wird es dann auch immer wärmer.
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0: Den Blick auf Thüringen hat für Sie Lou Amelie Groth.
2: Guten Morgen.
0: Hier bei mir im Studio an meiner Seite ist Svea Mauersberger.
5: Ja, schönen guten Morgen.
0: Ich bin Alex König und Sie haben es eben von Svea schon gehört, es wird Stück für Stück wärmer. Wir haben schon mal die Wochenendaussichten ganz vorsichtig angeguckt, da zieht es Ihnen wirklich die Schuhe aus.
5: Ja, also ich habe ja hier schlucken müssen, als ich gesehen habe, am Freitag werden es bis zu 38 Grad.
2: Ich weiß nicht, wie meine Pflanzen das aushalten sollen. Also ich gieße wirklich schon immer schön, wie man es macht, abends oder ganz früh, dass es nicht in der Hitze ist. Aber die sind trotzdem, die Blätter hängen einfach.
0: Bei mir hat es auch das Unkraut auf dem Balkon, ja, entschärft sozusagen.
5: Naja, das ist ja nicht ganz so schön.
0: Erfrischende Musik gibt's von uns jetzt, unser 80er Doppelpack. Bob Marley, Could You Be Loved? Und danach Ray Parker Jr., Ghostbusters hier bei Landeswelle Thüringen. Guten Morgen.

0: Sie starten den Dienstag mit König und Crew hier bei Landeswelle Thüringen. Guten Morgen. 8:12 ist es. Ganz zum Feierabend ist es immer eine gute Idee, sich mal so ein bisschen im Freibad zu erfrischen. Da ist momentan schon eine Menge los. Und in 2 Wochen wird es noch mehr. Da starten die Sommerferien. Und manche Freibäder, die lassen sich da wirklich so richtig was einfallen.
1: Ja, zum Beispiel auch in Schleusingen im Waldbad Erlau erwartet sie nämlich jede Menge Highlights. Die haben da verschiedene Veranstaltungen in den Ferien geplant. Und da gibt es dann Kinderdisco, eine Beachparty, eine Bademodenschau. Also es ist jede Menge dabei für Groß und Klein. Und Schwimmmeister Mario Zarenna, am 18. Juli wird es dann auch im Wasser spannend.
2: Wir haben dann auch Spiele im Wasser, Kübelspritzen zum Beispiel, Wetttauchen, Orientierungstauchen, dann kommen tatsächlich auch richtige Taucher von der Universität aus Ilmenau. Ja, Kaffee und Kuchen, Tombola, ringsrum versorgt. Und dann kommt das Highlight abends nochmal ein bisschen, dann eine richtige schöne Beachparty nochmal direkt am Pool.
0: Und als DJ weiß ich selber, dass das wirklich richtig, richtig gut werden kann, wenn du so am Beckenrand stehst, die Leute tanzen, alles schön bunt. Also es ist eine mega Atmosphäre und die wollen den Leuten dort eben richtig was bieten. Wir wünschen ein tolles Ferienprogramm im Waldbad Erlau.
1: Ja, und wenn Sie vielleicht auch noch so einen Geheimtipp für die Ferien haben, ne, dann erzählen Sie es doch gerne mal davon an der 0800 4x4 110.
0: Unsere Landeswelle Studio Hotline. Wir freuen uns auf Sie. WhatsApp-Sprachnachricht oder Anruf. Geht beides. Mhm.

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0: Sommersonne, Sonnenschein an diesem Dienstagmorgen, 8.19 Uhr, 11 Minuten bis halb neun. Und gleich hören Sie den Sommer-80er schlechthin. Brian Adams hier bei Landeswelle Thüringen. Wo sehen wir uns gerade, Svea?
1: Oh, auf irgendeiner, ich sehe mich gerade auf irgendeiner Strandparty, ehrlich gesagt.
0: Oh, mega. Dann machen wir einfach die Strandparty bei Ihnen auf Arbeit. Gleich mit der Summer of 69 hier bei Landeswelle. Moin, moin.
2: 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Die Linde zieht sich langsam zurück. Dafür übernehmen Brennnesselpollen das Feld. Die Belastung bleibt für Kräuterallergiker heute moderat ansteigend. 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
2: Wir haben es jetzt kurz vor 8:30. Staus im Blitzer bei Landeshöhle Thüringen immer zuerst. Hier eine Meldung von der A73 Richtung Nürnberg zwischen Schleusingen und Eisfeld Nord. Ein kaputter LKW auf dem Standstreifen. Rüber auf die B4 zwischen Elxleben und Kühnhausen. Da ist die rechte Spur nach einem Unfall blockiert. B176 am Andieslebener Kreuz in der Überfahrt zur B4 Richtung Erfurt. Behinderungen nach einem Unfall. Und Blitzer haben wir auch eine ganze Menge. Und zwar auf der B88 zwischen Ortruf und Krawinkel aus einem Gebüsch raus. Dann im Berntorode Schacht in beiden Richtungen. Erfurt, Binderslebener Landstraße, beidseitig aus einem weißen Caddy Höhe Friedhof, da sind 30 erlaubt. Noch einer in Erfurt, Hannoversche Straße, stadtauswärts Höhe Blumenstraße und Erfurt-Konrad-Adenauer-Straße Richtung Linderbach. In Gera werden sie geblitzt auf der Theaterstraße, stadteinwärts Höhe Netto und in Meiningen am Ortseingang aus Richtung Sülzfeld. Falls Sie unterwegs auch noch was entdeckt haben, einfach Bescheid sagen bei uns per Anruf oder auch per WhatsApp. Die Nummer ist die 0800 4x4 110. Ihnen unterwegs eine gute Fahrt. Wir haben es jetzt 8.30 Uhr.
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2: Und die wichtigsten Meldungen aus Thüringen gibt es jetzt von Lou Amelie Groth.
4: Guten Morgen. Die Thüringer Polizei ist jetzt auch bei WhatsApp. Insgesamt gibt es 8 kostenlose Kanäle, je nach Region, und zusätzlich einen Kanal für die Autobahn. Dort erfahren Sie schnell, was gerade los ist, egal ob Unfälle, Sperrungen, Vermisstenfahndungen oder Warnhinweise. Besonders hilfreich ist das für Menschen, die im Alltag viel auf den Straßen und Autobahnen in Thüringen unterwegs sind. Sie müssen dafür nur die Kanäle abonnieren, die für Ihren Wohnort oder Ihre Pendelstrecke wichtig sind. Ein Schaden in Höhe von 200.000 Euro. Der ist am Abend auf der A9 zwischen Dittersdorf und Schleiß entstanden. Hier ist ein LKW komplett ausgebrannt. Wie die Polizei mitgeteilt hat, ist das Fahrzeug kurz

0: nach 5:30 in Flammen aufgegangen, vermutlich wegen eines technischen Defekts. Der Fahrer kam leicht verletzt ins Krankenhaus. Der LKW hatte leere Tetrapacks geladen, er brannte komplett aus und auch die Straße wurde beschädigt. Erst nachts gegen 2:30 war der Einsatz für die Polizei beendet. Aus der Gartenschau wird jetzt ein Wasserspielplatz. In Leinefelde-Worbis lädt die Landesgartenschau Kinder in dieser Hitzewoche zur Aktion Wassermarsch ein. Bei Temperaturen um die 35 Grad gibt es dort genau die richtige Abkühlung mit Wasserpistolen, Wasserschlachten und Teamspielen. Die Aktion läuft bis Sonntag. Alles, was die Kids brauchen, ist wetterfeste Kleidung, Wechselsachen und gute Laune. Und jetzt geht's weiter zu den Meldungen aus Deutschland und der Welt.
1: Ich bin Sönke Röhling. Schönen guten Morgen. 5 Monate lang haben Politiker und Experten die Reformvorschläge ausgearbeitet. Heute um 9 Uhr legt die Rentenkommission nun ihre Ideen vor. Imme Kasten, das ist ein ganzes Bündel an Vorschlägen.
2: Hier die wesentlichen Punkte, die schon durchgesickert sind. Anhebung des Renteneintrittsalters, Abschaffung der Rente mit 63, Altersteilzeit erst später, Abschaffung der Minijobs, mehr Einzahler in die Rentenkasse, kapitalgedeckte Alterssicherung nach schwedischem Vorbild und. Das Ganze soll dazu dienen, das Rentensystem stabiler zu machen, denn immer weniger Beitragszahler, immer mehr Rentner und eine steigende Lebenserwartung, das geht nicht mehr auf.
1: Für die Klassikwelt ist es eine Sensation. In Paris sind gerade 7 Stücke von Mozart zum ersten Mal aufgeführt worden. Ein Musikwissenschaftler hatte die Noten in der Nationalbibliothek in Paris entdeckt. Das Mozarteum in Salzburg konnte die Echtheit bestätigen. Titelverteidiger Argentinien, Norwegen und Frankreich haben die K.O.-Runde der Fußball-WM erreicht. Norwegen setzte sich gegen den Senegal mit 3:2 durch. Argentinien gewann gegen Österreich mit 2:0 und Frankreich siegte gegen den Irak mit 3:0. Algerien holt am Morgen gegen Jordanien einen 2:1 Erfolg.
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4: Auch wenn es heute wieder sehr, sehr warm wird, das Wüstenklima vom Wochenende haben wir erstmal nicht, aber wir gucken mal, wer hat die Aussichten.
5: Ja, heute sind da insgesamt bis zu 31 Grad drin. Dazu kriegen wir jede Menge Sonne und auch so ein paar harmlose Wolken sind da mit dabei. Ja, also heute noch relativ entspannt. Das ändert sich aber dann im Laufe der Woche auch wieder.
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4: Sie haben doch garantiert auch Leute im Kollegenkreis, die können an Klamotten anziehen, was sie wollen. Die sehen immer gut aus. Ich habe gerade eben schon zu Svea gesagt, es macht mich richtig aggressiv. Unsere Buchhalterin Susi, die ist eben die Treppe nach oben gelaufen. Die ist mal adrett, mal ist sie klassisch. Heute ist es sommerlich, es steht ihr alles.
5: Ja, also heute hat sie so, ist sie ganz in weiß da. Ich glaube, es ist Leinen, also so ein Leinoberteil und dazu dann eine passende kurze Hose. Und ich habe gerade mal versucht, ihr Alter zu erraten, aber ehrlich gesagt, das ist nicht so einfach.
4: Es ist eigentlich auch wurscht. Sie wirkt immer wie Mitte 30. Ja. Das müsste mir mal passieren. Also wirklich, also nicht also, schlecht.
5: Ich finde, bei dir ist das auch ähnlich.
4: Ja. Nee, ist es nicht. Ihnen einen guten Start in den Dienstag. Egal, was Sie anhaben, Hauptsache, Sie können sich irgendwie gut auf Temperaturen bringen, auf angenehme Temperaturen. Und wir sorgen für den kühlen Sound. Die 80er Real Life, Send Me an Angel. Ich bin Alex König. Guten Morgen mit Landeswelle Thüringen.

0: Wir freuen uns, dass Sie mit uns reinstarten in den Dienstag. 8.41 Uhr ist es gleich, 11 Minuten nach 8:30.
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0: Oder sind Ihre Fragen immer willkommen bei uns? 0800 4x4 110. Wir haben eine WhatsApp gekriegt.
2: Ja, und zwar von Alex. Und er schreibt: Guten Morgen. Wie kommt man denn an die WhatsApp der Polizei ran?
0: Da kann Ihnen Lugans einfach mal weiterhelfen.
3: Ja, die neuen WhatsApp-Kanäle der Thüringer Polizei finden Sie wirklich für jede Region. Einfach WhatsApp öffnen,

0: auf Aktuelles klicken und im Suchfeld dann Polizei TH eingeben. Dann werden alle Kanäle aufgelistet und da können Sie einfach abonnieren, was Sie brauchen.
1: Um über alles Wichtige aus Ihrer Ecke auf dem Laufenden zu sein, ne? Sperrungen zum Beispiel, das ist mal sehr interessant, vor allen Dingen, wenn da mal spontan was ist. Gefahrenmeldungen, auch Veranstaltungen, da ist alles möglich. Und Alex kommt aus Mühlhausen, haben wir mitbekommen. Das heißt, er abonniert dann ganz einfach den Kanal von der Polizei Nordhausen und ist dort immer auf dem Laufenden. Sehr schön. Und Ihnen damit jetzt einen guten Start rein in diesen Dienstag. Auf in den 90er. Dr. Alban, It's My Life. Hier bei Landeswelle Thüringen, 8:42 Uhr haben wir es. Guten Morgen.
2: Guten Morgen.
0: Morgen.

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0: 11.49 Uhr, 11 Minuten bis 9. Schön, dass Sie mit uns in den Dienstag starten. Hier ist König und Crew bei Landeswelle Thüringen. Gleich mit Chris de Burgh, High on Emotion. Und wir gucken kurz auf die Straßen. Gibt eine Meldung aus dem Weimarer Land zwischen Groß-Obringen und Sachsenhausen. Bitte vorsichtig fahren, hier ein herrenloser Hund auf der Straße. Im Weimarer Land zwischen Groß-Obringen und Sachsenhausen in beiden Richtungen. Herrenloser Hund auf der Straße. Hier bitte unbedingt vorsichtig fahren. 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

0: Wir bringen Sie rein in den Dienstag. Es ist jetzt kurz vor neun. Staus und Blitzer bei Landeshöhe Thüringen immer zuerst. A4 Richtung Dresden in der Auffahrt Gotha. Hier ein kaputtes Auto auf dem Verzögerungsstreifen. Dann rüber auf die A9 Richtung München. Zwischen Dreußig und Eisenberg staut sich's an der Baustelle. Und im Kreis Weimarer Land zwischen Groß-Obringen und Sachsenhausen ist ein herrenloser Hund auf der Straße unterwegs. Da bitte aufpassen. Blitzer stehen auf der B88 zwischen Ortruf und Krawinkel. Aus einem Gebüsch raus, das sind 100 erlaubt. In Berntorode Schacht stehen sie in beiden Richtungen. Dann Eisenach, Mühlhäuser Straße, Höhe Klinikum, wo sie 30 fahren dürfen. In Erfurt, Bindersleder Landstraße, beidseitig aus einem weißen Caddy, Höhe Friedhof, auch da sind 30 erlaubt. Noch einen in Erfurt, Hannoversche Straße, stadtauswärts Höhe der Blumenstraße. Dann Gera Theaterstraße, stadteinwärts Höhe Netto. Und in Meiningen am Ortseingang aus Richtung Sülzfeld. Und falls Sie auch noch was entdeckt haben, einfach Bescheid sagen bei uns per Anruf oder auch per WhatsApp. Die Nummer ist die 0800 4x4 110. Gute Fahrt, Ihnen. Es ist jetzt 9 Uhr.
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2: Ich bin Sönke Röhling. Schönen guten Morgen. 5 Monate lang haben Politiker und Experten die Reformvorschläge ausgearbeitet. Jetzt legt die Rentenkommission ihre Ideen vor. Immer Carsten, das ist ein ganzes Bündel an Vorschlägen.
3: Hier die wesentlichen Punkte, die schon durchgesickert sind. Anhebung des Renteneintrittsalters, Abschaffung der Rente mit 63, Altersteilzeit erst später, Abschaffung der Minijobs, mehr Einzahler in die Rentenkasse, kapitalgedeckte Alterssicherung nach schwedischem Vorbild und. Das Ganze soll dazu dienen, das Rentensystem stabiler zu machen, denn immer weniger Beitragszahler, immer mehr Rentner und eine steigende Lebenserwartung, das geht nicht mehr auf.

0: Bei Temperaturen von weit über 30 Grad kommt man diese Woche überall in Deutschland ins Schwitzen. So eine Hitzewelle kann aber nicht nur unangenehm, sondern auch lebensbedrohlich werden. Zum Beispiel für Wohnungslose, die keinen Zugang zu schattigen Räumen, Duschen oder einem kühlen Getränk haben. Helfen kann aber jeder, sagt Nora Köhler von der Diakonie.
1: Hinschauen hilft dann natürlich. Man sollte nicht dran vorbeigehen an den Menschen. Man sollte die Menschen fragen, ob sie Unterstützung brauchen. Vielleicht früh eine zusätzliche Flasche Wasser einpacken und die dann verteilen. Und natürlich nicht zu zögern, dann den Rettungsdienst auch anzurufen. Denn das kann im Ernstfall dann ein Leben retten.
0: Im Handel wird so viel geklaut wie noch nie. Waren für mehr als 4 Milliarden Euro verschwanden im vergangenen Jahr, zeigt eine Studie. Besonders oft fehlen Alkohol, Kaffee und Kosmetik. Den größten Schaden richten Kunden an. Ein Drittel geht auf Banden zurück. Argentinien, Frankreich und Norwegen stehen bei der Fußball-WM in der K.O.-Runde. Die Norweger um Topstar Erling Haaland setzen sich gegen Senegal mit 3:2 durch. Dirk Justis, beim Spiel des Weltmeisters purzelte ein 12 Jahre alter WM-Rekord.
2: Ja, und den hat sich Lionel Messi geschnappt. Er schoss beim 2:0 seiner Argentinier gegen Österreich beide Tore und machte sich so zum WM-Rekordtorschützen. Zwei mehr als der deutsche Stürmer Miro Klose, der bisherige Rekordhalter, hat übrigens bereits gratuliert. Und die Partie Frankreich gegen den Irak in Philadelphia musste wegen Unwetters unterbrochen werden. Erst nach 2 Stunden ging es weiter. Frankreich gewann am Ende 3:0. Im Frühstücksspiel besiegte Algerien das Team aus Jordanien mit 2:1.
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4: Ja, jede Luftbewegung ist heute wieder willkommen. Und wenn es einfach nur der Ventilator ist, Svea mit den hochsommerlichen Aussichten.
5: Ja, heute werden es nämlich wieder 28 bis 31 Grad, also schön knackig heiß. Dazu dann viel Sonne und nur so ein paar Wolken mit dabei. Und es bleibt dafür aber auch weitgehend trocken.
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4: Apropos Sommer, was fällt Ihnen zu Brasilien ein? Ne? Svea und ich, wir haben schon ein bisschen gebrainstormt.
5: Ja, also mir fällt da sofort Tanzen ein. Ne? Die tanzen da ja gefühlt überall und können es auch alle.
4: Karneval fällt mir noch so ein. Mhm. Party, Strand, Copacabana. Okay. Und jetzt im Kanon. Und sie kriegen gleich einfach alles zusammen. Tanzen, Sommer, es wird bunt mit unseren 90ern um 9 unser Doppelpack Bellini. Samba de Janeiro haben wir gleich. Starten jetzt aber rein in die 90er um 9 mit Mark Cohn. Schalten wir nochmal einen Gang runter. Walking in Memphis. Hier bei Landeswelle Thüringen. Ich bin Alex König.
5: Ich bin Svea Mauersberger.
4: Gleich 4 Minuten nach 9. Guten Morgen.
5: Guten Morgen.

0: nur von der Stimme her, auch vom Schlagzeug unverwechselbar Phil Collins. Die 80er zum Start in den Dienstag hier bei Landeswelle Thüringen, gleich 9.19 Uhr. Gleich der nächste 80er, die Simple Minds. Auch so ein gute Laune-Stückchen, Don't You Forget About Me. Und Sie kriegen jetzt hoffentlich auch gute Laune. Wir haben den 23. Juni, wie die Sterne für Sie stehen. Das klären wir jetzt.
1: 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Widder.
2: Es ist an der Zeit, für ein bestimmtes Ziel wieder verstärkt Anstrengungen zu unternehmen.
1: Stier.
2: Heute klappt es für Sie wie am Schnürchen. Vor allem in der Partnerschaft dürfen Sie mit einer angenehmen Überraschung rechnen.
1: Zwillinge.
2: Jemand will Sie von Ihrer charmanten Seite sehen. Einer gut gemeinten Einladung sollten Sie Folge leisten.
1: Krebs.
2: Große Projekte brauchen Zeit zum Reifen. Schauen Sie kritisch hinter die Kulissen.
1: Löwe.
2: Leicht angespannt starten Sie in den Tag und zeigen allen die kalte Schulter. Ein Rückzug wäre angebracht.
1: Jungfrau.
2: Je sorgsamer Sie mit Ihren Kräften umgehen, desto besser. Der heutige Nachmittag wird noch anstrengend genug.
1: Waage.
2: Heute sollten Sie all das erledigen, was keinen Aufschub duldet. Der Nachmittag lässt sich dann umso mehr genießen.
1: Skorpion.
2: Ihr Selbstwertgefühl ist bewundernswert. Immer wieder profitieren Sie von Ihrer besonderen Ausstrahlung.
1: Schütze.
2: Deutliche Tendenzverbesserung ist auf dem Liebesbarometer zu erkennen. Einsatz und Ausdauer haben sich gelohnt.
1: Steinbock.
2: Ein Angebot reizt Sie ungemein. Vergessen Sie aber nicht, dass Sie auch noch andere Verpflichtungen haben.
1: Wassermann.
2: Die Durchführung eines Projekts erfordert Umsicht. Es ist möglich, dass Sie einen Plan an die neue Situation anpassen müssen.
1: Fische.
2: Sie sollten sich in Sachen Eifersucht ein wenig zügeln. Es besteht gar kein Grund dazu.
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2: Kurz vor 21:30 Staus und Blitzer bei Landeshöhe Thüringen immer zuerst. A4 in Richtung Dresden zwischen Herleshausen und Eisenach West. Vorsichtig fahren, da liegen Reifenteile auf der rechten und mittleren Spur. Dann A4 Richtung Dresden in der Auffahrt Gotha. Kaputtes Auto auf dem Verzögerungsstreifen. Und A73 in Richtung Nürnberg zwischen Suhl-Friedberg und Schleusingen liegen Kanthölzer auf der Fahrbahn. Blitzer auf der A71 in Richtung Schweinfurt, kurz vor der Abfahrt Erfurt-Gispersleben. Dann die 88 zwischen Ortruf und Krawinkel im Gebüsch versteckt. Blitzer auch im Bernd-Rode Schacht in beiden Richtungen. Dann Eisenach-Mühlhäuser-Straße Höhe Klinikum, wo Sie 30 fahren dürfen. Und in Erfurt-Bindersleben-der Landstraße beidseitig Höhe Friedhof aus dem typischen weißen Caddy. Auch da sind 30 erlaubt. Falls Sie auch noch was entdeckt haben, Staus oder Blitzer, dann sagen Sie uns einfach Bescheid. Das geht per Anruf oder auch per WhatsApp. Die Nummer ist die 0800 4x4110. Ihnen unterwegs eine gute Fahrt. Wir haben es jetzt 9.30 Uhr.
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4: Ich bin Sönke Röhling. Schönen guten Morgen. 5 Monate lang haben Politiker und Experten die Reformvorschläge ausgearbeitet. Jetzt legt die Rentenkommission ihre Ideen vor. Imme Karsten, das ist ein ganzes Bündel an Vorschlägen.
5: Hier die wesentlichen Punkte, die schon durchgesickert sind. Anhebung des Renteneintrittsalters, Abschaffung der Rente mit 63, Altersteilzeit erst später, Abschaffung der Minijobs, mehr Einzahler in die Rentenkasse, kapitalgedeckte Alterssicherung nach schwedischem Vorbild und. Das Ganze soll dazu dienen, das Rentensystem stabiler zu machen, denn immer weniger Beitragszahler, immer mehr Rentner und eine steigende Lebenserwartung, das geht nicht mehr auf.
4: Bei Temperaturen von weit über 30 Grad kommt man diese Woche überall in Deutschland ins Schwitzen. So eine Hitzewelle kann aber nicht nur unangenehm, sondern auch lebensbedrohlich werden. Zum Beispiel für Wohnungslose, die keinen Zugang zu schattigen Räumen, Duschen oder einem kühlen

0: Getränk haben. Helfen kann aber jeder, sagt Nora Köhler von der Diakonie.
1: Hinschauen hilft dann natürlich. Man sollte nicht dran vorbeigehen an den Menschen. Man sollte die Menschen fragen, ob sie Unterstützung brauchen. Vielleicht früh eine zusätzliche Flasche Wasser einpacken und die dann verteilen. Und natürlich nicht zu zögern, dann den Rettungsdienst auch anzurufen. Denn das kann im Ernstfall dann ein Leben retten.
0: Im Handel wird so viel geklaut wie noch nie. Waren für mehr als 4 Milliarden Euro verschwanden im vergangenen Jahr, zeigt eine Studie. Besonders oft fehlen Alkohol, Kaffee und Kosmetik. Den größten Schaden richten Kunden an. Ein Drittel geht auf Banden zurück. Argentinien, Frankreich und Norwegen stehen bei der Fußball-WM in der K.O.-Runde. Die Norweger und Topstar Erling Haaland setzen sich gegen Senegal mit 3:2 durch. Dirk Justis, beim Spiel des Weltmeisters purzelte ein 12 Jahre alter WM-Rekord.
2: Ja, und den hat sich Lionel Messi geschnappt. Er schoss beim 2:0 seiner Argentinier gegen Österreich beide Tore und machte sich so zum WM-Rekordtorschützen. Zwei mehr als der deutsche Stürmer Miro Klose, der bisherige Rekordhalter, hat übrigens bereits gratuliert. Und die Partie Frankreich gegen den Irak in Philadelphia musste wegen Unwetters unterbrochen werden. Erst nach 2 Stunden ging es weiter. Frankreich gewann am Ende 3:0. Im Frühstücksspiel besiegte Algerien das Team aus Jordanien mit 2:1.
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4: Falls Sie gerade im Schatten stehen, dann haben Sie vielleicht Glück, dass gerade so eine Wolke durchgezogen ist oder Sie stehen irgendwie unter einem Baum. Ne? Svea mit den hochsommerlichen Aussichten.
5: Ja, ein bisschen Schatten brauchen wir heute auf jeden Fall, denn wir haben jede Menge Sonne und dazu wirklich knackige Temperaturen von 28 bis 31 Grad. Und auch in den nächsten Tagen, ne, da geht es genauso weiter. Also auch da wäre ein schattiges Plätzchen von Vorteil.
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4: Nicht nur Schatten, auch Abkühlung. Ne? Ins Freibad springen Sie garantiert auch mal. Nur Svea, du hängst so ein kleines bisschen hinterher. Gell?
5: Ja, ich wollte am Wochenende eigentlich auch gehen, aber hab's da nicht geschafft. Aber das wird jetzt auf jeden Fall noch kommen.
4: Und im Schwimmbad kriegen Sie nicht nur Abkühlung. Lu, da können wir auch Kohle mitsammeln.
6: Ja, in Zellamelis schwimmen Sie nämlich für den guten Zweck. Und das war letztes Jahr schon ein riesiger Erfolg.
4: Unsere gute Meldung gleich gegen 10 nach halb 10. Und jetzt ein richtig cooler 90er. Nick Cayman, hier ist I Promised Myself bei Landeswelle Thüringen. 9:34 Uhr haben wir es jetzt. Ihnen einen schönen guten Morgen.

0: guten Start rein in den Dienstag. 9.41 Uhr ist es jetzt ganz genau.
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0: Ja, kaum waren sie duschen, könnten sie direkt schon wieder unters Wasser. So ging es mir gestern Abend. Da lohnt sich der Sprung ins Schwimmbad umso mehr. Und in Zellamelis können Sie das sogar noch mit einem guten Zweck verbinden. Luda ist morgen im Freibad Einsiedel wieder Schwimm-eine-Runde-Tag.
2: Das Prinzip ist ganz einfach. Jeder, der sich anmeldet, bekommt eine Startnummer auf den Arm geschrieben. Und dann kann es eigentlich auch schon losgehen. Für 100 geschwommene Meter wird 1 Euro gespendet, für 1000 Meter 10 Euro. Das Geld wird dann in die Thüringer Hospizarbeit gesteckt.
0: Und es lohnt sich auch heute schon, mal kurz auf die Homepage von Zellamelis zu gucken.
2: Genau, bei der Aktion ist das Freibad im vergangenen Jahr überrannt worden. Und deshalb gibt es dieses Jahr auch eine Online-Anmeldung.

0: Anmeldung. Das erspart vor Ort die Zettelwirtschaft und alles geht ein bisschen schneller.
1: Also wenn auch Sie sich für den guten Zweck mal eine Abkühlung gönnen wollen, dann sind Sie morgen wieder im Freibad Einsiedel in Zellameles. Genau richtig, beim Schwimm-eine-Runde-Tag, auf das wir das vergangene Jahr noch übertreffen. Guten Morgen mit Landeswelle Thüringen.

0: willkommen im Dienstag. Zion König und Gro hier bei Landeswelle Thüringen. 9.48 Uhr, noch 12 Minuten bis 10. Das heißt, gleich ab 10 geht's durch den Vormittag mit unserem Kollegen Christian Buri.
1: So ist es.
0: Wie ist es?
1: Es ist spannend, heute Morgen am Erfurter Hauptbahnhof wieder großes Gewusel und ich frage mich manchmal, was in den Köpfen einiger Menschen vorgeht. Also man kann ja am Morgen mal verpeilt sein, aber das habe ich tatsächlich nicht verstanden. Wir haben alle auf dem Gleis 8A auf unseren Zug gewartet, der fuhr dann auch ein. Es wurde aber sofort gesagt, nicht einsteigen, da ist irgendwas kaputt. Alle natürlich schon wieder in Panik, wie kommen sie denn jetzt zur Arbeit? Ich kenne das Problem ja, bin also ganz ruhig geblieben, bis uns die Zugbegleiterin netterweise gesagt hat, wir sollen einfach rüber auf Gleis 8 gehen, den Bahnsteig entlang, da kommt gleich ein Ersatzzug. Der fuhr tatsächlich schon an uns vorbei. Und da müsst ihr euch vorstellen, 100 Menschen gehen entspannt auf anderes Gleis und es gibt trotzdem noch zwei, die denken, dass wir einfach nur in den leeren Zug nicht eingestiegen sind, weil wir keine Lust hatten. Die versucht haben, in den leeren Zug einzusteigen, in den wir nicht rein sollten. Und sich dann noch aufregen, warum ihnen gesagt wird, ja, kommst du nicht rein.
0: Ich wusste, ob Christian Buri es verlässt. Es gibt eine schöne Geschichte.
1: Es hat nur das Popcorn gefehlt, echt.
0: Mit den Öffis am Weg zur Arbeit. Und am Ende merken sie, er ist trotzdem angekommen.
1: Ja.
0: Freuen wir uns drauf. Wir haben ja auch schon die Klimaanlage angemacht hier, damit du nicht erstickst.
1: Ja, ist tatsächlich ganz angenehm.
0: Gleich erfrischen wir uns ein bisschen an der Côte d'Azur. Saint-Tropez, auch schön.
1: Mhm, oui, oui.
0: Vor uns geil, Ella, Ella. Ich bin Alex König.
2: Ich bin Svea Mauersberger.
0: Und Ihnen gleich ab 10 viel Spaß mit Christian Buri und weiterhin einen schönen Dienstag mit Landeswelle Thüringen.
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0: Cooler Sound von Justin Wellington. Seine Version von Aiko Aiko klingt nach Sommer, ist der musikalische Sommer. 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Staus und Blitzer bei uns immer zuerst mit nur noch einer Info. Die kommt von der A4 Richtung Dresden zwischen Wommen und Herleshausen. Vorsicht, da liegen Reifenteile auf der Straße. Blitzer im Moment auf der A71 Richtung Schweinfurt, kurz vor der Abfahrt Erfurt-Gispersleben. Dann stehen sie auf der B88 zwischen Ohrdruf und Krawinkel. Hier sind 100 erlaubt. Bernderode Schachtenblitzer in beiden Richtungen. Und in Eisenach stehen sie auf der Mühlhäuser Straße am Klinikum. Hier sind maximal 30 angesagt. Haben Sie auch was gesehen? Dann gerne kostenlos per Telefon oder WhatsApp bei uns ergänzen. Wir geben es an alle weiter. 0800 4x4110 ist die Nummer. Gute Fahrt Ihnen. Wir haben es genau um 10.
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2: Ich bin Sönke Röhling. Schönen guten Tag. Die von der Bundesregierung eingesetzte Rentenkommission hat ihre 33 Reformvorschläge vorgestellt. Sie sind einstimmig abgesegnet, sagte Kanzler Merz. Er hob besonders hervor, dass vorgeschlagen wird, einen Teil der Beiträge künftig am Aktienmarkt anzulegen. In Schweden wird das bereits seit Jahren gemacht. Mit der Einführung dieser Schwedenrente soll das Rentenniveau in Deutschland mittelfristig sogar endlich wieder steigen. Weiter sagte Merz.
3: Alle Elemente dieses Reformpakets müssen jetzt zügig umgesetzt werden. Wir können es uns nicht erlauben, einzelne Maßnahmen herauszunehmen oder abzulehnen.
2: Der erhöhte Verteidigungsetat führt offenbar zu Wucherpreisen. Davor warnen Haushaltsexperten des Bundestages. Wenn der Auftraggeber Bundeswehr heißt, rufen die Rüstungsunternehmen andere Preise auf, sagte der SPD-Wehrexperte Schwarz dem Redaktionsnetzwerk Deutschland. Ein weiterer Grund, die fehlende Konkurrenz. Schwarz fordert zum Beispiel auch, Startups bei der Beschaffung mit einzubinden, damit die Bundeswehr Material zu angemessenen Preisen bekommt. Die Bundeswehr findet für ihren Einsatz in Litauen offenbar nicht genügend Freiwillige. Bislang sind erst 1.800 Kräfte vor Ort. Notfalls muss man Versetzungen anordnen, sagte Verteidigungsminister Pistorius bei einem Besuch vor Ort. Die Bundeswehr setzt aber weiter auf Freiwilligkeit. Nach Badeunfällen im Rhein sind in Hessen die Leichen von drei vermissten Männern gefunden worden. Sie waren am Samstag beim Schwimmen verschwunden. Feuerwehrrettungsdienste und die LAG suchten zunächst ohne Erfolg nach ihnen. Gestern wurden dann die Leichen aus dem Wasser geborgen. Im Handel wird so viel geklaut wie noch nie.

0: Die waren für mehr als 4 Milliarden Euro verschwanden im vergangenen Jahr, zeigt eine Studie. Besonders oft fehlen Alkohol, Kaffee und Kosmetik. Den größten Schaden richten Kunden an. Ein Drittel geht auf Banden zurück. Titelverteidiger Argentinien, Norwegen und Frankreich haben die K.O.-Runde der Fußball-WM erreicht. Norwegen setzte sich gegen den Senegal mit 3:2 durch. Argentinien gewann gegen Österreich mit 2:0 und Frankreich siegte gegen den Irak mit 3:0. Algerien holt am Morgen gegen Jordanien einen 2:1 Erfolg.
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2: Ein paar Wolken, zwischendurch aber auch viel Sonne. Regen hat sich keiner angekündigt. 27 bis 31 Grad. Ab morgen rollt die nächste Hitzewelle. Kein Regen, aber es wird jeden Tag heißer. Wir starten mit bis zu 35 Grad.
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2: Wenn ich mal die Füße und den Rest des Körpers ins Wasser strecken will, bin ich gerne im Strandbad Stotternheim in Erfurt unterwegs. Aber das ist ja nur eine Anlaufstelle von vielen, gerade für die Ferien. Wir stellen Ihnen heute das Waldbad Erlau bei Schleusingen vor. Unter anderem, weil das in diesem Jahr 70 wird. Warum Sie dort programmtechnisch auch abseits des Wassers Spaß haben, bei einer Modenschau zum Beispiel, hören Sie in einer knappen Viertelstunde. Davor haben Sie im Bestfall mit den nächsten 80ern und 90ern ihren Spaß. Wham gleich, Wake Me Up Before You Go Go. Und das hier sind Ugly Kid Joe mit Cats in the Cradle bei Landeswelle.

0: Für eine Arschbombe werden die wenigsten von uns zu alt. Geht's um Abkühlung im Sommer, ist das Freibad natürlich immer eine Anlaufstelle. Mit Blick auf die bevorstehenden Ferien geht bei uns in Thüringen aber mehr als Rutsche und Sprungturm. Einen schönen Dienstag mit Landeswelle und da möchten wir Ihnen heute exemplarisch mal das Waldbad in Erlau bei Schleusingen vorstellen. Das feiert in diesem Jahr seinen 70. Geburtstag. Angefangen hat also alles 1956. In Eigeninitiative haben einige Menschen dieses Bad damals aus dem Boden gestampft und bis heute kühlen sich jede Saison viele Menschen darin ab. Schwimmmeister Mario Zerrenner hat uns gesagt, dass das Programm für die Ferien steht. Da gibt es unter anderem verschiedene Wasserspiele.
1: Kübelspritzen zum Beispiel, Wetttauchen, Orientierungstauchen. Dann kommen tatsächlich auch richtige Taucher von der Universität aus Ilmenau. Eine Modenschau, die ist auch schon seit mehreren Jahren auf dem Programm mit alten Bademoden aus den 50ern, 60ern und 70er Jahren. Auch sehr interessant. Ja, Kaffee und Kuchen, Tombola, ringsrum versorgt.
0: Also alles, was das Herz begehrt. Los geht's bereits an diesem Wochenende mit einer Kinderdisco und ein weiteres Highlight ist dann das Badfest am 18. Juli mit Neptuntaufe. Wir sammeln schon in dieser Woche Highlights für die Ferien und da sind wir heute in und am Wasser unterwegs. Auch Ihre Tipps nehmen wir gerne mit. 0800 4x4110.
2: 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Die Linde zieht sich langsam zurück. Dafür übernehmen Brennnesselpollen das Feld. Die Belastung bleibt für Kräuterallergiker heute moderat ansteigend. 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

0: Die Sugar Babes hier bei Landeswelle Thüringen. Einen schönen Dienstag. Staus und Blitzer gibt's bei uns immer zuerst mit nur einer Meldung. Die kommen von der A4 Richtung Dresden zwischen Wommen und Herleshausen. Vorsicht, da liegen Reifenteile auf der Straße. Gucken wir uns die Blitzer an. A71 Richtung Schweinfurt, kurz vor der Abfahrt Erfurt-Gispersleben. Dann in Bernterode-Schacht in beiden Richtungen und in Eisenach stehen sie auf der Mühlhäuser Straße am Klinikum, da wo 30 erlaubt sind. Gute Fahrt.
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0: Es ist jetzt 10:30.
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2: Ich bin Sönke Röhling. Schönen guten Tag. Die von der Bundesregierung eingesetzte Rentenkommission hat ihre 33 Reformvorschläge vorgestellt. Sie sind einstimmig abgesegnet, sagte Kanzler Merz. Er hob besonders hervor, dass vorgeschlagen wird, einen Teil der Beiträge künftig am Aktienmarkt anzulegen. In Schweden wird das bereits seit Jahren gemacht. Mit der Einführung dieser Schwedenrente soll das Rentenniveau in Deutschland mittelfristig sogar endlich wieder steigen. Weiter sagte Merz.
3: Alle Elemente dieses Reformpakets müssen jetzt zügig umgesetzt werden. Wir können es uns nicht erlauben, einzelne Maßnahmen herauszunehmen oder abzulehnen.
2: Der erhöhte Verteidigungsetat führt offenbar zu Wucherpreisen. Davor warnen Haushaltsexperten des Bundestages. Wenn der Auftraggeber Bundeswehr heißt, rufen die Rüstungsunternehmen andere Preise auf, sagte der SPD-Wehrexperte Schwarz dem Redaktionsnetzwerk Deutschland. Ein weiterer Grund, die fehlende Konkurrenz. Schwarz fordert zum Beispiel auch, Startups bei der Beschaffung mit einzubinden, damit die Bundeswehr Material zu angemessenen Preisen bekommt. Die Bundeswehr findet für ihren Einsatz in Litauen offenbar nicht genügend Freiwillige. Bislang sind erst 1.800 Kräfte vor Ort. Notfalls muss man Versetzungen anordnen, sagte Verteidigungsminister Pistorius bei einem Besuch vor Ort. Die Bundeswehr setzt aber weiter auf Freiwilligkeit. Nach Badeunfällen im Rhein sind in Hessen die Leichen von drei vermissten Männern gefunden worden. Sie waren am Samstag beim Schwimmen verschwunden. Feuerwehrrettungsdienste und die LAG suchten zunächst ohne Erfolg nach ihnen. Gestern wurden dann die Leichen aus dem Wasser geborgen. Im Handel wird so viel geklaut wie noch nie. Waren für mehr als 4 Milliarden Euro verschwanden im vergangenen Jahr, zeigt eine Studie. Besonders oft fehlen Alkohol, Kaffee und Kosmetik. Den größten Schaden richten Kunden an. Ein Drittel geht auf Banden zurück. Titelverteidiger Argentinien, Norwegen und Frankreich haben die K.O.-Runde der Fußball-WM erreicht. Norwegen setzte sich gegen den Senegal mit 3:2 durch. Argentinien gewann gegen Österreich mit 2:0 und Frankreich siegte gegen den Irak mit 3:0. Algerien holt am Morgen gegen Jordanien einen 2:1 Erfolg.
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0: ist auf Sommer gepolt und zwar auf einer Skala von 1 bis 10 in den kommenden Tagen gefühlt eine 20. So ein paar Wolken ziehen heute durch, das macht aber nichts. Wir kriegen einiges an Sonne ab. Regen hat sich in den kommenden Tagen erstmal keiner angekündigt, zumindest nichts Großes. 27 bis 31 Grad die aktuellen Werte heute, morgen dann 35 Grad in der Spitze und danach geht's steil bergauf. Donnerstag 36,

0: Freitag bis zu 38 Grad möglich.
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0: Stellen Sie sich einfach mal vor, Sie beißen beim Abendbrot genüsslich in ein mit Bierschinken belegtes Brot und plötzlich macht sich eine Allergie bei Ihnen bemerkbar. Was kurios klingt, könnte passieren, weil es ein kleines Verpackungsproblem gab. In den Rewe-Filialen hat der Bierschinken die Infos von einem Römerbraten draufgedruckt bekommen. Um welche Charge es genau geht und was daran so gefährlich werden könnte, gucken wir uns in einer knappen Viertelstunde gemeinsam an. Bis dahin mit dem richtigen Zeitstempel, die nächsten 80er und 90er. No Mercy, Where Do You Go? Und los geht's mit Los Lobos und La Bamba. Bei Landeswelle Thüringen. Schönen Dienstag.

0: Doppelt hält besser, dachten sich auch Mr. Mister. Broken Wings hier bei Landeswelle Thüringen. Es sind manchmal die kleinen Dinge, die große Reaktionen nach sich ziehen können. Oft unscheinbar und trotzdem so wichtig. Aktuell gibt's ein Problem mit Bierschinken von Rewe. Kommen Sie stressfrei durch den Dienstag mit uns. Ein falsches Etikett auf der Rückseite der Packung kann derzeit dafür sorgen, dass Allergiker unbemerkt betroffen sein könnten. Lou Amelie Groth aus unserer Nachrichtenredaktion. Um welche Charge genau geht's und was ist an dem Etikett so problematisch?
1: Ja, fangen wir mal mit deiner ersten Frage an. Es geht den Angaben nach um die 100 Gramm Packung von Bierschinken Rewe Regional des Herstellers Thüringer Landstolz Fleisch- und Wurstwaren Schmalkalden GmbH. Mindesthaltbarkeitsdatum der 26. Juni. Das Problem: Auf dem Produkt ist hinten ein Etikett für einen Römerbraten drauf und das kann Folgen haben. Im Bierschinken ist nämlich Senf drin, der im Römerbraten fehlt. Ein wichtiger Inhaltsstoff ist also nicht gekennzeichnet und das kann eine Allergie auslösen.
0: Hab ich so auch noch nie gehört. Also es wird ja wegen Produktfehlern immer mal wieder was zurückgerufen, aber wegen eines falschen Etiketts und dementsprechend dann den falschen Daten drauf. Vorsicht also beim Bierschinken. Es geht um den Hersteller Thüringer Landstolz Fleisch- und Wurstwaren aus Schmalkalden. In den Rewe-Märkten haben die 100-Gramm-Packungen ein falsches Etikett auf dem Rücken. Inhaltsstoffe fehlen deshalb und das könnte Allergien auslösen. Verwechslungsgefahr auch bei Ihnen in der Region? Sie hören es heute Abend wieder ab 18 Uhr kompakt zusammengefasst und zwar im Tag in Thüringen hier bei Landeswelle Thüringen. Bis dahin gibt's Cher und ich habe tatsächlich am Wochenende in Jena einen Menschen kennengelernt, der die legendäre Keiner ist so schwer wie Cher-Rede von Thomas Gottschalk nicht mitgekriegt hat. Ich war erstaunt, aber es gibt sie noch, die Menschen, die sich einfach auf das wahre Leben konzentrieren. Save up all your tears. Und Musik made in Germany, Kamerad der Nächste, Be Mine hier bei Landeswelle Thüringen. Schönen Dienstagvormittag.
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0: Hier ist Landeswelle Thüringen am Dienstag mit Cher aus den 90ern. Save up all your tears. Staus und Blitzer bei uns immer zuerst mit einer Info von der A4 Richtung Dresden. Zwischen Wommen und Herleshausen, Vorsicht, da liegen Reifenteile auf der Straße. Und die A9 Richtung Berlin ist zwischen Bad Lobenstein und Schleiz im Moment nach dem Unfall gesperrt. Bitte an die Rettungsgasse denken, damit dort alle Einsatzkräfte schnell durchkommen. Blitzer haben wir auf der A71 Richtung Schweinfurt, kurz vor der Abfahrt Erfurt-Gispersleben. Dann in Bernterode-Schacht in beiden Richtungen. Horst war am Telefon. Blitzer auf der B88 zwischen Krawinkel und Ohrdruf. Ziemlich fies und versteckt im Gebüsch. 100 sind hier erlaubt. Dankeschön fürs Bescheid sagen. Eisenach stehen sie. Mühlhäuser Straße am Klinikum, da wo 30 erlaubt sind. Edgar ist auch noch am Telefon. Hallo.
1: Hallo, schönen guten Morgen. Möchte Blitzer melden. Ortseingang Dingelstedt, ehemalige alte Tankstelle. Versteckt zwischen Steinen.
0: Dankeschön für die Info. Und der Roy hat gerade noch eine WhatsApp geschickt mit einem frischen Panzerblitzer. Und zwar steht er in Erfurt auf der Mainzer Hofstraße, wenn sie Richtung Theater unterwegs sind. Sie können ergänzen. Dann machen Sie es gerne wie das Trio Roy, Horst und Edgar. Einfach kostenlos anrufen oder eine WhatsApp schicken. 0800 4x4110 ist die Nummer. Vielen Dank und gute Fahrt. Um 11 haben wir es jetzt.
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3: Ich bin Sönke Röhling. Schönen guten Tag. Die Rente bleibt sicher und die Lasten gerecht verteilt, so Friedrich Merz zum Rentenpaket, das die zuständige Kommission gerade vorgelegt hat. 33 Vorschläge liegen auf dem Tisch. Einer der wichtigsten davon, ein Teil der Rentenbeiträge soll künftig am Aktienmarkt angelegt werden. Der Kanzler betont aber,
4: die gesetzliche Rente bleibt die wichtigste Säule in unserem System. Es muss sich keine Bürgerin, kein Bürger Sorgen machen. Der soziale Ausgleich bleibt bestehen, das aktuelle Rentenniveau bleibt erhalten. Einen fundamentalen Systembruch wird es nicht geben.
3: Italien hat für 15 Städte die höchste Hitzealarmstufe ausgerufen, auch in der Hauptstadt Rom. Hitzewarnung gibt es auch für Belgien, die Niederlande und England. Und auch im Westen und Süden Deutschlands müssen die Menschen die nächsten Tage mit Temperaturen von bis zu 40 Grad rechnen. Die Bundeswehr zahlt bei Rüstungsgütern offenbar oft besonders hohe Preise. Haushaltspolitiker und der Bundesrechnungshof warnen vor Wucherpreisen der Verteidigungsindustrie. Mehr von Dirk Jostes.
5: SPD-Haushaltspolitiker Schwarz sagte dem Redaktionsnetzwerk Deutschland, bei der Bundeswehr würden andere Preise aufgerufen. Als Ursache sieht er den erhöhten Verteidigungsetat und auch die fehlende Konkurrenz. Grünmann Schäfer kritisiert die hohen Kosten im internationalen Vergleich. Beide fordern zum Beispiel auch Startups bei der Beschaffung mit einzubinden, damit die Bundeswehr Material zu angemessenen Preisen bekommt.
3: In Großbritannien steht der nächste Regierungswechsel an. Nach dem angekündigten Rückzug von Keir Starmer steht jetzt Andy Burnham an der Schwelle zur Macht. Der populäre Bürgermeister von Manchester soll für die britischen Sozialdemokraten den Höhenflug der Rechtspopulisten stoppen. Bei der Fußball-WM hat Argentinien mit 2:0 gegen Österreich gewonnen. Dabei schoss Topstar Messi beide Tore und sich selbst zum Rekordtorschützen. Frankreich holte nach einer zweistündigen Unwetterunterbrechung ein 3:0 gegen den Irak. Norwegen gewann gegen Senegal mit 3:2 und Algerien besiegte Jordanien mit 2:1.
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0: Sommerlich heiß in den kommenden Tagen, so gut wie kein Regen, dafür viel Sonne. Heute bei 27 bis 31 Grad, morgen schon 35 Grad in der Spitze und Richtung Wochenende sind wir mit 36, Freitag sogar 38 Grad dabei.

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1: In Zellermeles verbinden Sie morgen das Praktische mit dem Nützlichen. Praktisch, weil Sie sich im Freibad einsiedelnde Abkühlung gönnen. Nützlich, weil mit jedem geschwommenen Meter die Hospize im Freistaat unterstützt werden.
2: Für das Sozialwerk in Meiningen, das Kinderhospiz in Dambach-Dietarth und die ambulante Hospizgruppe in Suhl.
1: Der Schwimm-eine-Runde-Tag, wie auch Sie helfen können, gucken wir uns in einer Viertelstunde ein bisschen genauer an.
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0: ins Becken springen, ein paar Bahnen ziehen und dabei ganz nebenbei noch was Gutes tun. Das geht morgen in Zellameles beim Schwimm-eine-Runde-Tag. Ins Nass geht's mit Landeswelle Thüringen. Schönen Dienstag Ihnen. Und da gibt's für jede 100 Meter, die zurückgelegt werden, einen Euro. Der wird zu 100% gespendet. Und zwar für Hospize in Meiningen, Tambach, Dietharz und Suhl. Wer mitmachen will, kommt einfach ins Freibad Einsiedel. Und die Vorsitzende vom Förderverein, Marlies Schlütter, hat uns gesagt, dass einige Einrichtungen morgen deshalb sogar einen etwas anderen Sportunterricht auf der Tagesordnung haben.
1: Das Regenbogendorf in Zellameles. Und da sind die Kinder jetzt natürlich auch schon gespannt, was werden sie denn selber schwimmen. Dann haben wir natürlich auch noch

0: das Sportgymnasium von Oberhof, da kommen auch 45 Schwimmer. Die sind ja, ich sag mal, gut trainiert. Und wir haben aber auch die Grundschule von Benshausen. Das sind jetzt Schüler von der ersten bis zur vierten Klasse. Und wenn es bloß 50 Meter sind, jeder Meter zählt.
1: So ist es, denn, und das sei nochmal hervorgehoben, pro 100 Meter gibt es 1 Euro und da zählt am Ende auch jeder, wenn es um Spenden für wichtige Einrichtungen wie Hospize geht. Der Schwimm-eine-Runde-Tag, morgen im Freibad Einsiedel in Zellameles. Einfach vorbeikommen geht, ab 10 Uhr geht's los. Zur besseren Planung ist aber im Vorfeld auch eine Online-Anmeldung möglich. Und der Sound, der klingt wie eine Arschbombe vom Dreier, den gibt's von uns aus den 80ern. Rock von der Manfred Mann's Earth Band, For You. Und vorher Strandfeeling mit Nicky Orr und Sunroof. Das sind die nächsten zwei hier bei Landeswelle Thüringen.
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0: Der Nachwuchs kennt die aufgemotzte Version der Disco Boys und Sie als Eltern sagen, da haben wir in den 80ern schon zugetanzt. Manfred Mann's Earth Band mit For You. Landeswelle Thüringen hier. Staus und Blitzer gibt's bei uns immer zuerst mit einer einigermaßen guten Meldung von der A9 Richtung Berlin. Die Sperrung zwischen Bad Lobenstein und Schleiz ist aufgehoben worden. Da ist jetzt nach dem Unfall zumindest mal die linke Spur wieder frei. Aber es dauert natürlich ein bisschen länger, bis sie da vorbeikommen. Ansonsten rollt's aber. Blitzer kennen wir auf der B88 zwischen Krawinkel und Ohrdruf, da wo 100 erlaubt sind. Am Ortseingang Dingelstedt stehen sie, auf Höhe der alten Tankstelle. Und in Eisenach auf der Mühlhäuserstraße am Klinikum, da wo Sie 30 fahren dürfen. Ihre Ergänzungen nehmen wir gerne kostenlos per Telefon oder WhatsApp noch mit. 0800 4x4110 ist die Nummer. Gute Fahrt allen unterwegs. 11.30 Uhr haben wir's.
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2: Ich bin Sönke Röhling. Schönen guten Tag. Die Rente bleibt sicher und die Lasten gerecht verteilt, so Friedrich Merz zum Rentenpaket, das die zuständige Kommission gerade vorgelegt hat. 33 Vorschläge liegen auf dem Tisch. Einer der wichtigsten davon, ein Teil der Rentenbeiträge soll künftig am Aktienmarkt angelegt werden. Der Kanzler betont aber,
3: die gesetzliche Rente bleibt die wichtigste Säule in unserem System. Es muss sich keine Bürgerin, kein Bürger Sorgen machen. Der soziale Ausgleich bleibt bestehen, das aktuelle Rentenniveau bleibt erhalten. Einen fundamentalen Systembruch wird es nicht geben.
2: Italien hat für 15 Städte die höchste Hitzealarmstufe ausgerufen, auch in der Hauptstadt Rom. Hitzewarnung gibt es auch für Belgien, die Niederlande und England. Und auch im Westen und Süden Deutschlands müssen die Menschen die nächsten Tage mit Temperaturen von bis zu 40 Grad rechnen. Die Bundeswehr zahlt bei Rüstungsgütern offenbar oft besonders hohe Preise. Haushaltspolitiker und der Bundesrechnungshof warnen vor Wucherpreisen der Verteidigungsindustrie. Mehr von Dirk Justus.
4: SPD-Haushaltspolitiker Schwarz sagte dem Redaktionsnetzwerk Deutschland, bei der Bundeswehr würden andere Preise aufgerufen. Als Ursache sieht er den erhöhten Verteidigungsetat und auch die fehlende Konkurrenz. Grünmann Schäfer kritisiert die hohen Kosten im internationalen Vergleich. Beide fordern zum Beispiel auch Startups bei der Beschaffung mit einzubinden, damit die Bundeswehr Material zu angemessenen Preisen bekommt.
2: In Großbritannien steht der nächste Regierungswechsel an. Nach dem angekündigten Rückzug von Keir Starmer steht jetzt Andy Burnham an der Schwelle zur Macht. Der populäre Bürgermeister von Manchester soll für die britischen Sozialdemokraten den Höhenflug der Rechtspopulisten stoppen. Bei der Fußball-WM hat Argentinien mit 2:0 gegen Österreich gewonnen. Dabei schoss Topstar Messi beide Tore und sich selbst zum Rekordtorschützen. Frankreich holte nach einer zweistündigen Unwetterunterbrechung ein 3:0 gegen den Irak. Norwegen gewann gegen Senegal mit 3:2 und Algerien besiegte Jordanien mit 2:1.
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0: Und diese Ergebnisse am Abend und in der Nacht haben mal wieder dafür gesorgt, dass ich in unserem Tippspiel nicht weiter vorangekommen bin. Ach, es ist ein Graus mit dieser WM in diesem Jahr. Wettertechnisch ist das definitiv ein Weltmeistertitel, zumindest wenn Sie Fan von Sonne und warmen Temperaturen sind. So gut wie kein Regen in den kommenden Tagen. Da hoffen wir natürlich, dass die Wälder und Rasenflächen das soweit durchhalten. 27 bis 31 Grad heute. Ab morgen geht es dann steil bergauf. 35 Grad in der Spitze, Donnerstag 36, Freitag sogar bis zu 38 möglich. Ich hoffe, Sie haben auf Arbeit irgendwo ein kühles Plätzchen. Der Kollege Lukas Fuchs im Übrigen, der sitzt hier ständig mit so einem Wasserspray und erfrischt sich. Auch eine gute Idee. Christian Buri, mein Name. Kommen Sie gut durch den Dienstag mit uns. Landeswelle Thüringen, ja, hallo.
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5: Die 90er waren cool. Mr. Wayne, ich glaube, der Titel der 90er schlechthin, richtig super.

11.47 Uhr, Landeswelle Thüringen hier. Staus und Blitzer bei uns immer zuerst mit einer frischen Meldung von der A4 Richtung Dresden zwischen Hermsdorf Ost und Rüdersdorf. Vorsicht, da hat ein Fahrzeug seine Ladung verloren. Kommen Sie gut und sicher ans Ziel mit uns.

0: Wenn es um Abkühlung im Sommer geht, dann geht das natürlich auf mehrere Arten. Zwischendurch mal ein Eis essen, regelmäßig ein bisschen kaltes Wasser übers Gesicht laufen lassen oder wenn die Zeit vorhanden ist, ins Freibad gehen bzw. an den See. Sie kommen hoffentlich schwitzfrei durch diesen Dienstag. Diesbezüglich, was Freibäder und Seen angeht, hat der Freistaat ja einiges zu bieten. In Ihrer Nähe finden Sie sämtliche Anlaufstellen in unserer XXL-Badekarte. Die gibt's auf landeswelle.de. Und vorab wollten wir mal wissen, was es denn an einem Badesee bzw. in einem Freibad geben sollte, damit es ein perfekter Ausflug wird.
1: Wasserbecken möglichst vielfältig sind. Also es nicht nur ein Becken gibt, wo man nur so Bahnen schwimmen kann, sondern möglichst verschiedene Sachen auch.
2: Einen sehr weiten Strand, vor allen Dingen, wo sich die Leute nicht auf den Köppen rumspringen.
3: Ein Strand wäre schön, wenn es ein See wäre. Und wenn es jetzt Freibad wäre, dann so eine Rutsche oder so.
4: Einen schönen Strand, Volleyballplatz und vielleicht so irgendwas zu essen.
5: Sauberes Wasser, ein sauberes Becken und ein sauberes Umfeld.
0: Ich finde ja schattige Plätzchen immer noch ganz wichtig, damit die Sonne nicht die ganze Zeit auf die Birne scheint. Mit Blick auf die Sommerferien haben die Bäder hier bei uns auch einiges vorbereitet. Das Waldbad in Erlau bei Schleusingen zum Beispiel wird 70. Ab dem Wochenende gibt es da verteilt immer wieder Programmpunkte. Das Badfest mit Modenschau, Beachparty und Neptuntaufe steht unter anderem auf dem Plan, und zwar am 18. Juli. Zum Mitsingen gleich vor der Mittagspause am Dienstag. Nena aus den 80ern, NDW-Kult, irgendwie, irgendwo, irgendwann. Und wir setzen uns musikalisch definitiv die Sonnenbrille auf. Dante Thomas, Miss California, auch noch vor um 12 hier bei Landeswelle Thüringen.
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0: Landeswelle Thüringen hier, einen schönen Dienstag Ihnen. Staus und Blitzer gibt's bei uns immer zuerst. Das sieht sehr gut aus, die haben nämlich überall freie Fahrt. Blitzer kennen wir auf der B88 zwischen Krawinkel und Ohrdruf. 100 sind hier erlaubt. Dann stehen sie am Ortseingang Dingelstedt auf Höhe der alten Tankstelle. Gera am Blitzer aufgebaut, Theaterstraße stadteinwärts am Finanzamt. Und der Falco hat uns eine WhatsApp geschickt mit einem Blitzer in Jena auf der Wiesenstraße stadtauswärts. Und zwar hinter dem Hebebühnenverleih, da hat ein silberner Van geparkt. Sie haben auch was gesehen, dann einfach genauso machen wie der Falco. Bei uns ergänzen, wir sagen es dann weiter. 0800 4x4110 ist die kostenlose Nummer, geht per Telefon oder WhatsApp. Gute Fahrt Ihnen. Um 12 haben wir es.
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2: Ich bin Sönke Röhling. Schönen guten Tag. Die Rente bleibt sicher und die Lasten werden gerecht verteilt. Nicht weniger verspricht Bundeskanzler Merz. Die von der Bundesregierung eingesetzte Expertenkommission hat ihr Konzept vorgelegt, Anne Brauer.
3: Ja, 33 Vorschläge liegen jetzt auf dem Tisch und der Kanzler will sie alle umsetzen und zwar zügig. Ein funktionierendes Gesamtpaket findet auch Arbeitsministerin Baas. Unter anderem soll das Rentenalter langsam steigen und mehr Leute einzahlen, etwa auch Selbstständige und Abgeordnete. Und ein Kernpunkt, nach schwedischem Vorbild soll ein Teil der Rentenbeiträge künftig am Aktienmarkt angelegt werden. Und da hat Merz große Hoffnung, dass das Versorgungsniveau steigt und gleichzeitig die Beiträge sinken.
2: Die Bundeswehr findet für ihren Einsatz in Litauen offenbar nicht genügend Freiwillige. Bislang sind erst 1.800 Kräfte vor Ort. Notfalls muss man Versetzungen anordnen, sagte Verteidigungsminister Pistorius bei einem Besuch vor Ort. Die Bundeswehr setzt aber weiter auf Freiwilligkeit. Auch in den kommenden Tagen bleibt es in weiten Teilen Deutschlands heiß. Im Westen und Süden kratzen wir sogar an der 40-Grad-Marke. Anna Messerschmidt, für viele kann diese Hitze richtig gefährlich werden.
4: Besonders gefährdet sind neben Herzpatienten auch Menschen mit Nieren- oder Lungenkrankheiten. Ältere Leute trinken oftmals zu wenig, merken nicht, wenn sie dehydrieren. Auch für Schwangere und Kinder ist die Hitze eine enorme Belastung. Allein im vergangenen Jahr, so schätzt das RKI, sind 2500 Menschen hitzebedingt gestorben. Auch wenn es nicht gleich um Leben und Tod geht, bei der Hitze können wir uns schlechter konzentrieren, schlafen schlechter oder werden reizbarer oder sogar aggressiv.
2: Der Iran will die Straße von Hormuz weiter selbst kontrollieren, das sagte der Chefunterhändler nach Gesprächen mit den USA und der Schweiz. Die Menge ist wichtig für den weltweiten Ölhandel. Das Thema ist neben Irans Atomprogramm einer der Hauptstreitpunkte bei den Friedensgesprächen. Bei der Fußball-WM hat Mitfavorit England heute seinen zweiten Auftritt. Gegner am späten Abend ist Ghana. Der Sieger der Partie steht vorzeitig in der K.O.-Runde. Zuvor spielt Portugal mit Superstar Cristiano Ronaldo gegen WM-Neuling Usbekistan.
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5: Die Obstbauern im Freistaat erwarten in diesem Jahr eine überdurchschnittliche Kirschernte. Nach erster Prognose der Thüringer Statistiker liegt der Ertrag bei Süßkirschen bei 7,3 Tonnen je Hektar. Das sind rund 45% mehr als im Mittel der Jahre 2020 bis 2025. Insgesamt wird mit etwa 2000 Tonnen Süßkirschen gerechnet. Die ertragsfähige Anbaufläche liegt aktuell bei 278 Hektar. Für den Markt bedeutet das ein deutlich größeres Angebot aus Thüringen. Und mehr Wirtschaftsmeldungen gibt's auch auf landeswelle.de.
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0: Vereinzelt sind ein paar harmlose Wolkenfelder über uns unterwegs. Die bringen aber heute und auch in den kommenden Tagen keinen Regen mit. Dafür macht sich die Sonne zwischendurch immer wieder Platz. 27 bis 31 Grad in der Spitze.
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0: Mit vier 90ern am Stück geht's an den Mittagstisch. Immer um 12 gibt's bei uns vier Songs aus einem Jahrzehnt. Und da legen wir heute mit Elton John los. Der war einer der Gäste auf der mehrtägigen Hochzeitsfeier von Sänger.

Dua Lipa und Schauspieler Callum Turner. Die beiden hatten sich vor 3 Wochen ja das Ja-Wort gegeben und auf der XXL-Party auf Sizilien hat der Superstar den Zweien sogar ein Ständchen gesungen. Bei uns gibt's Elton John jetzt mit Made in England in der langen Landeswelle 90er Mittagspause. Ich bin Christian Buri, wünsche guten Hunger. Im Bestfall gibt's nachtischmäßig ein Eis bei

Klingt nach Spaß, Sommer und Urlaub. Sexy Eyes von Wickfield hier bei Landeswelle Thüringen. Wir sind mittendrin in der Extraladung 90er. Vier Songs aus einem Jahrzehnt am Stück. Immer ab um 12 in der langen Mittagspause. Und da geht's jetzt mit den Pet Shop Boys weiter. Hier ist Being Boring.

0: ist das eine geile Nummer. Er kann nicht nur ziemlich gut singen, sondern ist auch ein Ass am Saxophon. Curtis Diggers mit seinem bis dato erfolgreichsten Song I Wonder Why bei Landeswelle Thüringen in der langen 90er Mittagspause. Immer um 12, vier Songs aus einem Jahrzehnt und da sind wir morgen dann wieder in den 80ern. Schönen Dienstagmittag für Sie und da machen wir jetzt einen Abstecher in die Rewe-Märkte des Landes. Ziemlich kurios, wie ich finde. Da wird gerade Bierschinken zurückgerufen, weil es einen Fehler beim Etikett gab. Wie das Portal lebensmittelwarnung.de mitteilte, geht es um die 100-Gramm-Packungen Rewe Regional des Herstellers Thüringer Landstolz Fleisch- und Wurstwaren Schmalkalden GmbH. Auf dem Rücken der Verpackung sind nämlich die Infos für einen Römerbraten gelandet. Das Problem: Anders als der Bierschinken enthält der keinen Senf. Wer also dagegen allergisch ist, könnte plötzlich eine böse Überraschung erleben. Konkret geht es um die Packungen, die bis mindestens 26. Juni haltbar sind. Was abseits der Supermärkte bei Ihnen vor der Haustür sonst noch los ist, hören Sie dann gleich wieder in den Landeswelle-Nachrichten in knapp 10 Minuten.
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0: Stacey Abrams, Landeswelle Thüringen hier, sonnigen Dienstag Ihnen. Staus und Blitzer bei uns immer zuerst. Das sieht gut aus auf den Straßen. Freie Fahrt nämlich. Blitzer kennen wir auf der B88 zwischen Krawinkel und Ohrdruff. 100 sind hier erlaubt. Dann am Ortseingang Dingelstedt auf Höhe der alten Tankstelle. Erfurt stehen sie. Martin Andersen Nexelstraße statt einwärts. Sie hat ein weißer Caddy geparkt. Kontrolliert die erlaubten 30. Gera im Blitzer. Theaterstraße statt einwärts am Finanzamt. Und in Jena auf der Wiesenstraße statt auswärts hat ein silberner Van geparkt hinter dem Hebebühnenverleih. Sie haben auch was gesehen? Dann gerne kostenlos per Telefon oder WhatsApp bei uns ergänzen. 0800 4x4 110 ist die Nummer. Ihnen eine gute Fahrt, jetzt um 12:30.
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2: Mit Lou Amelie Roth, schönen guten Tag. Die Thüringer Polizei informiert ab sofort auch per WhatsApp, unter anderem mit eigenen Kanälen für Gotha und Erfurt. Dort bekommen Sie aktuelle Meldungen direkt aufs Handy, zum Beispiel zu Unfällen, Sperrungen und Warnhinweisen. Insgesamt gibt es für die Region 7 Kanäle im Freistaat plus einen zusätzlichen Kanal für die Autobahn. Sie abonnieren einfach die Kanäle, die für Ihren Wohnort oder Ihre Pendelstrecke wichtig sind. Dafür einfach die App öffnen, auf Aktuelles klicken und Polizei TH eingeben, dann bekommen Sie eine Übersicht zu allen Kanälen. Die Abkühlung nach der Arbeit können Sie in Zelle-Mehlis morgen mit einem guten Zweck verbinden. Im Freibad Einsiedel ist wieder der Schwimm-eine-Runde-Tag. Und in diesem Jahr können Sie sich auch schon vorher melden, wie uns Marlies Schlöter vom Förderverein erzählt hat.
3: Dieses Jahr machen wir das erste Mal eine Online-Registrierung. Die Schwimmer können sich schon jetzt anmelden und bekommen ihre Startnummer. Und dann können sie am 24. zu uns zum Schwimmen kommen, zum Spendenschwimmen.
2: Für 100 geschwommene Meter wird 1 Euro gespendet, für 1000 Meter 10 Euro. Das Geld geht an die Thüringer Hospizarbeit. Los geht's morgen um 10 Uhr.
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0: Eine Abkühlung von oben in Sachen Regen wird so schnell erstmal nicht geben. Dafür nur ein paar harmlose Wolken, aber viel Sonne. Heute bei 27 bis 31 Grad. Morgen sind bis zu 35 Grad möglich.
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0: Sein Arzt soll ihm etwas mehr Ruhe verordnet haben, aber Rod Stewart scheint das nicht sonderlich zu kümmern. Zwar hat er zuletzt ein paar Shows abgesagt, neulich stand er aber schon wieder auf der Bühne und musste dann plötzlich mit einer Sauerstoffflasche behandelt werden. Mit den Fans scherzte er darüber. Videos zeigen, wie er erklärte, dass er fast in Ohnmacht gefallen wäre und deshalb den restlichen Abend lieber sitzend auf dem Stuhl verbringt. Bei uns jetzt ohne Zwischenfälle sein 80er Some Guys Have All The Luck. Schönen Dienstag mit Landeswelle Thüringen. Kommen Sie gut durch die Sonne mit uns.

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1: Mit Lara Fitovec. Es spricht viel dafür, dass die Handballerinnen vom Thüringer HC auch in der kommenden Saison für die European League gesetzt sind und sich den Umweg Qualifikation sparen können. Der THC profitiert von der internationalen Entscheidung, dass Borussia Dortmund als Vizemeister Teil der Champions League sein wird. Für das Team von Trainer Herbert Müller bedeutet das, dass es in der Bundesliga-Setzliste für die European League als stärkste Mannschaft auf Platz 1 vorrückt. Und außerdem wird online gerade auch noch über das Team der Saison abgestimmt. Aktuell geht es um die Plätze im Rückraum links und in der Mitte. Mit Johanna Reichert und Natsuki Aizawa stehen da gerade zwei Spielerinnen vom Thüringer HC zur Wahl. Und bei den Fußballern vom FC Carl Zeiss Jena gibt es den nächsten Neuzugang. Mittelstürmer Luca Wollschläger soll das Mittelfeld und den Sturm verstärken. Wie der Verein mitteilte, wechselte der 23-Jährige von Drittligist Saarbrücken nach Thüringen. Er unterschrieb einen Vertrag für die kommende Saison mit der Option auf eine weitere Spielzeit. Und was abseits des Sports sonst noch wichtig ist, hören Sie auch gleich wieder in den Landeswelle-Nachrichten um 1.
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0: Robert Miles, One and One aus den 90ern. Hier ist Landeswelle Thüringen. Kommen Sie gut durch den Dienstag mit uns. Staus und Blitzer immer zuerst mit einer Info von der A4 Richtung Frankfurt. Zwischen Erfurt Ost und Erfurt West steht ein kaputtes Auto auf dem Standstreifen. Und die A9 Richtung Berlin zwischen Bad Klosterlausitz und Eisenberg. Vorsicht, da liegen Gegenstände auf der linken Spur. Blitzer im Moment am Ortseingang Dingestedt auf Höhe der alten Tankstelle, genauso wie in Erfurt auf der Martin-Andersen-Nexel-Straße stadteinwärts. Hier steht ein weißer Caddy, kontrolliert die erlaubten 30. Es blitzt in Gera auf der Theaterstraße stadteinwärts am Finanzamt. Jena, Wiesenstraße stadtauswärts, hinter dem Hebebühnenverleih hat ein silberner Van geparkt. Und in Jena stehen sie nochmal, und zwar auf der Stadtroda-Straße stadteinwärts, kurz hinterm McDonald's. Haben Sie auch was für uns? Dann gerne kostenlos per Telefon oder WhatsApp ergänzen. 0800 4x die 4110 ist es. Auch die Hitze schlägt zu. Es sind so viele Zahlen hier. 0800 4x die 4110. Kennen Sie das, wenn man sich eigentlich sicher ist und plötzlich kurz ins Grübeln kommt? WhatsApp oder Telefon ist die Anlaufstelle. Gute Fahrt. Es ist 13 Uhr.
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2: Ich bin Sönke Röhling. Schönen guten Tag. Das Rentenpaket liegt auf dem Tisch. 33 Vorschläge einer Expertenkommission, die Kanzler Merz alle umsetzen will. Und zwar zügig, so seine Ankündigungen. Unter anderem soll eine Pflichtkapitalrente kommen, also ein Teil der Beiträge in Aktien investiert werden. Merz sagt, so bleibt die Rente sicher und das Niveau wird steigen. Ähnlich äußerte sich Bundesarbeitsministerin Baas.
3: Ich möchte dieses Paket umsetzen. Wir müssen dafür noch sicherlich auch in unseren eigenen Reihen die Fraktionen mitnehmen. Insgesamt ein sehr gutes Gesamtpaket. Im Ergebnis wird es langfristig für alle besser und es lohnt sich, darüber zu diskutieren.
2: Bei Temperaturen von weit über 30 Grad kommt man diese Woche überall in Deutschland ins Schwitzen. So eine Hitzewelle kann aber nicht nur unangenehm, sondern auch lebensbedrohlich werden. Zum Beispiel für Wohnungslose, die keinen Zugang zu schattigen Räumen, Duschen oder einem kühlen Getränk haben. Helfen kann aber jeder, sagt Nora Köhler von der Diakonie.
4: Hinschauen hilft dann natürlich. Man sollte nicht dran vorbeigehen an den Menschen. Man sollte die Menschen fragen, ob sie Unterstützung brauchen. Vielleicht früh eine zusätzliche Flasche Wasser einpacken und die dann verteilen. Und natürlich nicht zu zögern, dann den Rettungsdienst auch anzurufen. Denn das kann im Ernstfall dann ein Leben retten.
2: Der Iran will die Straße von Hormuz weiter selbst kontrollieren, das sagte der Chefunterhändler nach Gesprächen mit den USA und der Schweiz. Die Menge ist wichtig für den weltweiten Ölhandel. Das Thema ist neben Irans Atomprogramm einer der Hauptstreitpunkte bei den Friedensgesprächen. Für viele Menschen in Deutschland rückt der Sommerurlaub immer näher, aber nicht jeder kann sich das leisten. Für jeden Fünften ist eine Woche Urlaub zu teuer, so das Statistische Bundesamt. Besonders oft trifft das Alleinstehende und Alleinerziehende. Bei der Fußball-WM braucht Portugal heute einen Sieg gegen Usbekistan. Sonst geht im letzten Spiel das große Zittern los. Zum WM-Auftakt hatte das Team um Cristiano Ronaldo gegen die Demokratische Republik Kongo nur unentschieden gespielt. Danach bestreitet England gegen Ghana seine zweite Partie.
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0: Sehr heiß, nicht nur heute, sondern auch in den kommenden Tagen. 31 Grad maximal, morgen bis zu 35. Am Freitag haben sich sogar 38 Grad in der Spitze angekündigt. Den ganzen Tag über verteilt, auch dann für den Rest der Woche wenig Regen zu erwarten, kaum Wolken, dafür ziemlich viel Sonne.
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0: Buri. Eine Attraktion ist nur so gut wie ihre Besucherinnen und Besucher, wissen auch die Freibäder hier bei uns in Thüringen.
1: Ohne die Besucher, ohne die Gäste sind wir hier nichts und da können wir gar nichts machen.
0: Exemplarisch sind wir heute mit Blick auf die Sommerferien im Waldbad in Erlau bei Schleusingen unterwegs. Wie Sie dort kleine Teufel im hohen Bogen ins Wasser fliegen sehen. Hören Sie in gut 10 Minuten. Bis dahin flattern hier die nächsten 80er und 90er rein. Rock von Lenny Kravitz zum Beispiel, Fly Away. Und das ist Don Henley mit seinen Boys of Summer bei Landeswelle Thüringen.

0: Und back to black. Die Pommes nach dem ersten Tauchgang, der Körper vom Dreier oder mal gemütlich eine Bahn ziehen, geht alles problemlos in den Freibädern und Badeseen hier bei uns in Thüringen. Und die sind natürlich auch was für die Sommerferien. Dienstagmittag, Landeswelle hier, und da lohnt sich in den Ferien zum Beispiel auch ein Ausflug ins Waldbad Erlau bei Schleusingen. Die haben ab dem Wochenende auf Ferienprogramm umgestellt. Wasserspiele, echte Taucher, Kinderdisco und ein großes Badfest. Das findet am 18. Juli statt. Ein Highlight dort ist die Neptun-Taufe. Und Neptun Mario Zerena, der eigentlich Schwimmmeister im Bad ist, hat uns schon mal gesagt, wie die abläuft.
1: Ich habe 4 Häscher und die rennen ringsrum. Die fangen mir jemanden aus dem Publikum. Dann werden sie zu mir vortransportiert. Ich bin dann der Neptun und werden dann auf den Stuhl gesetzt. Dort wird ein Spruch vorgesagt, dann eine kurze Urkunde dann überreicht. Und dann wird eine Kelle genommen und ein schönes Gebräu über diese Täuflinge geschüttet und müssen noch was Kleines essen, haben wir so Leckereien zubereitet. Und dann werden sie dann im hohen Bogen ins Wasser katapultiert.
0: Das alles zum 70. Geburtstag vom Waldbad in Erlau bei Schleusingen, was engagierte Menschen Mitte der 50er Jahre in Eigeninitiative aufgebaut haben, ist bis heute ein beliebtes Ziel, wenn es um eine Abkühlung bei über 30 Grad geht.
2: 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Die Linde zieht sich langsam zurück. Dafür übernehmen Brennnesselpollen das Feld. Die Belastung bleibt für Kräuterallergiker heute moderat ansteigend. 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

0: Rock von Joan Jett und ihren Blackhearts. I love Rock'n'Roll hier bei Landeswelle Thüringen.
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0: Reifenteile auf der rechten Spur. Dann die A4 Richtung Frankfurt zwischen Erfurt Ost und Erfurt West. Ein kaputtes Auto auf dem Standstreifen. Und in München-Bernsdorf ist die Jena-Straße Höhe Optek Jena in beiden Richtungen nach einem Unfall im Moment gesperrt. Blitzer erkennbar am Ortseingang Dingelstedt auf Höhe der alten Tankstelle. Dann in Erfurt auf der Martin-Andersen-Nächste-Straße stadteinwärts. Da, wo 30 erlaubt sind, steht ein weißer Caddy. Gera in Blitzer, Theaterstraße stadteinwärts am Finanzamt. Und zweimal Jena. Einmal Wiesenstraße stadtauswärts hinter dem Hebebühnenverleih. Ein silberner Van hat hier geparkt. Und Stadtroderstraße stadteinwärts stehen sie kurz nach McDonald's. Sie können ergänzen, dann gerne kostenlos per Telefon oder WhatsApp bei uns. 0800 4x4 110 ist die Nummer. Gute Fahrt. Ganz genau 13:30 haben wir es.
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2: Ich bin Sönke Röhling. Schönen guten Tag. Das Rentenpaket liegt auf dem Tisch. 33 Vorschläge einer Expertenkommission, die Kanzler Merz alle umsetzen will. Und zwar zügig, so seine Ankündigungen. Unter anderem soll eine Pflichtkapitalrente kommen, also ein Teil der Beiträge in Aktien investiert werden. Merz sagt, so bleibt die Rente sicher und das Niveau wird steigen. Ähnlich äußerte sich Bundesarbeitsministerin Baas.
3: Ich möchte dieses Paket umsetzen. Wir müssen dafür noch sicherlich auch in unseren eigenen Reihen die Fraktionen mitnehmen. Insgesamt ein sehr gutes Gesamtpaket. Im Ergebnis wird es langfristig für alle besser und es lohnt sich, darüber zu diskutieren.
2: Bei Temperaturen von weit über 30 Grad kommt man diese Woche überall in Deutschland ins Schwitzen. So eine Hitzewelle kann aber nicht nur unangenehm, sondern auch lebensbedrohlich werden. Zum Beispiel für Wohnungslose, die keinen Zugang zu schattigen Räumen, Duschen oder einem kühlen Getränk haben. Helfen kann aber jeder, sagt Nora Köhler von der Diakonie.
4: Hinschauen hilft dann natürlich. Man sollte nicht dran vorbeigehen an den Menschen. Man sollte die Menschen fragen, ob sie Unterstützung brauchen. Vielleicht früh eine zusätzliche Flasche Wasser einpacken und die dann verteilen. Und natürlich nicht zu zögern, dann den Rettungsdienst auch anzurufen. Denn das kann im Ernstfall dann ein Leben retten.
2: Der Iran will die Straße von Hormuz weiter selbst kontrollieren, das sagte der Chefunterhändler nach Gesprächen mit den USA und der Schweiz. Die Menge ist wichtig für den weltweiten Ölhandel. Das Thema ist neben Irans Atomprogramm einer der Hauptstreitpunkte bei den Friedensgesprächen. Für viele Menschen in Deutschland rückt der Sommerurlaub immer näher, aber nicht jeder kann sich das leisten. Für jeden Fünften ist eine Woche Urlaub zu teuer, so das Statistische Bundesamt. Besonders oft trifft das Alleinstehende und Alleinerziehende. Bei der Fußball-WM braucht Portugal heute einen Sieg gegen Usbekistan. Sonst geht im letzten Spiel das große Zittern los. Zum WM-Auftakt hatte das Team um Cristiano Ronaldo gegen die Demokratische Republik Kongo nur unentschieden gespielt. Danach bestreitet England gegen Ghana seine zweite Partie.
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0: Vereinzelt sind immer wieder ein paar Wolken unterwegs, die bleiben aber harmlos. Regen in den kommenden Tagen eher nicht. Dafür einiges an Sonne und heiße Temperaturen. Im Vergleich starten wir heute bei 27 bis 31 Grad, noch relativ angenehm. Morgen schon 35 Grad möglich, am Donnerstag bis zu 36 und am Freitag sogar 38 Grad in der Spitze. Vielleicht hauen Sie Ihren Chef jetzt schon mal an, dass es spätestens da eine Ladung Eis aufs Haus gibt. Ich bin Christian Buri, lassen Sie sich schmecken. Wünschen einen sonnigen Dienstag mit Landeswelle Thüringen. Hallo.
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0: Viele von Ihnen gehen im Sommer sicherlich schwimmen. Ich weiß zum Beispiel, dass der Kollege Leonard Adam aus den News zum Feierabend gern noch ein paar Bahnen zieht. In Zellermeles sind die morgen übrigens pures Geld wert. Landeswelle Thüringen hier am Dienstag. Und im Freibad Einsiedel ist morgen der Schwimm-eine-Runde-Tag. Gesammelt werden Spendengelder für 3 Hospize. Und das Geld kommt über die Meter, die zurückgelegt werden in die Kasse. Marlies Schlütter ist die Vorsitzende vom Förderverein Freibad Einsiedel. Sie hat uns gesagt, dass dabei aber auch die Spaß haben, die gerade nicht im Wasser sind.
1: Wir haben es dieses Jahr geschafft, dass wir einen Hauptsponsor haben, die SWSZ Stadtwerke Suhl-Zellermelis. Und wir haben ein schönes Maskottchen, die Luna Lucy. Und die wird den ganzen Tag im Schwimmbad sein und sicherlich mit den Kindern viel Spaß haben.
0: Klar ist auch, damit so ein Tag problemlos über die Bühne geht, braucht es Freiwillige. Und bei denen möchte sich Marlies vorab schon mal bedanken.
1: Wir sind 50 Leute an dem Tag im Einsatz. Und ich möchte unser Badteam unbedingt erwähnen. Auch die treten geballt an, um alles im Auge zu behalten. Weil es sind ja viele, viele Schwimmer dann im Wasser.
0: Und die spülen für jede 100 Meter, die geschwommen wurden, 1 Euro in die Spendenkasse. Wer mitmachen will, meldet sich vorher online an oder kommt morgen einfach vorbei zum Schwimm-eine-Runde-Tag ins Freibad Einsiedel nach Zellermelis. 10 Uhr geht's schon los. Arbeitstechnisch geht's für den Kollegen Dietmar Hild jetzt gleich in die nächste Runde. Der bringt

0: ab 14 Uhr in den Dienstagfeierabend. Viel Spaß und bis morgen.
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0: 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Stausenblitzer gibt es bei Landeswelle Thüringen immer zuerst. Sieht gut aus. Wir haben eine Meldung nur, und zwar aus München-Bernsdorf, die Jenaer Straße. In Höhe Optec Jena in beiden Richtungen ist hier nach einem Unfall voll gesperrt. Ansonsten alles frei, aber Blitzer gibt's. Erfurt, Martin-Andersen-Nexel-Straße statt einwärts, da steht ein weißer Caddy, 30 sind da erlaubt. Es blitzt in Gera auf der Theaterstraße statt einwärts in Höhe Finanzamt. Dann in Jena, Wiesenstraße statt auswärts, und zwar hinter dem Hebebühnenverleih aus einem silbernen Van. Und nochmal in Jena statt Rodaustraße statt einwärts, kurz nach McDonald's. Wer noch was fehlt, Sie haben noch was gesehen, Stausbehinderung, Blitzer, gerne melden per WhatsApp oder auch per Anruf, geht das Ganze an die 0800 4x4 110. Und damit haben wir es jetzt ganz genau, 14 Uhr.
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2: Ich bin Imme Kasten, schönen guten Tag. Die Rente bleibt sicher und die Lasten werden gerecht verteilt. Nicht weniger verspricht Friedrich Merz. Die von der Bundesregierung eingesetzte Expertenkommission hat ihr Konzept nun vorgelegt. Anne Brauer.
3: Ja, 33 Vorschläge liegen jetzt auf dem Tisch und der Kanzler will sie alle umsetzen, und zwar zügig. Ein funktionierendes Gesamtpaket findet auch Arbeitsministerin Baas. Unter anderem soll das Rentenalter langsam steigen und mehr Leute einzahlen, etwa auch Selbstständige und Abgeordnete. Und ein Kernpunkt: Nach schwedischem Vorbild soll ein Teil der Rentenbeiträge künftig am Aktienmarkt angelegt werden. Und da hat Merz große Hoffnung, dass das Versorgungsniveau steigt und gleichzeitig die Beiträge sinken.
2: Die Menschen im Westen und Süden Deutschlands müssen auch in den kommenden Tagen mit Saunatemperaturen bis zu 40 Grad rechnen. Besonders in den Städten, wo die Gebäude dicht an dicht stehen, bleibt die Wärmebelastung hoch und kann damit gefährlich werden. In den aufgeheizten Wäldern steigt außerdem die Waldbrandgefahr. Die Bundeswehr zahlt bei Rüstungsgütern offenbar oft besonders hohe Preise. Haushaltspolitiker und der Bundesrechnungshof warnen vor Wucherpreisen der Verteidigungsindustrie. Die Einzelheiten dazu von Dirk Justes.
4: SPD-Haushaltspolitiker Schwarz sagte dem Redaktionsnetzwerk Deutschland, bei der Bundeswehr würden andere Preise aufgerufen. Als Ursache sieht er den erhöhten Verteidigungsetat und auch die fehlende Konkurrenz. Grünmann Schäfer kritisiert die hohen Kosten im internationalen Vergleich. Beide fordern zum Beispiel auch Startups bei der Beschaffung mit einzubinden, damit die Bundeswehr Material zu angemessenen Preisen bekommt.
2: Bei der Fußball-WM muss England heute gegen Ghana ran und Portugal trifft auf Neuling Usbekistan. In der Nacht spielt dann noch Panama gegen Kroatien und Kolumbien trifft auf Kongo.
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0: Die Wolken, die dienen heute ausschließlich der Dekoration, also da kommt nichts raus, es bleibt trocken. Die Sonne scheint zwischendurch immer wieder und es wird heiß, oder es ist heiß, mit 27 bis 31 Grad. Das ist aber noch lange nicht das Ende der Fahnenstange. Regen ist nicht in Sicht, morgen dann Temperaturen bis 35, Donnerstag bis 36, Freitag bis 38 Grad.
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0: Mit Dietmar Hild, ja, schwierig bei diesen Temperaturen hier einen kühlen Kopf zu behalten. Ich hab's gut. Ich habe hier eine Klimaanlage im Studio. Das Glück hat aber nicht jeder. Deshalb heute mal die Frage an Sie. Wie kühlen Sie sich ab? Geben Sie gerne mal Bescheid. Auch bei der Landesgartenschau in Leinefelde-Borbis kann man sich jetzt abkühlen. Was das für eine coole Idee ist, das hören Sie gleich nach coolen Songs. Paul Young zum Beispiel gleich. Every time you go away nach DJ Bobo. Tanzen bei der Wärme. Gut, probieren kann man es ja mal. DJ Bobo, Somebody Dance With Me bei Landeswelle Thüringen. 3 Minuten nach 2. Schönen Nachmittag.

0: Übermorgen hat er schon seinen 17. Todestag. Wahnsinn. Der King of Pop, Michael Jackson bei Landeswelle Thüringen. Ja, die Klimaanlagen und Ventilatoren arbeiten auf Hochtouren. Aber auch mal jetzt diejenigen gefragt, die auf dem Bau zum Beispiel arbeiten. Wie halten Sie sich denn kühl? Was verschafft Ihnen Abkühlung? Geben Sie gerne mal Bescheid per WhatsApp oder Telefon an der 0800 4x4 110. Die Landesgartenschau in Leinefelde-Worbis hat jetzt kurz einen Prozess gemacht. Wegen der Temperaturen heißt da ab heute Wassermarsch, Kollege Lukas Fuchs.
1: Ja, immer ab 15 Uhr und am Wochenende auch schon ab 11 gibt es auf dem Gelände der Landesgartenschau jede Menge Wasserschlachten, Wasserspiele und viele kühlende Aktionen für die jüngsten Besucher. Wer eine Wasserspritzpistole hat, der darf die auch gern mitbringen. Vor Ort gibt es aber natürlich auch welche. Wichtiger Hinweis, Wechselklamotten und Handtücher wären noch gut. Und dann steht dem Wasserspaß nichts mehr im Wege.
0: Ja, danke Lukas. Besonders heißt noch Wassermarsch auf der Landesgartenschau. Wenn es weiter so heiß bleibt, hat Leinefelde aber jetzt schon Zeichen gegeben und gesagt, wir machen das auch gern ein zweites und drittes Mal. Landeswelle Thüringen wünscht auf jeden Fall frohes Abkühlen.
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Hier ist Landesmitte Thüringen. Stausenblitzer bei uns immer zuerst. A4 Richtung Frankfurt. Zwischen Wandersleben und Gotha. Vorsicht, da liegt ein Spanngurt auf der rechten und der mittleren Spur. B84 zwischen Förda und Marksuhl. Vorsicht, eine Person mit Handwagen hier auf der Fahrbahn. Und München-Bernsdorf, Jenaer Straße.

Optec Jena in beiden Richtungen. Hier Sperrung im Moment nach einem Unfall. Geblitzt wird in Erfurt. Auf der Martin-Andersen-Nexel-Straße stadteinwärts aus einem weißen Caddy. In Eisenach, Mühlhäuser-Straße, da sind 30 erlaubt. In Gera steht einer auf der Theaterstraße stadteinwärts, Höhe Finanzamt. In Jena auf der Bachstraße stadteinwärts aus dem grauen Caddy, 20 sind da erlaubt. Nochmal Jena, Stadtroda-Straße stadteinwärts, kurz nach McDonalds. Und nochmal Jena auf der Wiesenstraße stadtauswärts hinter dem Hebebühnenverleih aus einem silbernen Van.

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1: Und damit haben wir es jetzt 14.30 Uhr.
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2: Ich bin Imme Kasten. Schönen guten Tag. Die Rente bleibt sicher und die Lasten werden gerecht verteilt. Nicht weniger, verspricht Friedrich Merz. Die von der Bundesregierung eingesetzte Expertenkommission hat ihr Konzept nun vorgelegt. Anne Brauer.
3: Ja, 33 Vorschläge liegen jetzt auf dem Tisch und der Kanzler will sie alle umsetzen, und zwar zügig. Ein funktionierendes Gesamtpaket findet auch Arbeitsministerin Baas. Unter anderem soll das Rentenalter langsam steigen und mehr Leute einzahlen, etwa auch Selbstständige und Abgeordnete. Und ein Kernpunkt: nach schwedischem Vorbild soll ein Teil der Rentenbeiträge künftig am Aktienmarkt angelegt werden. Und da hat Merz große Hoffnung, dass das Versorgungsniveau steigt und gleichzeitig die Beiträge sinken.
2: Die Menschen im Westen und Süden Deutschlands müssen auch in den kommenden Tagen mit Saunatemperaturen bis zu 40 Grad rechnen. Besonders in den Städten, wo die Gebäude dicht an dicht stehen, bleibt die Wärmebelastung hoch und kann damit gefährlich werden. In den aufgeheizten Wäldern steigt außerdem die Waldbrandgefahr. Die Bundeswehr zahlt bei Rüstungsgütern offenbar oft besonders hohe Preise. Haushaltspolitiker und der Bundesrechnungshof warnen vor Wucherpreisen der Verteidigungsindustrie. Die Einzelheiten dazu von Dirk Justes.
4: SPD-Haushaltspolitiker Schwarz sagte dem Redaktionsnetzwerk Deutschland, bei der Bundeswehr würden andere Preise aufgerufen. Als Ursache sieht er den erhöhten Verteidigungsetat und auch die fehlende Konkurrenz. Grünmann Schäfer kritisiert die hohen Kosten im internationalen Vergleich. Beide fordern zum Beispiel auch Startups bei der Beschaffung mit einzubinden, damit die Bundeswehr Material zu angemessenen Preisen bekommt.
2: Bei der Fußball-WM muss England heute gegen Ghana ran und Portugal trifft auf Neuling Usbekistan. In der Nacht spielt dann noch Panama gegen Kroatien und Kolumbien trifft auf Kongo.
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1: Ja, das nennt sich Sommer, was wir da im Moment haben. Es gibt ein paar Dekowolken draußen, nur im Thüringer Wald auch mal ein paar dichtere. Da kann es mal ein paar Tropfen geben, aber sonst überall trocken und sonnig heute bei 27 bis 31 Grad. Ab morgen wird es dann immer heißer, Regen ist nicht in Sicht. Morgen bis 35 Grad, Donnerstag bis 36, Freitag bis 38 Grad.
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1: Dietmar Hild hier für Sie an diesem heißen Dienstagnachmittag. Ja, und wie gesagt, es wird noch heißer die nächsten Tage. Also ab ins Freibad. Aber in welches? Matthias aus Tollenroda-Triebes hat gleich hier seinen ultimativen Freibad-Tipp für Sie. Und wenn Sie in der Richtung noch mehr Tipps brauchen, dann gehen Sie doch einfach mal auf landeswelle.de. Denn da gibt es wieder unsere Thüringer Badekarte mit allen Freibädern, Waldbädern und Badeseen. 14.33 Uhr haben wir es. 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

0: 10 vor 3, Landeswelle Thüringen hier. Wir suchen Ihre Ferien- und Urlaubstipps in Thüringen. 2 Wochen sind es bei den Schülern noch bis zu den Sommerferien. Die ersten Touristen sind auch jetzt schon bei uns angekommen. Und wo geht's bei so einem Wetter am liebsten hin? Natürlich ins Freibad. Abkühlung mit Action verspricht da zum Beispiel auch der Tipp von Matthias aus Zollenroder Triebes. Am Zollenroder Meer gibt's neben Wasser auch jede Menge Action mit Bogenschießen und Fußballgolf. Und er hat auch geschrieben, dass der Biergarten am Seehotel sehr schön ist, um den Tag ausklingen zu lassen. Und auch unterwegs haben wir mal Tipps gesammelt.
1: Ich empfehle das Freibad in Bad Frankenhausen, ein wunderbar gelegenes Bad unterhalb der historischen Kirche. Die Besonderheit in Bad Frankenhausen ist, man badet in salzhaltigem Wasser.
0: Ja, da muss man also gar nicht ans Mittelmeer fahren. 32 Grad und Salzwasser gibt's auch bei uns in Thüringen. Haben Sie auch noch den ein oder anderen Tipp für die anstehenden Ferien und den Urlaub? Dann sagen Sie uns gerne Bescheid an der kostenlosen Nummer 0800 4x4 110. WhatsApp geht auch.
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Alarm ist Mitte Thüringen. Staus und Blitzer gibt es bei uns immer zuerst. A4 Richtung Frankfurt zwischen Glauchau Ost und Merane. Da liegen Reifenteile auf der Fahrbahn. A71 Richtung Sangerhausen zwischen Sulzeller Mehlis und Oberhof. Kaputter LKW auf dem Standstreifen. Und B84 zwischen Förtha und Marksuhl. Vorsicht, eine Person mit einem Handwagen ist hier auf der Fahrbahn unterwegs.

0: Es blitzt in Eisenach, Mühlhäuser Straße, da wo 30 erlaubt sind. Dann in Erfurt auf der Martin-Andersen-Nexö-Straße, stadteinwärts aus dem weißen Caddy. In Jena auf der Bachstraße, stadteinwärts. Nochmal Jena, Stadtroda, Straße, stadteinwärts, kurz nach McDonald's. Und das war's dann noch gewesen. Wenn Sie noch einen gesehen haben, Staus, Behinderung, noch ein Blitzer, können Sie uns gerne Bescheid geben per Anruf oder WhatsApp an die 0800 4x4 110. 15 Uhr haben wir es jetzt.
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2: Ich bin Imme Kasten. Schönen guten Tag. 33 Ideen liegen auf dem Tisch und die Bundesregierung will alle Rentenvorschläge umsetzen, und zwar noch in diesem Jahr. Die Expertenkommission hat ihr Konzept jetzt offiziell vorgelegt. Ein Teil der Rentenbeiträge soll in Aktien investiert werden und mehr Menschen, etwa auch Selbstständige, sollen einzahlen. Zum Renteneintrittsalter, sagte die Chefin der Kommission, Constanze Janda.
3: Wir leben länger, was eine sehr gute Nachricht ist. Das hat zur Folge, dass wir vorgeschlagen haben, die Regelaltersgrenze an die Lebenserwartung zu koppeln. Das aber moderat, also ungefähr in 10 Jahren, wird die Regelaltersgrenze vielleicht um ein halbes Jahr steigen, wenn die Lebenserwartung weiter so steigt wie jetzt.
2: Der Iran will die Straße von Hormuz weiter selbst kontrollieren, das sagte der Chefunterhändler nach Gesprächen mit den USA in der Schweiz. Die Meerenge ist wichtig für den weltweiten Ölhandel. Das Thema ist neben Irans Atomprogramm einer der Hauptstreitpunkte bei den Friedensgesprächen. Auch in den kommenden Tagen bleibt es in weiten Teilen Deutschlands heiß. Im Westen und Süden kratzen wir sogar an der 40-Grad-Marke. Für viele kann die Hitze richtig gefährlich werden. Hanna Messerschmidt.
4: Besonders gefährdet sind neben Herzpatienten auch Menschen mit Nieren- oder Lungenkrankheiten. Ältere Leute trinken oftmals zu wenig, merken nicht, wenn sie dehydrieren. Auch für Schwangere und Kinder ist die Hitze eine enorme Belastung. Allein im vergangenen Jahr, so schätzt das RKI, sind 2500 Menschen hitzebedingt gestorben. Auch wenn es nicht gleich um Leben und Tod geht, bei der Hitze können wir uns schlechter konzentrieren, schlafen schlechter oder werden reizbarer oder sogar aggressiv.
2: Der erhöhte Verteidigungsetat führt offenbar zu Wucherpreisen. Davor warnen Haushaltsexperten des Bundestages. Wenn der Auftraggeber Bundeswehr heißt, rufen die Rüstungsunternehmen andere Preise auf, sagt der SPD-Wehrexperte Schwarz dem Redaktionsnetzwerk Deutschland. Bei der Fußball-WM braucht Portugal heute einen Sieg gegen Usbekistan, sonst geht im letzten Spiel das große Zittern los. Zum WM-Auftakt hatte das Team um Cristiano Ronaldo gegen die Demokratische Republik Kongo nur unentschieden gespielt. Danach bestreitet England gegen Ghana seine zweite Partie.
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5: Mit Lara Fito weg. Obwohl ein Mann aus Erfurt sturzbetrunken war, ist er gestern trotzdem noch aufs Fahrrad gestiegen. Auf einem Fuß- und Radweg kam es dann, wie es kommen musste. Der Radler ist mit einer Fußgängerin zusammengekracht und gestürzt. Er und die Frau haben sich beide verletzt. Die Polizei konnte bei ihm später einen Wert von 2,2 Promille feststellen. Der Radfahrer hat jetzt eine Anzeige am Hals. Nicht richtig aufgepasst hat gestern ein Mopedfahrer im Kreis Gotha. Der 16-Jährige wollte in Wechmar auf die Erfurter Landstraße abbiegen. Dabei hat er aber nicht auf den Gegenverkehr geachtet und einem Auto die Vorfahrt genommen. Der Autofahrer konnte nicht mehr rechtzeitig bremsen und ist mit dem Moped zusammengekracht. Der 16-Jährige ist dabei gestürzt und hat sich verletzt. Und im Erfurter Stadtteil Wiesenhügel ist gestern ein Streit eskaliert. Eine Frau ist dort mit einem Mann aneinander geraten. Plötzlich hat der Polizeibekannte der Frau dann Pfefferspray ins Gesicht gesprüht. Der Mann hat sich dann auch, bevor die Beamten da waren, aus dem Staub gemacht. Als die Frau ihren Angreifer dann aber beschrieben hat, war der Polizei direkt klar, wer gemeint ist. Gegen ihn wird jetzt ermittelt.
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0: Ein paar Wolken gibt's, die stören aber nicht. Das sind Schönwetterwolken, Dekowolken, wie auch immer. Vielleicht im Thüringer Wald, dass es da mal ein paar Spritzer gibt, das kann heute sein. Aber ansonsten überall trocken und Sonne zwischen den Wolken bei 27 bis 31 Grad. Und da geht noch was in den nächsten Tagen. Regen ist nicht in Sicht, dafür wird's immer wärmer. Bis 35 Grad morgen, am Donnerstag bis 36 und am Freitag bis 38 Grad.
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0: Mit Dietmar Hild geht's Richtung Dienstag, Feierabend und insgesamt geht's weiter in Richtung Sommerferien. Und nicht jeder hat ja irgendwo einen Urlaubsplatz gebucht. Na, und das muss auch gar nicht unbedingt sein, denn Thüringen ist ja eigentlich ein perfektes Urlaubsland. Vor allem natürlich für die Kids. Jede Menge Natur und Tiere gibt's hier zu entdecken. Und speziell dafür habe ich auch gleich noch ein paar Tipps. Und wenn Sie doch lieber irgendwo an einem Sandstrand liegen, na, dann können Sie es ja machen wie Belinda Carlisle. Die malt Kreise in den Sand, Circle in the Sand. Den Song gibt's gleich in ein paar Minuten. Jetzt erstmal noch ein anderer

0: knappe 2 Wochen geht's für die Kids noch in die Schule. Die ersten Urlauber sind auch schon mit dem Campingwagen zu uns nach Thüringen gekommen. Die Urlaubszeit, sie geht los. Passend dazu gibt's von Landeswelle diese Woche schon mal ein paar Tipps, was man machen kann. Spätestens wenn die Kinder oder Enkel dann in den Ferien vor einem stehen, dann sollte man ja aussagekräftig sein, ne? Jetzt bei dem Wetter ist das örtliche Freibad immer eine gute Alternative. Oder sie gehen dahin, wo es viel Schatten gibt, in den Wald. Noch ein Stückchen kühler geht's da zum Beispiel in der Drachenschlucht bei Eisenach, in den Saalfelder Feengrotten oder sie gehen auf Entdeckungstour, zum Beispiel im Fröbelwald am Rennsteig. Es muss halt nicht immer laut und groß sein. Manchmal reicht ja wirklich schon ein Ausflug mit Tieren, Wald und Natur. 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

Dienstagnachmittag. Landeswelle Thüringen hier. Staus und Blitzer gibt es bei uns immer zuerst. A4 Richtung Frankfurt zwischen Glauchau Ost und Merane. Vorsicht, hier liegen Reifenteile auf der Fahrbahn. Und die B84 zwischen Förtha und Marksuhl. Hier immer noch eine Person mit Handwagen auf der Fahrbahn unterwegs. Also Vorsicht bitte. Geblitzt wird auf der B247 Höngeda Richtung Bad Langensalza. 30 sind da erlaubt. Ebenfalls 30 erlaubt in Eisenach, Mühlhäuser Straße. Da wird auch geblitzt. Dann zwischen Eisenach und Hörschel in Höhe Auffahrt Stettfeld. 70er Zone ist das. In Jena steht einer auf der Bachstraße stadteinwärts. Aus einem grauen Caddy wird da geblitzt. Und nochmal Jena Stadtroda Straße stadteinwärts, kurz nach McDonald's. Und wenn Sie noch was gesehen haben, Staus, Behinderung, noch ein Blitzer, dann können Sie gerne Bescheid geben mit einem Anruf oder einer WhatsApp an die 0800 4x4.

0: 110. Gute Fahrt. 3:30.
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2: Ich bin Imme Kasten. Schönen guten Tag.

0: Eintrittsalter, sagte die Chefin der Kommission Constanze Janda.
1: Wir leben länger, was eine sehr gute Nachricht ist. Das hat zur Folge, dass wir vorgeschlagen haben, die Regelaltersgrenze an die Lebenserwartung zu koppeln. Das aber moderat, also ungefähr in 10 Jahren, wird die Regelaltersgrenze vielleicht um ein halbes Jahr steigen, wenn die Lebenserwartung weiter so steigt wie jetzt.
0: Der Iran will die Straße von Hormuz weiter selbst kontrollieren, das sagte der Chefunterhändler nach Gesprächen mit den USA in der Schweiz. Die Meerenge ist wichtig für den weltweiten Ölhandel. Das Thema ist neben Irans Atomprogramm einer der Hauptstreitpunkte bei den Friedensgesprächen. Auch in den kommenden Tagen bleibt es in weiten Teilen Deutschlands heiß. Im Westen und Süden kratzen wir sogar an der 40-Grad-Marke. Für viele kann die Hitze richtig gefährlich werden. Hanna Messerschmidt.
2: Besonders gefährdet sind neben Herzpatienten auch Menschen mit Nieren- oder Lungenkrankheiten. Ältere Leute trinken oftmals zu wenig, merken nicht, wenn sie dehydrieren. Auch für Schwangere und Kinder ist die Hitze eine enorme Belastung. Allein im vergangenen Jahr, so schätzt das RKI, sind 2500 Menschen hitzebedingt gestorben. Auch wenn es nicht gleich um Leben und Tod geht, bei der Hitze können wir uns schlechter konzentrieren, schlafen schlechter oder werden reizbarer oder sogar aggressiv.
0: Der erhöhte Verteidigungsetat führt offenbar zu Wucherpreisen. Davor warnen Haushaltsexperten des Bundestages. Wenn der Auftraggeber Bundeswehr heißt, rufen die Rüstungsunternehmen andere Preise auf, sagt der SPD-Wehrexperte Schwarz dem Redaktionsnetzwerk Deutschland. Bei der Fußball-WM braucht Portugal heute einen Sieg gegen Usbekistan, sonst geht im letzten Spiel das große Zittern los. Zum WM-Auftakt hatte das Team um Cristiano Ronaldo gegen die Demokratische Republik Kongo nur unentschieden gespielt. Danach bestreitet England gegen Ghana seine zweite Partie.
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4: Ich bin Lara Fitowek, schönen guten Tag. Auf einem abgelegenen Hof in Flohseligenthal ist jetzt ein Fall aufgeklärt worden, der viele fassungslos macht. In Holeborn haben Behörden gestern laut freiem Wort zahlreiche Tiere aus einer sehr schlechten Haltung befreit. Unter anderem mehrere Hunde, Schafe und Vögel, aber auch Reptilien und Exoten sind dabei in Sicherheit gebracht worden. Für einige Tiere kam aber auch jede Hilfe zu spät. Der Halter war allerdings kein unbeschriebenes Blatt, schon seit April hatten ihn die Ermittler im Visier. Gegen ihn wurde jetzt auch Strafanzeige gestellt. Wer beim Meininger Weltrekordversuch vor 2 Wochen mitgetanzt hat, kann sich jetzt sein ganz persönliches Erinnerungsstück nach Hause holen. Die Weltrekordsurkunden liegen jetzt im Baustoffmarkt Meiningen aus. Am 14. Juni hatte die Stadt zum Versuch aufgerufen. Wie es lief, hat uns Kulturmanager Marian Dux erzählt.
5: Wir waren ja vorbereitet auf 1500 Tänzerinnen und Tänzer, hatten 1700 Hüte und die waren auch innerhalb von einer halben Stunde alle verteilt. Und es war ein Gänsehautmoment, wenn man es von der Bühne sehen konnte.
4: Und Ihre Urkunden können Sie sich bis nächsten Freitag abholen. Und mehr Nachrichten gibt's auf landeswelle.de.
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6: Blau und Weiß sind die beherrschenden Farben am Himmel heute Nachmittag. Blau ist natürlich der Himmel selbst und das Weiße, das sind die Wolken. Die stören aber nicht, die sind nur zur Dekoration da heute. Das Ganze bei 27 bis 31 Grad. Und dann geht's in den nächsten Tagen nach oben, steil nach oben. Regen ist keiner in Sicht, dafür Temperaturen morgen bis 35 Grad, am Donnerstag bis 36 und am Freitag bis 38 Grad.
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0: Hier ist Landeswelle Thüringen. Wir kühlen uns heute gemeinsam runter und gehen schwimmen. Es ist Sommer in Thüringen und während wir vor allem aus Spaß ins kühle Nass gehen, werden morgen in Zellamelis wieder Bahnen für den guten Zweck geschwommen. Morgen ist im Freibad Einsiedel wieder Schwimm-eine-Runde-Tag. Für jede 100 Meter gibt's 1 Euro und das Geld kommt dann 3 Hospizen zugute. Letztes Jahr hat es schon gut geklappt, teilweise sogar so gut, dass dieses Jahr um Voranmeldung gebeten wird, sagt die Vorsitzende des Fördervereins Marlies Schlütter.
1: Wir wollen den Stau vermeiden. Wir haben letztes Jahr ziemlich viel Stau gehabt und das hat auch zu Ärger geführt. Da sind wir überrollt worden. Und durch die Online-Anmeldung kommt der Schwimmer im Schwimmbad, meldet sich beim Check-in und bekommt seine Startnummer auf seinen Oberarm geschrieben und dann kann es auch schon losgehen mit dem Schwimmen.
0: Der Förderverein selbst hat übrigens schon vorgelegt, denn die Mitglieder können morgen selber nicht mitmachen. Die müssen nämlich zählen.
1: Wir sind 50 Leute an dem Tag im Einsatz. Und ich möchte unser Badteam unbedingt erwähnen. Auch die treten geballt an, um alles im Auge zu behalten. Weil es sind ja viele, viele Schwimmer dann im Wasser.
0: Und pro 100 Meter geht 1 Euro an den guten Zweck. Der Schwimm-eine-Runde-Tag morgen ab 10 Uhr im Freibad Einsiedel in Zellamelis. Spontane können auch noch nach Feierabend vorbeikommen. Die Aktion geht nämlich bis 20 Uhr. Da wird hoffentlich eine tolle Summe für die örtlichen Hospize zusammenkommen.
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0: Olli Mörs, Dear Darling. Das ist Landesmitte Thüringen. Staus und Blitzer bei uns immer zuerst. Und da gucken wir erstmal auf die A4 Richtung Frankfurt zwischen Glauchau Ost und Merane. Da liegen Reifenteile auf der Fahrbahn. Und eine Meldung von der Ortsdurchfahrt Fernbreitenbach, die Eisenacher Straße, Sperrung hier nach Unfall. Sonst ist alles frei, aber Blitzer gibt's auf der B85 zwischen Groß-Obringen und Schöndorf. 70 sind da erlaubt. B247 in Höngeda Richtung Bad Langensalza. Dann einer in Eisenach in der Mühlhäuser Straße. Zwischen Eisenach und Hörschel wird an Höhe der Auffahrt Stettfeld geblitzt. 70 sind da erlaubt. Und dann noch ein Blitzer in Jena auf der Bachstraße stadteinwärts aus einem grauen Caddy. Und wenn Sie noch was gesehen haben, Staus, Behinderungen, vielleicht noch ein Blitzer, dann geben Sie uns doch gerne Bescheid per Anruf oder WhatsApp. Nummer ist jeweils dieselbe, die 0800 4x4 110. 16 Uhr wird's.
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2: Ich bin Imme Kasten. Schönen guten Tag. Das Rentenpaket liegt auf dem Tisch. 33 Vorschläge einer Expertenkommission, die Kanzler Merz alle umsetzen will, so seine Ankündigung. Und zwar noch in diesem Jahr. Unter anderem soll eine Pflichtkapitalrente kommen, also ein Teil der Beiträge in Aktien investiert werden. Merz sagt, so bleibt die Rente sicher und das Niveau wird steigen. Ähnlich äußerte sich auch Bundesarbeitsministerin Bärbel Baas.
3: Ich möchte dieses Paket umsetzen. Wir müssen dafür noch

0: sicherlich auch in unseren eigenen Reihen die Fraktionen mitnehmen. Insgesamt ein sehr gutes Gesamtpaket. Im Ergebnis wird es langfristig für alle besser und es lohnt sich, darüber zu diskutieren.
1: Die Menschen im Westen und Süden Deutschlands müssen auch in den kommenden Tagen mit Saunatemperaturen bis zu 40 Grad rechnen. Besonders in den Städten, wo die Gebäude dicht an dicht stehen, bleibt die Wärmebelastung hoch und kann damit gefährlich werden. In den aufgeheizten Wäldern steigt außerdem die Waldbrandgefahr. Ladendiebstahl kostet den Handel in Deutschland so viel wie noch nie. Besonders oft verschwinden Alkohol, Kaffee oder Kosmetik aus den Regalen. Mehr dazu von Finn Riebesell-Freundlieb.
2: Im letzten Jahr wurden Waren für mehr als 4 Milliarden Euro geklaut, heißt es in einer Studie des Handelsforschungsinstituts EHI. Der größte Teil geht auf Kunden zurück. Die Forscher nennen den Anstieg besorgniserregend. Für ein Drittel machen die Studienautoren organisierte Banden verantwortlich. Aber auch Beschäftigte selbst verursachen Schäden. Der Handelsverband fordert, dass Polizei und Justiz Ladendiebstahl konsequenter verfolgen.
1: Der Iran will die Straße von Hormuz weiter selbst kontrollieren, das sagte der Chefunterhändler nach Gesprächen mit den USA in der Schweiz. Die Meerenge ist wichtig für den weltweiten Ölhandel. Das Thema ist neben Irans Atomprogramm einer der Hauptstreitpunkte bei den Friedensgesprächen. Bei der Fußball-WM braucht Portugal heute einen Sieg gegen Usbekistan, sonst geht im letzten Spiel das große Zittern los. Zum WM-Auftakt hatte das Team um Cristiano Ronaldo gegen die Demokratische Republik Kongo nur unentschieden gespielt. Danach bestreitet England gegen Ghana seine zweite Partie.
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4: Thüringen trotzdem Bundestrend. Während in Deutschland die Firmenpleiten deutlich steigen, gehen sie im Freistaat zurück. Laut Creditreform werden bis Ende Juni in Thüringen rund 120 Unternehmensinsolvenzen erwartet. Knapp 30% weniger als im Vorjahr. Damit zählt Thüringen zu den wenigen Bundesländern mit sinkenden Zahlen. Besonders stark, mit 37 Insolvenzen je 10.000 Unternehmen hat Thüringen die niedrigste Insolvenzquote bundesweit. Deutschlandweit liegt der Schnitt bei 82 und insgesamt wird mit rund 12.900 Firmenpleiten gerechnet. So viele wie seit 2013 nicht mehr. Und mehr Wirtschaftsmeldungen gibt's auch auf landeswelle.de.
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5: Ja, was soll man sagen? Der Sommer ist da, ne? Eindeutig. Also heute viel Sonne, nur hier und da mal ein paar Deko-Wolken bei 27 bis 31 Grad. Regen ist auch weiterhin nicht in Sicht, dafür Hitze kann man da nur sagen. Morgen 35, übermorgen 36 und am Freitag bis 38 Grad.
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5: Mit Dietmar Hild, es ist Feierabend in Thüringen und vielleicht machen Sie, wenn Sie in der Nähe von Schleusingen wohnen, nachher noch einen Abstecher nach Erlau. Der Schleusinger Ortsteil hat ca. 1060 Einwohner, ist umgeben von ungefähr 600 Meter hohen Bergen und hat, last not least, ein tolles Waldbad. Was es sich auf jeden Fall lohnt zu besuchen, das Erlauer Waldbad stellen wir Ihnen gleich mal vor. Bis dahin noch beste Musik für den Feierabend. Einer der besten 80er gleich von F.R. David und einer der besten 90er jetzt von Roxette.

0: Die Freibäder in Thüringen haben wieder jede Menge zu tun, sind Anlaufstelle Nummer 1, wenn es um die Abkühlung im Sommer geht. Hier ist Landeswelle Thüringen und mit Blick auf die bevorstehenden Ferien geht bei uns im Freistaat deutlich mehr als nur Rutsche und Sprungturm. Das Waldbad in Erlau bei Schleusingen feiert dieses Jahr zum Beispiel seinen 70. Geburtstag. In Eigeninitiative wurde das Bad damals einfach gebaut und bis heute ist es fast immer voll. Schwimmmeister Mario Zerrenner hat uns verraten, dass auch in den Sommerferien jede Menge Spaß garantiert ist.
1: Kübelspritzen zum Beispiel, Wetttauchen, Orientierungstauchen, dann kommen tatsächlich auch richtige Taucher von der Universität aus Ilmenau. Eine Modenschau, die ist auch schon seit mehreren Jahren auf dem Programm mit alten Bademoden aus den 50ern, 60ern und 70er Jahren, auch sehr interessant. Ja, Kaffee und Kuchen, Tombola, ringsrum versorgt.
0: Und wir müssen gar nicht bis zu den Ferien warten. Los geht's bereits an diesem Wochenende mit einer Kinderdisco. Und ein weiteres Highlight ist dann das Badfest am 18. Juli mit Neptuntaufe. Das Waldbad Erlau, definitiv ein kühler Tipp für die Ferien- und Urlaubszeit. Und auch Ihre Tipps nehmen wir gerne mit. 0800 4x4 110 ist die kostenlose Nummer. Anruf oder WhatsApp geht beides. Wir freuen uns auf Ihre Sommertipps in Thüringen.
2: 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Die Linde zieht sich langsam zurück. Dafür übernehmen Brennnesselpollen das Feld. Die Belastung bleibt für Kräuterallergiker heute moderat ansteigend. 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
1: 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Stausenblitzer bei uns immer zuerst. A4 Richtung Frankfurt, die Abfahrt Fieselbach. Da steht ein kaputter LKW auf dem Verzögerungsstreifen und Gegenstände liegen hier auf der Fahrbahn. A71 Richtung Sangerhausen zwischen Stadt Ilm und Arnstadt Süd. Kaputtes Auto auf dem Standstreifen. B7 Richtung Weimar im Mühltal. Da gibt es ein liegen gebliebenes Auto. Die B282 zwischen Oschitz und der A9 Schleiz. Vollsperrung hier. Dann die Ortsdurchfahrt Fernbreitenbach, die Eisenacher Straße. Sperrung nach Unfall. Und Kreis Schmalkaldenmeiningen zwischen Struth und Struth-Helmersdorf und dem Abzweig nach Asbach.

0: Vollsperrung. Hier ist ein umgestürztes Fahrzeug der Grund. Blitzer. B7 Hartmannsdorf Richtung Eisenberg. B85 zwischen Groß-Obringen und Schöndorf. 70er-Zone hier. B247 Höngeda Richtung Bad Langensalza. Da dürfen Sie 30 fahren. Und zwischen Eisenach und Hörschel wird in Höhe der Auffahrt Stettfeld geblitzt. Wenn noch was fehlt, gerne melden, anrufen oder WhatsApp schreiben. 0800 4x4 110 ist die Nummer. Und damit haben wir es jetzt 16:30.
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0: Ich bin Imme Kasten. Schönen guten Tag. Das Rentenpaket liegt auf dem Tisch. 33 Vorschläge einer Expertenkommission, die Kanzler Merz alle umsetzen will, so seine Ankündigung. Und zwar noch in diesem Jahr. Unter anderem soll eine Pflichtkapitalrente kommen, also ein Teil der Beiträge in Aktien investiert werden. Merz sagt, so bleibt die Rente sicher und das Niveau wird steigen. Ähnlich äußerte sich auch Bundesarbeitsministerin Bärbel Baas.
1: Ich möchte dieses Paket umsetzen. Wir müssen dafür noch sicherlich auch in unseren eigenen Reihen die Fraktionen mitnehmen. Insgesamt ein sehr gutes Gesamtpaket. Im Ergebnis wird es langfristig für alle besser und es lohnt sich, darüber zu diskutieren.
0: Die Menschen im Westen und Süden Deutschlands müssen auch in den kommenden Tagen mit Saunatemperaturen bis zu 40 Grad rechnen. Besonders in den Städten, wo die Gebäude dicht an dicht stehen, bleibt die Wärmebelastung hoch und kann damit gefährlich werden. In den aufgeheizten Wäldern steigt außerdem die Waldbrandgefahr. Ladendiebstahl kostet den Handel in Deutschland so viel wie noch nie. Besonders oft verschwinden Alkohol, Kaffee oder Kosmetik aus den Regalen. Mehr dazu von Finn Riebesell-Freundlieb.
2: Im letzten Jahr wurden Waren für mehr als 4 Milliarden Euro geklaut, heißt es in einer Studie des Handelsforschungsinstituts EHI. Der größte Teil geht auf Kunden zurück. Die Forscher nennen den Anstieg besorgniserregend. Für ein Drittel machen die Studienautoren organisierte Banden verantwortlich. Aber auch Beschäftigte selbst verursachen Schäden. Der Handelsverband fordert, dass Polizei und Justiz Ladendiebstahl konsequenter verfolgen.
0: Der Iran will die Straße von Hormuz weiter selbst kontrollieren, das sagte der Chefunterhändler nach Gesprächen mit den USA in der Schweiz. Die Meerenge ist wichtig für den weltweiten Ölhandel. Das Thema ist neben Irans Atomprogramm einer der Hauptstreitpunkte bei den Friedensgesprächen. Bei der Fußball-WM braucht Portugal heute einen Sieg gegen Usbekistan, sonst geht im letzten Spiel das große Zittern los. Zum WM-Auftakt hatte das Team um Cristiano Ronaldo gegen die Demokratische Republik Kongo nur unentschieden gespielt. Danach bestreitet England gegen Ghana seine zweite Partie.
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4: Ich bin Leonard Adam, schönen guten Tag. Schon jetzt ist es heiß und in den nächsten Tagen wird es noch heißer. Einige Veranstalter in der Region reagieren deswegen und planen um. So wird es in Eisenach am Samstag keine Kinderkulturnacht geben. Laut Stadt soll sie wann anders nachgeholt werden. Und auch die Orangeriefreunde Gotha ändern ihr Programm. Da stand am Sonntag eigentlich ein Big Band Konzert an. Stattdessen gibt es jetzt einen Nachmittag mit Kaffee, Kuchen und kalten Getränken. Schwimmen für den guten Zweck, so lautet das Motto morgen im Freibad Einsiedeln in Zellamelis. Pro geschwommenen 100 Meter geht 1 Euro an verschiedene Hospize bei uns in der Region. Um Schlangen am Einlass zu vermeiden, gibt es in diesem Jahr zum ersten Mal eine Online-Anmeldung. Aber auch Kurzentschlossene sind willkommen, sagt Marlies Schlütter vom Freibad-Förderverein.
5: Die nicht angemeldet sind online, die gehen dann an den Anmeldetisch, füllen ein kleines Formular aus und bekommen dann eine Startnummer zugeteilt und machen dann den gleichen Durchlauf.
4: Los geht der Schwimm-Eine-Runde-Tag in Zellamelis morgen um 10. Und mehr Nachrichten aus Ihrer Region finden Sie jederzeit zum Nachhören auf landeswelle.de.
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6: Ja, ist schön, ne? Heiß vor allem. Also ein paar Wolken gibt's, die stören aber überhaupt nicht. Sonst blauer Himmel und Sonne heute Nachmittag bei 27 bis 31 Grad. Regen ist erstmal keiner in Sicht in den nächsten Tagen, dafür Hitze satt. Morgen 35, Donnerstag 36, Freitag bis 38 Grad.
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6: Gleich mit einem Song, der passt zum bevorstehenden Sommerurlaub wie die Faust aufs Auge. Denn es geht ums Fernweh und ums Reisen bei Desireless. Voyage, Voyage, der Sommerhit des Jahres 87. Vorher gibt's noch einen echten Star aus Thüringen. Aus Ichtershausen bei Erfurt ist er, um genau zu sein, der Thomas Hübner. Den jeder als Klüso kennt, unser Klüsen. Er schaltet gleich in den Flugmodus. Passt ja auch irgendwie zum Verreisen, gell? Ja, und eins ist sicher, Regen gibt's erstmal nicht in den nächsten Tagen. Auch wenn die hier davon singen. German Jackson und Pia Sadora sind das. When the rain begins to fall. Also wenigstens mal eine musikalische Abkühlung jetzt. Ich bin Dietmar Hill. Schönen Nachmittag mit Landeswelle Thüringen. 5 Minuten nach 5.

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1: Ja, Urlaubstipps bei den Urlaubshits bei Landeswelle Thüringen. Voyage, voyage, desireless. Und wir suchen Ihre Ferien- und Urlaubstipps in Thüringen. Zwei Wochen sind es noch bei den Schülern bis zu den Sommerferien. Die ersten Touristen sind auch jetzt schon bei uns angekommen. Und wo geht's bei so einem Wetter am liebsten hin? Am besten hin natürlich ins Freibad. Abkühlung mit Action verspricht da zum Beispiel auch der Tipp von Matthias aus Zollenroda-Triebes. Am Zollenroder Meer gibt's neben Wasser auch jede Menge Action mit Bogenschießen und Fußballgolf. Und er hat auch geschrieben, dass der Biergarten am Seehotel sehr schön ist, um den Tag ausklingen zu lassen. Und auch unterwegs haben wir mal Tipps gesammelt.
2: Ich empfehle das Freibad in Bad Frankenhausen. Ein wunderbar gelegenes Bad unterhalb der historischen Kirche. Die Besonderheit in Bad Frankenhausen ist, man badet in salzhaltigem Wasser.
1: Also da muss man gar nicht ans Mittelmeer fahren. 32 Grad und Salzwasser gibt's auch bei uns in Thüringen. Haben Sie auch noch den einen oder anderen Tipp für die anstehenden Ferien und den Urlaub? Dann sagen Sie es uns gerne an der kostenlosen 0800 4x4 110. WhatsApp oder Telefon, geht beides.
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0: Would I lie to you? Würde ich dich anlügen? Also ich lüge nie. Auch jetzt nicht. Jetzt gucken wir auf die Straßen. Staus und Blitzer bei uns immer zuerst. A4 Richtung Frankfurt, die Ausfahrt Erfurt-Fieselbach, kaputter LKW und Staugefahr hier. A71 Richtung Sangerhausen, zwischen Poppenhausen und Bad Kissingen-Örnbach. Vorsicht, da liegen Fahrzeugteile auf der Fahrbahn. Nochmal die A71 Richtung Sangerhausen zwischen Stadt Ilm und Arnstadt Süd. Kaputtes Auto auf dem Standstreifen. B282 zwischen Urschitz und der A9 Schleiz. Hier eine Vollsperrung im Moment. Und Kreis Schmalkalden-Meiningen zwischen Struth-Helmersdorf und dem Abzweig nach Asbach. Vollsperrung durch ein umgestürztes Fahrzeug. Blitzer auf der B7 Hartmannsdorf Richtung Eisenberg, B85 zwischen Groß-Obringen und Schöndorf, dann B247 in Höngeda Richtung Bad Langensalza und zwischen Eisenach und Hörschel wird in Höhe der Auffahrt Stettfeld geblitzt. Wenn das noch nicht alles war und Sie noch was nachreichen können, dann tun Sie das mit einem Anruf oder einer WhatsApp an die 0800 4x4 110. 17 Uhr haben wir's.
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2: Ich bin Imme Kasten. Schönen guten Tag. Die Reform der Rente gehört zu den größten Streitpunkten der letzten Monate. Die jetzt offiziell vorgestellten Ideen stoßen aber zumindest Verhalten.

0: auf positive Reaktionen. Auch Opposition, Sozialverbände und die Wirtschaft können dem Ganzen etwas abgewinnen. Silas Quiring.
1: Ja, viele Seiten begrüßen das Paket im Großen und Ganzen. In einzelnen Punkten werden aber natürlich trotzdem noch Nachbesserungen gefordert. Die Grünen wollen zum Beispiel ein klareres Bekenntnis zur Stabilisierung des Rentenniveaus. Alles andere würde zu noch größerer Altersarmut führen, sagt Fraktionschefin Hasselmann. Die Arbeiterwohlfahrt nennt die Einschnitte beim Renteneintrittsalter inakzeptabel. Die Industrie- und Handelskammern bemängeln dagegen die hohen Abgaben für Arbeitgeber.
0: Die Hitze bleibt uns erhalten. Im Westen und Süden wird es stellenweise sogar fast 40 Grad heiß. Besonders für ältere Menschen, Kinder, Schwangere und chronisch Kranke kann das gefährlich werden. Und auch für Wohnungslose. Die Diakonie bittet, wer jemanden sieht, der Hilfe braucht, sollte den Rettungsdienst rufen. Die Bundeswehr zahlt bei Rüstungsgütern offenbar oft besonders hohe Preise. Haushaltspolitiker und der Bundesrechnungshof warnen vor Wucherpreisen der Verteidigungsindustrie. Die Einzelheiten dazu von Dirk Justes.
2: SPD-Haushaltspolitiker Schwarz sagte dem Redaktionsnetzwerk Deutschland, bei der Bundeswehr würden andere Preise aufgerufen. Als Ursache sieht er den erhöhten Verteidigungsetat und auch die fehlende Konkurrenz. Grünmann Schäfer kritisiert die hohen Kosten im internationalen Vergleich. Beide fordern zum Beispiel auch Startups bei der Beschaffung mit einzubinden, damit die Bundeswehr Material zu angemessenen Preisen bekommt.
0: Deutschlands Paketbranche wächst weiter, aber deutlich langsamer. Im vergangenen Jahr wurden rund 4,4 Milliarden Sendungen verschickt, so der Bundesverband Paket- und Expresslogistik. Das waren etwa 80 Millionen mehr als im Jahr davor. Grund sei etwa die schwache Konjunktur, heißt es. Bei der Fußball-WM braucht Portugal heute einen Sieg gegen Usbekistan, sonst geht im letzten Spiel das große Zittern los. Zum WM-Auftakt hatte das Team um Cristiano Ronaldo gegen die Demokratische Republik Kongo nur unentschieden gespielt. Danach bestreitet England gegen Ghana seine zweite Partie.
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4: Ist in erster Linie warm. Also, erstmal muss ich mein Wetter hier anklicken. Da ist es noch nicht ganz. Jetzt haben wir es. Also, warm ist es, blauen Himmel gibt's und Temperaturen heute bis 31 Grad. Und da geht noch mehr in den nächsten Tagen. Also Regen ist auf keinen Fall in Sicht. Morgen Temperaturen bis 35, übermorgen dann schon bis 36 Grad. Und es wird noch heißer.
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4: Mit Dietmar Hild, Enya und Erasure gleich hier bei Landeswelle. Vorher aber noch was, das passt zu dem Wetter wie die Faust aufs Auge. Denn was macht man, wenn es heiß ist? Entweder ein schönes Eis essen oder Wassermelone. Und genau das gibt's gleich von One Direction Mann Harry Styles. Watermelon Sugar. Aber erstmal zählen wir den Countdown bis zu den Sportmeldungen runter. Denn Lara Fitovec aus der Sportredaktion steht schon hier in den Startlöchern. The Final Countdown jetzt. Das in Europe bei Landeswelle.

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1: Mit Lara Fitovec. Wie dick ist das Eis, auf dem das Präsidium der Deutschen Eisschnelllauf- und Shorttrack-Gemeinschaft, kurz DESG, tanzt? Weil es bei den letzten Olympischen Winterspielen Anfang des Jahres zum vierten Mal in Folge kein Edelmetall gab und weil einige offensichtlich mit ein paar Entscheidungen unzufrieden sind, wird nun der Rücktritt gefordert. Der Thüringer Eis- und Rollsportverband hat einen entsprechenden Brief fertig gemacht. Als Grund für die Forderung wurde unter anderem ein nicht abgestimmtes Strukturkonzept genannt. Das soll sich künftig auf zwei Standorte konzentrieren, und zwar in Berlin und Inzell. Die beiden anderen Bundesstützpunkte in Erfurt und Chemnitz sollen demnach vor allem für den Nachwuchs eine größere Rolle spielen. Unverständlich, heißt es vom Thüringer Eis- und Rollsportverband. Er sprach von einer Degradierung, weil mit Youngster Finn Sonnekalb ein Erfurter an der Spitze des Männerteams stand. Eine erste Reaktion auf den Brief hat es bereits gegeben. Der Präsident und das Präsidium der DESG werden nicht zurücktreten, hieß es darin. Und was abseits des Sports sonst noch wichtig ist, auch hier bei uns in Thüringen hören Sie auch gleich wieder in den Landeswelle Nachrichten 5:30.
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0: 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Staus und Blitzer gibt es bei Landeswelle immer zuerst. A9 Richtung München zwischen Hof West und Münchberg Nord. Kaputter LKW, rechte Spur blockiert, da liegen Reifenteile auf der Fahrbahn. A71 Richtung Sangerhausen zwischen Bad Kissingen, Örnbach und Maasbach. Vorsicht, Gegenstände auf der Fahrbahn. Ein kaputter LKW steht hier rum und der Standstreifen ist blockiert. A4 Richtung Frankfurt, die Ausfahrt Erfurt-Fieselbach, auch hier kaputter LKW. B282 zwischen Oschitz und der A9, hier Vollsperrung im Moment. Dann Meldung aus dem Kreis Schmalkalden-Meiningen zwischen Struth-Helmersdorf und dem Abzweig nach Asbach. Vollsperrung, hier ein umgestürztes Fahrzeug. Zwei Blitzer haben wir noch, einmal auf der B7, Hartmannsdorf Richtung Eisenberg und B85 zwischen Groß-Obringen und Schöndorf wird geblitzt. Da, wo Sie 70 fahren dürfen und wenn Sie noch was gesehen haben. Ein Stau, Behinderung, Blitzer, was auch immer, dann geben Sie uns gerne Bescheid per WhatsApp oder mit einem Anruf an die 0800 4x4 110. Und damit haben wir es jetzt 17.30 Uhr genommen.
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2: Ich bin Imme Kasten. Schönen guten Tag. Die Reform der Rente gehört zu den größten Streitpunkten der letzten Monate. Die jetzt offiziell vorgestellten Ideen stoßen aber zumindest verhalten auf positive Reaktionen. Auch Opposition, Sozialverbände und die Wirtschaft können dem Ganzen etwas abgewinnen. Silas Quiring.
3: Ja, viele Seiten begrüßen das Paket im Großen und Ganzen. In einzelnen Punkten werden aber natürlich trotzdem noch Nachbesserungen gefordert. Die Grünen wollen zum Beispiel ein klareres Bekenntnis zur Stabilisierung des Rentenniveaus. Alles andere würde zu noch größerer Altersarmut führen, sagt Fraktionschefin Hasselmann. Die Arbeiterwohlfahrt nennt die Einschnitte beim Renteneintrittsalter inakzeptabel. Die Industrie- und Handelskammern bemängeln dagegen die hohen Abgaben für Arbeitgeber.
2: Die Hitze bleibt uns erhalten.

Selten. Im Westen und Süden wird's stellenweise sogar fast 40 Grad heiß. Besonders für ältere Menschen, Kinder, Schwangere und chronisch Kranke kann das gefährlich werden. Und auch für Wohnungslose. Die Diakonie bittet, wer jemanden sieht, der Hilfe braucht, sollte den Rettungsdienst rufen. Die Bundeswehr zahlt bei Rüstungsgütern offenbar oft besonders hohe Preise. Haushaltspolitik

0: und auch die fehlende Konkurrenz. Grünmann Schäfer kritisiert die hohen Kosten im internationalen Vergleich. Beide fordern zum Beispiel auch Startups bei der Beschaffung mit einzubinden, damit die Bundeswehr Material zu angemessenen Preisen bekommt.
1: Deutschlands Paketbranche wächst weiter, aber deutlich langsamer. Im vergangenen Jahr wurden rund 4,4 Milliarden Sendungen verschickt, so der Bundesverband Paket- und Expresslogistik. Das waren etwa 80 Millionen mehr als im Jahr davor. Grund sei etwa die schwache Konjunktur, heißt es. Bei der Fußball-WM braucht Portugal heute einen Sieg gegen Usbekistan, sonst geht im letzten Spiel das große Zittern los. Zum WM-Auftakt hatte das Team um Cristiano Ronaldo gegen die Demokratische Republik Kongo nur unentschieden gespielt. Danach bestreitet England gegen Ghana seine zweite Partie.
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3: Ich bin Lara Fitovec, schönen guten Tag. Auf einem abgelegenen Hof in Flohseligenthal ist jetzt ein Fall aufgeklärt worden, der viele fassungslos macht. In Holeborn haben Behörden gestern laut freiem Wort zahlreiche Tiere aus einer sehr schlechten Haltung befreit. Unter anderem mehrere Hunde, Schafe und Vögel, aber auch Reptilien und Exoten sind dabei in Sicherheit gebracht worden. Für einige Tiere kam aber auch jede Hilfe zu spät. Der Halter war allerdings kein unbeschriebenes Blatt, schon seit April hatten ihn die Ermittler im Visier. Gegen ihn wurde jetzt auch Strafanzeige gestellt. Wer beim Meininger Weltrekordversuch vor 2 Wochen mitgetanzt hat, kann sich jetzt sein ganz persönliches Erinnerungsstück nach Hause holen. Die Weltrekordsurkunden liegen jetzt im Baustoffmarkt Meiningen aus. Am 14. Juni hatte die Stadt zum Versuch aufgerufen. Wie es lief, hat uns Kulturmanager Marian Dux erzählt.
4: Wir waren ja vorbereitet auf 1500 Tänzerinnen und Tänzer, hatten 1700 Hüte und die waren auch innerhalb von einer halben Stunde alle verteilt. Und es war ein Gänsehautmoment, wenn man es von der Bühne sehen konnte.
3: Und Ihre Urkunden können Sie sich bis nächsten Freitag abholen. Und mehr Nachrichten gibt's auf landeswelle.de.
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5: Immer noch mit viel Sonne, gibt nur wenige Wolken. Und im Lauf der kommenden Nacht geht's dann mit den Temperaturen runter auf 17 bis stellenweise 14 Grad. Also von sehr weit runter kann man ja auch nicht reden dann in dem Fall. Aber na gut, in den nächsten Tagen dann viel Sonne. Es wird heiß. Morgen bis 34 Grad, am Donnerstag bis 36 Grad.
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0: 11 Minuten vor 6. Landeswelle Thüringen hier und die Klimaanlagen und Ventilatoren arbeiten auf Hochtouren. Es ist verdammt heiß in Thüringen. Die Landesgartenschau in Landefelde-Worbis hat jetzt kurz einen Prozess gemacht. Wegen der Temperaturen heißt es ab heute Wassermarsch, Kollege Lukas Fuchs.
1: Ja, immer ab 15 Uhr und am Wochenende auch schon ab 11 gibt's auf dem Gelände der Landesgartenschau jede Menge Wasserschlachten, Wasserspiele und viele kühlende Aktionen für die jüngsten Besucher. Wer eine Wasserspritzpistole hat, der darf die auch gern mitbringen. Vor Ort gibt's aber natürlich auch welche. Wichtiger Hinweis, Wechselklamotten und Handtücher wären noch gut. Und dann steht dem Wasserspaß nichts mehr im Wege.
0: Ja, bis Sonntag heißt es noch Wassermarsch auf der Landesgartenschau. Wenn es weiter so heiß bleibt, hat Leinefelde aber schon ein Zeichen gegeben und gesagt, wir machen das auch gerne noch ein zweites und drittes Mal. Landeswelle Thüringen wünscht frohes Abkühlen.
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0: 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Stausenblitzer bei uns immer zuerst. A4 Richtung Frankfurt zwischen Erfurt-Fieselbach und Erfurt-Ost. Kaputter LKW, Staugefahr hier auf dem Standstreifen. A71 Richtung Sangerhausen zwischen Erfurt-Nord und Sommerda Süd. Vorsicht, Gegenstände auf der linken Spur. B282 zwischen Oschitz und der A9. Vollsperrung hier und Meldung aus dem Kreis Schmalkalden-Meiningen zwischen Struth-Helmersdorf und dem Abzweig nach Asbach. Vollsperrung, umgestürztes Fahrzeug. Und ein Blitzer auf der B7 Hartmannsdorf in Richtung Eisenberg.
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2: Mit Leonard Adam, schönen guten Abend. Sich abkühlen und dabei auch noch was Gutes tun, das geht morgen wieder in Zellamelis. Wie genau, das schauen wir uns gleich an. Vorher geht's um die Auswirkungen der hohen Temperaturen. Die wirbeln nämlich in Erfurt, Gotha und Eisenach so einiges durcheinander. Der Blick auf die Wetterkarte zeigt, überall in Westthüringen sind wir nahe an den 30 Grad oder aber drüber. Und die kommenden Tage werden noch heißer, mehr dazu auch nachher im Wetter. Viele Städte und Veranstaltungsorganisatoren planen deswegen um. Svea Mauersberger aus der Redaktion, in Erfurt betrifft das die Friedhöfe.
3: Ja genau, klingt erstmal komisch, macht aber Sinn. Da dürfen nämlich bis auf Weiteres erstmal keine Grablichter, also Kerzen, angezündet werden. Die Stadt begründet das mit der anhaltenden Hitze und der Brandgefahr. Die Regel ist allerdings ziemlich rigoros. Auch elektrische Grablichter sind tabu. Hier könnten Akkus oder Batterien Feuer fangen. Sobald es das Wetter wieder zulässt, soll das Grablichtverbot in Erfurt aufgehoben werden.
2: Die Auswirkungen der Hitze zeigen sich aber nicht nur auf dem Friedhof.
3: Nee, auch viele Veranstaltungsorganisatoren ziehen mittlerweile die Reißleine. Das betrifft vor allem Events am Wochenende. Da ist ja wirklich extreme Hitze vorhergesagt. Deswegen wird es in Eisenach am Samstag keine Kinderkulturnacht geben. Laut Oberbürgermeister Christoph Ihling eine Sicherheitsmaßnahme, denn auch schwere Gewitter sind angekündigt. Die Stadt verspricht aber, nach einem Ersatztermin nach den Sommerferien zu suchen. Und auch die Orangeriefreunde Gotha planen um. Da stand für Sonntag eigentlich ein Big-Band-Konzert an. Um die jungen Musiker und ihre Instrumente

0: Aber nicht zu arg zu strapazieren, wird es jetzt einen Kaffeenachmittag mit Kuchen und natürlich auch kalten Getränken geben.
1: Also drei Reaktionen auf die Hitze gibt's schon und es werden sicher auch nicht die letzten bei uns in Westthüringen bleiben. Hochsommerliches Wetter draußen, da ist auch wieder viel los in den Freibädern in unserer Region. Im Freibad Einsiedel in Zellamelis wird es morgen aber besonders voll, da ist nämlich Schwimm-eine-Runde-Tag. Und was da dahinter steckt, das hat uns Marlies Schlütter vom Förderverein des Freibads erzählt.
2: Das Hauptziel ist ja, wir sammeln Spenden für die Hospize, für das Sozialwerk in Meiningen, das Kinderhospiz in Dambach-Dietharz und die ambulante Hospizgruppe in Suhl.
1: Und das geht ganz einfach. Jeder, der mitsammeln will, meldet sich an, bekommt eine Startnummer und schwimmt dann so viel, wie nur geht. Pro 100 Meter wird 1 Euro gespendet. Und letztes Jahr ist das Ganze so gut angekommen, dass es dieses Jahr noch eine organisatorische Neuerung gibt. Eine Online-Anmeldung mit ganz konkretem Ziel.
2: Wir wollen den Stau vermeiden. Wir haben letztes Jahr ziemlich viel Stau gehabt und das hat auch zu Ärger geführt. Da sind wir überrollt worden. Und durch die Online-Anmeldung kommt der Schwimmer ins Schwimmbad, meldet sich beim Check-in und bekommt seine Startnummer auf seinen Oberarm geschrieben und dann kann es auch schon losgehen mit dem Schwimmen.
1: Vor Ort im Freibad anmelden geht aber natürlich auch. Je mehr dabei sind, desto besser, denn Ziel ist es, die Marke vom letzten Jahr zu knacken. Das waren 408.500 Meter. Startschuss für den Schwimm-eine-Runde-Tag im Freibad Einsiedel in Zellamelis ist morgen um 10 Uhr. Und weitere Nachrichten aus Westthüringen gibt's jetzt von Lara Fitovec.
3: Guten Abend. Was Behörden in Flohseligenthal entdeckt haben, ist für Tierliebhaber nur schwer zu fassen. In Holeborn sind zahlreiche Tiere aus sehr schlechter Haltung befreit worden. Unter anderem viele Hunde, Schafe, Hühner und Vögel, aber auch Reptilien lebten dort laut freiem Wort unter schlimmsten Bedingungen. Tierärzte, Ordnungsamt und Polizei haben aber auch tote Tiere gefunden. Gegen den Halter wird jetzt ermittelt. Was in Meiningen für Gänsehaut gesorgt hat, gibt's jetzt auch schwarz auf weiß. Die Urkunden für den Flashmob-Weltrekord liegen ab sofort zur Abholung bereit. Wenn Sie mitgemacht haben, können Sie sich die bis zum 3. Juli im Baustoffmarkt abholen. 1700 Menschen haben vor 2 Wochen auf dem Marktplatz getanzt und so den Rekord geknackt.
1: Infos von der Polizei gibt's in Thüringen jetzt auch direkt über WhatsApp. Die einzelnen Polizeidienststellen bieten dafür ab sofort WhatsApp-Kanäle an. Insgesamt 7 stehen bereit. Dazu kommt noch ein zusätzlicher von der Autobahnpolizei. Dort landen aktuelle Hinweise zu Unfällen, Sperrungen oder Warnmeldungen direkt auf dem Handy. Abonnieren geht so: bei WhatsApp auf den Reiter Aktuelles und dann nach Polizei TH suchen. Dann erscheinen alle Kanäle als Ergebnis und für unsere Region besonders relevant die Polizei Gotha und Erfurt. Bleibt uns noch der Blick zum Wetter. In Gerstungen aktuell 30 Grad und in Oberhof 26. In der Nacht bleibt's bei leichten Wolken, Regen gibt's keinen, das Ganze bei Tiefstwerten um die 17 Grad, also gut, um nochmal die Wohnung zu lüften. Morgen gibt's nämlich dann viel Sonnenschein und die Temperaturen klettern auf bis zu 34 Grad. Und auch in den nächsten Tagen bleibt es sonnig und die Hitze nimmt bis Samstag weiter zu.
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5: Mit Dietmar Hild geht's rein in den Dienstagabend und insgesamt geht's weiter in Richtung Sommerferien. Und nicht jeder hat da ja irgendwo einen Urlaubsplatz gebucht und das muss auch gar nicht unbedingt sein, denn Thüringen ist ja eigentlich ein perfektes Urlaubsland, vor allem natürlich für die Kids. Jede Menge Natur und Tiere gibt's hier zu entdecken und speziell dafür habe ich auch gleich noch ein paar Tipps. Auch die Musik passt zum Sommer, die Stranglers, Always the Sun haben wir da gleich ein paar Minuten. Ja, und Italien ist ja eines der beliebtesten Urlaubsländer. Von da, aus Mailand, um genau zu sein, kommt auch Gala Risotto. Hier ist er mit ihrem 96er-Hit Freed from Desire bei Landeswelle Thüringen.
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0: Knappe zwei Wochen geht's für die Kids noch in die Schule. Die ersten Urlauber sind auch schon mit dem Campingwagen zu uns nach Thüringen gekommen. Die Urlaubszeit, sie geht los. Passend dazu gibt's von Landeswelle diese Woche schon mal ein paar Tipps, was man machen kann. Spätestens wenn die Kinder oder Enkel dann in den Ferien vor einem stehen, dann sollte man ja aussagekräftig sein, ne? Jetzt bei dem Wetter ist das örtliche Freibad immer eine gute Alternative. Oder sie gehen dahin, wo es viel Schatten gibt, in den Wald. Noch ein Stückchen kühler geht's da zum Beispiel in der Drachenschlucht bei Eisenach, in den Saalfelder Feengrotten oder sie gehen auf Entdeckungstour, zum Beispiel im Fröbelwald am Rennsteig. Es muss halt nicht immer laut und groß sein. Manchmal reicht ja wirklich schon ein Ausflug mit Tieren, Wald und Natur. 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
1: Unterstützt von KI. Auf der A71 Erfurt Richtung Sangerhausen. Vorsicht, zwischen dem Dreieck Erfurt Nord und Sömmerda Süd liegen Gegenstände auf dem linken Fahrstreifen. Auf der A4 Chemnitz Richtung Erfurt steht zwischen Erfurt-Fieselbach und Erfurt-Ost ein defekter LKW. Im Jagdbergtunnel auf der A4 Chemnitz Richtung Erfurt sind wegen Tunnelwartungsarbeiten die mittlere und die rechte Spur gesperrt.
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2: Ich bin Imme Kasten. Schönen guten Abend. Die Reform der Rente gehört zu den größten Streitpunkten der letzten Monate. Die jetzt offiziell vorgestellten Ideen stoßen aber zumindest verhalten auf positive Reaktionen. Auch Opposition, Sozialverbände und die Wirtschaft können dem Ganzen etwas abgewinnen. Silas Quiring.
3: Ja, viele Seiten begrüßen das Paket im Großen und Ganzen. In einzelnen Punkten werden aber natürlich trotzdem noch Nachbesserungen gefordert. Die Grünen wollen zum Beispiel ein klareres Bekenntnis zur Stabilisierung des Rentenniveaus. Alles andere würde zu noch größerer Altersarmut führen, sagt Fraktionschefin Hasselmann. Die Arbeiterwohlfahrt nennt die Einschnitte beim Renteneintrittsalter inakzeptabel. Die Industrie- und Handelskammern bemängeln dagegen die hohen Abgaben für Arbeitgeber.
2: Auch in den kommenden Tagen bleibt es in weiten Teilen Deutschlands heiß. Im Westen und Süden kratzen wir sogar an der 40-Grad-Marke. Für viele kann die Hitze richtig gefährlich werden. Hanna Messerschmidt.
4: Besonders gefährdet sind neben Herzpatienten auch Menschen mit Nieren- oder Lungenkrankheiten. Ältere Leute trinken oftmals zu wenig, merken nicht, wenn sie dehydrieren. Auch für Schwangere und Kinder ist die Hitze eine enorme Belastung. Allein im vergangenen Jahr, so schätzt das RKI, sind 2

0: 2500 Menschen hitzebedingt gestorben. Auch wenn es nicht gleich um Leben und Tod geht, bei der Hitze können wir uns schlechter konzentrieren, schlafen schlechter oder werden reizbarer oder sogar aggressiv.
1: Ladendiebstahl kostet den Handel in Deutschland so viel wie noch nie. Besonders oft verschwinden Alkohol, Kaffee oder Kosmetik aus den Regalen.

0: Beschäftigte selbst verursachen Schäden. Der Handelsverband fordert, dass Polizei und Justiz Ladendiebstahl konsequenter verfolgen.
1: Der erhöhte Verteidigungsetat führt offenbar zu Wucherpreisen. Davor warnen Haushaltsexperten des Bundestages. Wenn der Auftraggeber Bundeswehr heißt, rufen die Rüstungsunternehmen andere Preise auf, sagt der SPD-Wehrexperte Schwarz dem Redaktionsnetzwerk Deutschland.
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3: Es gibt nur wenige Wolken über Thüringen, es ist überall trocken und im Laufe der Nacht gehen die Temperaturen runter bis auf 14 Grad. In den nächsten Tagen dann viel Sonne, es wird heiß, Morgenwerte bis 34, am Donnerstag bis 36 Grad.
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3: In Australien, in Belgien, in den USA, in Großbritannien, in Österreich und auch in Deutschland war Somebody That I Used to Know von Gutier featuring Kimbra auf Platz 1. Nur nicht in der Schweiz, da hat es das Ding nur bis auf Platz 2 geschafft. Ein absoluter Mega-Hit also, aber eben auch nur ein One-Hit-Wonder. Danach blieben dann die Erfolge aus. Aber ich denke, finanziell geht's Wouter de Barker, wie Gottier eigentlich heißt, gut. Somebody That I Used to Know gibt's gleich über Landeswelle nach dem Alan Parsons Project. Don't Answer Me.

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1: Mit Lara Fitovec. Obwohl ein Mann aus Erfurt sturzbetrunken war, ist er gestern trotzdem noch aufs Fahrrad gestiegen. Auf einem Fuß- und Radweg kam es dann, wie es kommen musste. Der Radler ist mit einer Fußgängerin zusammengekracht und gestürzt. Er und die Frau haben sich beide verletzt. Die Polizei konnte bei ihm später einen Wert von 2,2 Promille feststellen. Der Radfahrer hat jetzt eine Anzeige am Hals. Nicht richtig aufgepasst hat gestern ein Mopedfahrer im Kreis Gotha. Der 16-Jährige wollte in Wechmar auf die Erfurter Landstraße abbiegen. Dabei hat er aber nicht auf den Gegenverkehr geachtet und einem Auto die Vorfahrt genommen. Der Autofahrer konnte nicht mehr rechtzeitig bremsen und ist mit dem Moped zusammengekracht. Der 16-Jährige ist dabei gestürzt und hat sich verletzt. Und im Erfurter Stadtteil Wiesenhügel ist

Gestern ein Streit eskaliert. Eine Frau ist dort mit einem Mann aneinander geraten. Plötzlich hat der Polizeibekannte der Frau dann Pfefferspray ins Gesicht gesprüht. Der Mann hat sich dann auch, bevor die Beamten da waren, aus dem Staub gemacht. Als die Frau ihren Angreifer dann aber beschrieben hat, war der Polizei direkt klar, wer gemeint ist. Gegen ihn wird jetzt ermittelt.

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1: Einen schönen guten Abend. Ich bin Marie-Louise Eberhardt aus der katholischen Redaktion. Send them back, halten letzte Woche die Rufe durch das EU-Parlament. Die neue Rückführungsverordnung wurde verabschiedet. Mit Stimmen von rechts und rechtsaußen, damit auch der AfD. Aber auch CDU und CSU haben dafür gestimmt. Über 250 zivilgesellschaftliche und christliche Organisationen wie Miserior und die EU-Grundrechteagentur haben bereits vor einem Jahr schwere Bedenken zur Rückführungsverordnung geäußert. Ausreisepflichtige können nun zukünftig bis zu 2 Jahre in sogenannten Return-Hubs außerhalb der EU inhaftiert werden. Für eine Inhaftierung braucht es in der EU eigentlich ein Gerichtsverfahren. Dieses würde dann durch die Auslieferung in Drittstaaten umgangen. Zudem ist die Angst groß, dass es wie in den USA eine Einwanderungsbehörde ICE geben wird, die Menschen verschleppt und brutal vorgeht. Papst Leo XIV. Nennt die sogenannte Remigration keine christliche Antwort. Er sagt, zu sagen, diesen Migranten schicken wir wieder nach Hause, ist so, als ob wir das Problem einfach vom Hals haben wollen. Der Großteil der Menschen flieht ja außerdem aufgrund von Kriegen, Umweltkatastrophen oder Armut. Sie haben ein Recht auf Leben. Und das ist unabhängig von der christlichen Nächstenliebe ein Menschenrecht.
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1: Unterstützt von KI. Auf der A4 Chemnitz Richtung Erfurt sind im Jagdbergtunnel wegen Tunnelwartungsarbeiten die mittlere und die rechte Spur gesperrt.
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2: Ich bin Imme Kasten. Schönen guten Abend. Das Renteneintrittsalter soll nur langsam steigen. Ein Teil der Beiträge soll in Aktien investiert werden. Die Pläne der Bundesregierung zur Rentenreform kommen vielerorts gut an. Trotz einzelner Kritikpunkte haben sowohl einige Sozialverbände als auch Wirtschaftsvertreter das Paket grundsätzlich begrüßt. Ähnlich äußerten sich auch die Grünen. Fraktionschefin Hasselmann fordert aber zum Beispiel ein klares Bekenntnis zu einem stabil bleibenden Rentenniveau. Die Bundeswehr zahlt bei Rüstungsgütern offenbar oft besonders hohe Preise. Haushaltspolitiker und der Bundesrechnungshof warnen vor Wucherpreisen der Verteidigungsindustrie. Die Einzelheiten dazu von Dirk Justes.
3: SPD-Haushaltspolitiker Schwarz sagte dem Redaktionsnetzwerk Deutschland, bei der Bundeswehr würden andere Preise aufgerufen. Als Ursache sieht er den erhöhten Verteidigungsetat und auch die fehlende Konkurrenz. Grünmann Schäfer kritisiert die hohen Kosten im internationalen Vergleich. Beide fordern zum Beispiel auch Startups bei der Beschaffung mit einzubinden, damit die Bundeswehr Material zu angemessenen Preisen bekommt.
2: Ladendiebstahl kostet den Handel in Deutschland so viel wie noch nie. Besonders oft verschwinden Alkohol, Kaffee oder Kosmetik aus den Regalen. Mehr dazu von Finn Riebe-Sellfreundlieb.
4: Im letzten Jahr wurden Waren für mehr als 4 Milliarden Euro geklaut, heißt es in einer Studie des Handelsforschungsinstituts EHI. Der größte Teil geht auf Kunden zurück. Die Forscher nennen den Anstieg besorgniserregend. Für ein Drittel machen die Studienautoren organisierte Banden verantwortlich. Aber auch Beschäftigte selbst verursachen Schäden. Der Handelsverband fordert, dass Polizei und Justiz Ladendiebstahl konsequenter verfolgen.
2: Die Hitze hat weite Teile Europas fest im Griff. Italien hat jetzt für 15 Städte die höchste Hitzealarmstufe ausgerufen. Darunter ist die Hauptstadt Rom. Hitzewarnungen gibt es auch für Belgien, die Niederlande und England. Und auch im Westen und Süden Deutschlands müssen die Menschen mit Temperaturen bis zu 40 Grad rechnen.

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1: Es gibt nur wenige Wolken über Thüringen, es ist überall trocken und im Laufe der Nacht gehen die Temperaturen runter bis auf 14 Grad. In den nächsten Tagen dann viel Sonne, es wird heiß, morgen Werte bis 34, am Donnerstag bis 36 Grad.
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1: Mit Dietmar Hild. Morgen wird's wieder heiß, also könnte man mal ins Freibad gehen. Und das Beste ist, genau das kann man morgen mit einem guten Zweck verbinden, denn in Zellamelis im Freibad Einsiedel ist morgen der Schwimm-eine-Runde-Tag. Schwimmen für den guten Zweck. Dazu gleich mehr. Also, es ist heiß im Moment in Thüringen. Dazu passend jetzt Musik, die Hitze des Moments, the heat of the moment. Hier sind Aisha bei Landeswelle.

0: 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Wir kühlen uns heute gemeinsam runter und gehen schwimmen. Es ist Sommer in Thüringen und während wir vor allem aus Spaß ins kühle Nass gehen, werden morgen in Zellamelis wieder Bahnen für den guten Zweck geschwommen. Morgen ist im Freibad Einsiedel wieder Schwimm-eine-Runde-Tag. Für jede 100 Meter gibt's 1 Euro und das Geld kommt dann 3 Hospizen zugute. Letztes Jahr hat es schon gut geklappt, teilweise sogar so gut, dass dieses Jahr um Voranmeldung gebeten wird, sagt die Vorsitzende des Fördervereins Marlies Schlütter.
1: Wir wollen den Stau vermeiden. Wir haben letztes Jahr ziemlich viel Stau gehabt und das hat auch zu Ärger geführt. Da sind wir überrollt worden. Und durch die Online-Anmeldung kommt der Schwimmer im Schwimmbad, meldet sich beim Check-in und bekommt seine Startnummer auf seinen Oberarm geschrieben und dann kann es auch schon losgehen mit dem Schwimmen.
0: Der Förderverein selbst hat übrigens schon vorgelegt, denn die Mitglieder können morgen selber nicht mitmachen. Die müssen nämlich zählen.
1: Wir sind 50 Leute an dem Tag im Einsatz und ich möchte unser Badteam unbedingt erwähnen. Auch die treten geballt an, um alles im Auge zu behalten, weil es sind ja viele, viele Schwimmer dann im Wasser.
0: Und pro 100 Meter geht 1 Euro an den guten Zweck. Der Schwimm-eine-Runde-Tag morgen ab 10 Uhr im Freibad Einsiedel in Zellamelis. Spontane können auch noch nach Feierabend vorbeikommen. Die Aktion geht nämlich bis 20 Uhr. Da wird hoffentlich eine tolle Summe für die örtlichen Hospize zusammenkommen.
2: 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Die Linde zieht sich langsam zurück. Dafür übernehmen Brennnesselpollen das Feld. Die Belastung bleibt für Kräuterallergiker heute moderat ansteigend. 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
1: Unterstützt von KI. Nichts los auf den Straßen in Thüringen. Aktuell freie Fahrt.
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2: Es gibt nur wenige Wolken über Thüringen. Es ist überall trocken und im Laufe der Nacht gehen die Temperaturen runter bis auf 14 Grad. In den nächsten Tagen dann viel Sonne. Es wird heiß. Morgenwerte bis 34, am Donnerstag bis 36 Grad.
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Die Freibäder in Thüringen haben wieder jede Menge zu tun, sind Anlaufstelle Nummer 1, wenn es um die Abkühlung im Sommer geht. Hier ist Landeswelle Thüringen und mit Blick auf die bevorstehenden Ferien geht bei uns im Freistaat deutlich mehr als nur Rutsche und Sprung.

0: Turm. Das Waldbad in Erlau bei Schleusingen feiert dieses Jahr zum Beispiel seinen 70. Geburtstag. In Eigeninitiative wurde das Bad damals einfach gebaut und bis heute ist es fast immer voll. Schwimmmeister Mario Zerrenner hat uns verraten, dass auch in den Sommerferien jede Menge Spaß garantiert ist.
1: Kübelspritzen zum Beispiel, Wetttauchen, Orientierungstauchen. Dann kommen tatsächlich auch richtige Taucher von der Universität aus Ilmenau. Eine Modenschau, die ist auch schon seit mehreren Jahren auf dem Programm mit alten Bademoden aus den 50ern, 60ern und 70er Jahren, auch sehr interessant. Ja, Kaffee und Kuchen, Tombola, ringsrum versorgt.
0: Und wir müssen gar nicht bis zu den Ferien warten. Los geht's bereits an diesem Wochenende mit einer Kinderdisco. Und ein weiteres Highlight ist dann das Badfest am 18. Juli mit Neptuntaufe. Das Waldbad Erlau, definitiv ein kühler Tipp für die Ferien- und Urlaubszeit. Und auch Ihre Tipps nehmen wir gerne mit. 0800 4x4 110 ist die kostenlose Nummer. Anruf oder WhatsApp geht beides. Wir freuen uns auf Ihre Sommertipps in Thüringen.
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1: Unterstützt von KI. Auf der A4 Chemnitz Richtung Erfurt. Bitte aufpassen, zwischen Lora und Erfurt-Fieselbach liegen Reifenteile auf dem rechten und dem mittleren Fahrstreifen.
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2: Ich bin Imme Kasten. Schönen guten Abend. Das Renteneintrittsalter soll nur langsam steigen, ein Teil der Beiträge in Aktien investiert werden. Die Pläne der Bundesregierung zur Rentenreform kommen relativ gut an. Trotz Kritikpunkten haben sowohl einige Sozialverbände als auch Wirtschaftsvertreter das Paket grundsätzlich begrüßt. Ähnlich äußerten sich auch die Grünen. Es muss aber sichergestellt werden, dass das Rentenniveau stabil bleibt, fordert Fraktionschefin Britta Hasselmann.
3: Alles andere würde zu Altersarmut in noch größerem Maße führen. Das ist uns Grünen wichtig. Der Rentenkommissionsbericht und auch die Aussagen der Bundesregierung bleiben unklar.
2: Die Hitze bleibt uns erhalten. Im Westen und Süden wird's stellenweise sogar fast 40 Grad heiß. Besonders für ältere Menschen, Kinder, Schwangere und chronisch Kranke kann das gefährlich werden. Und auch für Wohnungslose. Die Diakonie bittet, wer jemanden sieht, der Hilfe braucht, sollte den Rettungsdienst rufen. Die Paketbranche in Deutschland wächst weiter, aber deutlich langsamer. Laut Bundesverband Paket- und Expresslogistik wurden im vergangenen Jahr rund 4,4 Milliarden Sendungen verschickt. Das waren etwa 80 Millionen mehr als im Jahr davor. Damit habe sich das Wachstum 2025 im Vergleich zu 2024 abgeflacht, erklärte der Verband. Er verweist auf die schwache Konjunktur und die zurückhaltenden Verbraucher. Der erhöhte Verteidigungsetat führt offenbar zu Wucherpreisen. Davor warnen Haushaltsexperten des Bundestages. Wenn der Auftraggeber Bundeswehr heißt, rufen die Rüstungsunternehmen andere Preise auf, sagt der SPD-Wehrexperte Schwarz dem Redaktionsnetzwerk Deutschland. Cristiano Ronaldo schreibt WM-Geschichte. Der mittlerweile 41-Jährige hat in der Partie seiner Portugiesen gegen Usbekistan getroffen. Damit ist er der erste Spieler überhaupt, der in 6 verschiedenen WM-Turnieren ein Tor erzielt hat.
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4: Es gibt nur wenige Wolken über Thüringen, es ist überall trocken und im Laufe der Nacht gehen die Temperaturen runter bis auf 14 Grad. In den nächsten Tagen dann viel Sonne, es wird heiß, Morgenwerte bis 34, am Donnerstag bis 36 Grad.
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4: Mit Dietmar Held und ich weiß ja nicht, auf welchem Level Sie sind. Die gleich hier kommen, sind auf Level 42. Also jedenfalls heißt die Band so. Level 42 gibt's gleich mit Lektionen in Liebe, Lessons in Love, einer der besten 80er. Und weil das hier unser Doppelpack ist, gibt's vorher auch schon einen 80er. Aus Rocky 3, das Auge des Tigers. Wir sind Survivor, The Eye of the Tiger bei Landeswelle.

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1: Unterstützt von KI. Auf der A4 Erfurt Richtung Chemnitz, Vorsicht, zwischen dem Hermsdorfer Kreuz und Hermsdorf Ost ist ein Falschfahrer unterwegs. Bitte nicht überholen und ganz rechts fahren. Auf der A4 Erfurt Richtung Chemnitz, Achtung, zwischen dem Hermsdorfer Kreuz und Hermsdorf Ost fährt ein Falschfahrer. Auf der A4 Erfurt Richtung Chemnitz liegen zwischen Bucher und Jena-Göschwitz Reifenteile auf der Autobahn und es steht ein defekter LKW auf dem Standstreifen.
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2: Es gibt nur wenige Wolken über Thüringen, es ist überall trocken und im Laufe der Nacht gehen die Temperaturen runter bis auf 14 Grad. In den nächsten Tagen dann viel Sonne, es wird heiß, Morgenwerte bis 34, am Donnerstag bis 36 Grad.

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1: Unterstützt von KI. Auf der A4 Erfurt Richtung Chemnitz, Vorsicht, zwischen dem Hermsdorfer Kreuz und Hermsdorf Ost ist ein Falschfahrer unterwegs. Bitte nicht überholen und ganz rechts fahren. Auf der A4 Erfurt Richtung Chemnitz, Achtung, zwischen dem Hermsdorfer Kreuz und Hermsdorf Ost fährt ein Falschfahrer. Auf der A4 Erfurt Richtung Chemnitz liegen zwischen Bucher und Jena-Göschwitz Reifenteile auf der Autobahn und es steht ein defekter LKW auf dem Standstreifen.
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2: Ich bin Imme Kasten. Schönen guten Abend. Die Reform der Rente gehört zu den größten Streitpunkten der letzten Monate. Die jetzt offiziell vorgestellten Ideen stoßen aber zumindest verhalten auf positive Reaktionen. Auch Opposition, Sozialverbände und die Wirtschaft können dem Ganzen etwas abgewinnen. Silas Quiring.
3: Ja, viele Seiten begrüßen das Paket im Großen und Ganzen. In einzelnen Punkten werden aber natürlich trotzdem noch Nachbesserungen gefordert. Die Grünen wollen zum Beispiel ein klareres Bekenntnis zur Stabilisierung des Rentenniveaus. Alles andere würde zu noch größerer Altersarmut führen, sagt Fraktionschefin Hasselmann. Die Arbeiterwohlfahrt nennt die Einschnitte beim Renteneintrittsalter inakzeptabel. Die Industrie- und Handelskammern bemängeln dagegen die hohen Abgaben für Arbeitgeber.
2: Auch in den kommenden Tagen bleibt es in weiten Teilen Deutschlands heiß. Im Westen und Süden kratzen wir sogar an der 40-Grad-Marke. Für viele kann die Hitze richtig gefährlich werden. Hanna Messerschmidt.
4: Besonders gefährdet sind neben Herzpatienten auch Menschen mit Nieren- oder Lungenkrankheiten. Ältere Leute trinken oftmals zu wenig, merken nicht, wenn sie dehydrieren. Auch für Schwangere und Kinder ist die Hitze eine enorme Belastung. Allein im vergangenen Jahr, so schätzt das RKI, sind 2500 Menschen hitzebedingt gestorben. Auch wenn es nicht gleich um Leben und Tod geht, bei der Hitze können wir uns schlechter konzentrieren, schlafen schlechter oder werden reizbarer oder sogar aggressiv.
2: Deutschlands Paketbranche wächst weiter, aber deutlich langsamer. Im vergangenen Jahr wurden rund 4,4 Milliarden Sendungen verschickt, so der Bundesverband Paket- und Expresslogistik. Das waren etwa 80 Millionen mehr als im Jahr davor. Grund sei etwa die schwache Konjunktur, heißt es. Im strömenden Regen von North Carolina ist die deutsche Fußballnationalmannschaft wieder ins Training eingestiegen. Die Vorbereitung fürs letzte Gruppenspiel gegen Ecuador am Donnerstag läuft. Bundestrainer Nagelsmann dürfte dabei aber in den Schonmodus schalten. Deutschland steht ja bereits als Gruppensieger fest.
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5: Es gibt nur wenige Wolken über Thüringen, es ist überall trocken und im Laufe der Nacht gehen die Temperaturen runter bis auf 14 Grad. In den nächsten Tagen dann viel Sonne, es wird heiß, morgen Werte bis 34, am Donnerstag bis 36 Grad.
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5: Am Dienstagabend mit Dietmar Held, es ist kurz nach 9, das heißt wieder Doppelpackzeit hier. Das sind sie, die 90er um 9 bei Landeswelle. Und da gibt's gleich einen Song, oh, da werden sich viele freuen, denke ich mal. Ich weiß nicht, ob's Matthias Reim damals, 1990, schon bewusst war, was er damit Verdammt, ich lieb dich für ein Mega-Brett, kann man schon sagen, rausbringt. Das Ding wurde zu einem der meistverkauften deutschen Schlager, über 500.000 Mal in Deutschland und weltweit 2,5 Millionen Mal verkauft. Und bis heute ist Verdammt, ich lieb dich Kult. Gleich läuft er hier bei uns, Matthias Reim, Verdammt, ich lieb dich nach Urban Cookie Collective, The Key.

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1: Unterstützt von KI. Auf der A4 Erfurt Richtung Chemnitz, Vorsicht, zwischen dem Hermsdorfer Kreuz und Hermsdorf Ost ist ein Falschfahrer unterwegs. Bitte nicht überholen und ganz rechts fahren. Auf der A4 Erfurt Richtung Chemnitz, Achtung, zwischen dem Hermsdorfer Kreuz und Hermsdorf Ost fährt ein Falschfahrer. Auf der A4 Erfurt Richtung Chemnitz liegen zwischen Bucher und Jena-Göschwitz Reifenteile auf der Autobahn und es steht ein defekter LKW auf dem Standstreifen.
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2: Es gibt nur wenige Wolken über Thüringen, es ist überall trocken und im Laufe der Nacht gehen die Temperaturen runter bis auf 14 Grad. In den nächsten Tagen dann viel Sonne, es wird heiß, morgen Werte bis 34, am Donnerstag bis 36 Grad.
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1: Ich bin André Glatzel. Schönen guten Abend. Die Reform der Rente gehört zu den größten Streitpunkten der letzten Monate. Die jetzt offiziell vorgestellten Ideen stoßen aber auf zumindest verhalten positive Reaktionen. Auch Opposition, Sozialverbände und die Wirtschaft können dem Ganzen etwas abgewinnen, Silas Quiring.
2: Ja, viele Seiten begrüßen das Paket im Großen und Ganzen. In einzelnen Punkten werden aber natürlich trotzdem noch Nachbesserungen gefordert. Die Grünen wollen zum Beispiel ein klareres Bekenntnis zur Stabilisierung des Rentenniveaus. Alles andere würde zu noch größerer Altersarmut führen, sagt Fraktionschef Chefin Hasselmann. Die Arbeiterwohlfahrt nennt die Einschnitte beim Renteneintrittsalter inakzeptabel. Die Industrie- und Handelskammern bemängeln dagegen die hohen Abgaben für Arbeitgeber.
1: Der Iran will die Straße von Hormuz weiter selbst kontrollieren. Das sagte der Chefunterhändler nach Gesprächen mit den USA in der Schweiz. Die Meerenge ist wichtig für den weltweiten Ölhandel. Das Thema ist neben Irans Atomprogramm einer der Hauptstreitpunkte bei den Friedensgesprächen. Die Bundeswehr zahlt bei Rüstungsgütern offenbar oft besonders hohe Preise. Haushaltspolitiker und der Bundesrechnungshof warnen vor Wucherpreisen der Verteidigungsindustrie. Mehr von Dirk Justes.
3: SPD-Haushaltspolitiker Schwarz sagte dem Redaktionsnetzwerk Deutschland, bei der Bundeswehr würden andere Preise aufgerufen. Als Ursache sieht er den erhöhten Verteidigungsetat und auch die fehlende Konkurrenz. Grünmann Schäfer kritisiert die hohen Kosten im internationalen Vergleich. Beide fordern zum Beispiel auch Startups bei der Beschaffung mit einzubinden, damit die Bundeswehr Material zu angemessenen Preisen bekommt.
1: Die Hitze hat weiter Teile Europas im Griff. Italien hat jetzt für 15 Städte die höchste Hitzealarmstufe ausgerufen. Darunter ist die Hauptstadt Rom. Hitzewarnungen gibt es auch für Belgien, die Niederlande und England. Auch im Westen und Süden Deutschlands müssen die Menschen mit Temperaturen bis zu 40 Grad rechnen. Cristiano Ronaldo schreibt WM-Geschichte. Er hat beim 5:0-Erfolg Portugals gegen Usbekistan einen Doppelpack beigesteuert. Der mittlerweile 41-Jährige ist damit der erste Spieler überhaupt, der in 6 verschiedenen Weltmeisterschaften getroffen hat.
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4: Es gibt nur wenige Wolken über Thüringen, es ist überall trocken und im Laufe der Nacht gehen die Temperaturen runter bis auf 14 Grad. In den nächsten Tagen dann viel Sonne, es wird heiß, morgen Werte bis 34, am Donnerstag bis 36 Grad.
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1: Es gibt nur wenige Wolken über Thüringen, es ist überall trocken und im Laufe der Nacht gehen die Temperaturen runter bis auf 14 Grad. In den nächsten Tagen dann viel Sonne, es wird heiß, Morgenwerte bis 34, am Donnerstag bis 36 Grad.

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1: Ich bin André Glatzel. Schönen guten Abend. Das Renteneintrittsalter soll nur langsam steigen, ein Teil der Beiträge in Aktien investiert werden. Die Pläne der Bundesregierung zur Rentenreform kommen relativ gut an. Trotz Kritikpunkten haben sowohl einige Sozialverbände als auch Wirtschaftsvertreter das Paket grundsätzlich begrüßt. Ähnlich äußerten sich die Grünen. Es muss aber sichergestellt werden, dass das Rentenniveau stabil bleibt, fordert Fraktionschefin Britta Hasselmann.
2: Alles andere würde zu Altersarmut in noch größerem Maße führen. Das ist uns Grünen wichtig. Der Rentenkommissionsbericht und auch die Aussagen der Bundesregierung bleiben unklar.
1: Der Iran will die Straße von Hormuz weiter selbst kontrollieren. Das sagte der Chefunterhändler nach Gesprächen mit den USA in der Schweiz. Die Meerenge ist wichtig für den weltweiten Ölhandel. Das Thema ist neben Irans Atomprogramm einer der Hauptstreitpunkte bei den Friedensgesprächen. Ladendiebstahl kostet den Handel in Deutschland so viel wie noch nie. Besonders oft verschwinden Alkohol, Kaffee oder Kosmetik aus den Regalen. Mehr von Finn Riebesell-Freundlieb.
3: Im letzten Jahr wurden Waren für mehr als 4 Milliarden Euro geklaut, heißt es in einer Studie des Handelsforschungsinstituts EHI. Der größte Teil geht auf Kunden zurück. Die Forscher nennen den Anstieg besorgniserregend. Für ein Drittel machen die Studienautoren organisierte Banden verantwortlich. Aber auch Beschäftigte selbst verursachen Schäden. Der Handelsverband fordert, dass Polizei und Justiz Ladendiebstahl konsequenter verfolgen.
1: Die Sommerurlaubssaison rückt immer näher, aber nicht jeder in Deutschland kann sich das leisten. Für jeden Fünften ist eine Woche Urlaub zu teuer, so das Statistische Bundesamt. Besonders oft trifft das Alleinstehende und Alleinerziehende. Cristiano Ronaldo schreibt WM-Geschichte. Er hat beim 5:0-Erfolg Portugals gegen Usbekistan einen Doppelpack beigesteuert. Der mittlerweile 41-Jährige ist damit der erste Spieler überhaupt, der in 6 verschiedenen Weltmeisterschaften getroffen hat.
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4: Es gibt nur wenige Wolken über Thüringen, es ist überall trocken und im Laufe der Nacht gehen die Temperaturen runter bis auf 14 Grad. In den nächsten Tagen dann viel Sonne, es wird heiß, Morgenwerte bis 34, am Donnerstag bis 36 Grad.
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1: Es gibt nur wenige Wolken über Thüringen, es ist überall trocken und im Laufe der Nacht gehen die Temperaturen runter bis auf 14 Grad. In den nächsten Tagen dann viel Sonne, es wird heiß, morgen Werte bis 34, am Donnerstag bis 36 Grad.
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1: Ich bin André Glatzel. Schönen guten Abend. Bei der Bahn kommt es

0: Gerade in ganz Deutschland zu Verspätungen und Ausfällen. Grund ist eine Störung des digitalen Bahnfunks. Alle Züge können deswegen ihre Fahrt nicht fortsetzen. Laut Bahn wird an der Störung gearbeitet. Wann die Züge wieder rollen, ist noch unklar. Die Reform der Rente gehört zu den größten Streitpunkten der letzten Monate. Die jetzt offiziell vorgestellten Ideen stoßen aber auf zumindest verhalten positive Reaktionen. Auch Opposition, Sozialverbände und die Wirtschaft können dem Ganzen etwas abgewinnen, Silas Quiring.
1: Ja, viele Seiten begrüßen das Paket im Großen und Ganzen. In einzelnen Punkten werden aber natürlich trotzdem noch Nachbesserungen gefordert. Die Grünen wollen zum Beispiel ein klareres Bekenntnis zur Stabilisierung des Rentenniveaus. Alles andere würde zu noch größerer Altersarmut führen, sagt Fraktionschefin Hasselmann. Die Arbeiterwohlfahrt nennt die Einschnitte beim Renteneintrittsalter inakzeptabel. Die Industrie- und Handelskammern bemängeln dagegen die hohen Abgaben für Arbeitgeber.
0: Die Bundeswehr zahlt bei Rüstungsgütern offenbar oft besonders hohe Preise. Haushaltspolitiker und der Bundesrechnungshof warnen vor Wucherpreisen der Verteidigungsindustrie. Mehr von Dirk Justes.
2: SPD-Haushaltspolitiker Schwarz sagte dem Redaktionsnetzwerk Deutschland, bei der Bundeswehr würden andere Preise aufgerufen. Als Ursache sieht er den erhöhten Verteidigungsetat und auch die fehlende Konkurrenz. Grünmann Schäfer kritisiert die hohen Kosten im internationalen Vergleich. Beide fordern zum Beispiel auch Startups bei der Beschaffung mit einzubinden, damit die Bundeswehr Material zu angemessenen Preisen bekommt.
0: Der Iran will die Straße von Hormuz weiter selbst kontrollieren. Das sagte der Chefunterhändler nach Gesprächen mit den USA in der Schweiz. Die Meerenge ist wichtig für den weltweiten Ölhandel. Das Thema ist neben Irans Atomprogramm einer der Hauptstreitpunkte bei den Friedensgesprächen. Cristiano Ronaldo schreibt WM-Geschichte. Er hat beim 5:0-Erfolg Portugals gegen Usbekistan einen Doppelpack beigesteuert. Der mittlerweile 41-Jährige ist damit der erste Spieler überhaupt, der in 6 verschiedenen Weltmeisterschaften getroffen hat.
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0: Ingolstadt, den 30. November 1813. Liebe Elisabeth, die gute Nachricht zu Beginn. Ich habe Viktor gefunden. Allerdings ist er gesundheitlich in einem jämmerlichen Zustand. Er sprach wirr und brach kurz nach meiner Ankunft vollkommen zusammen. Ein Nervenfieber, welches sicher zum Abklingen noch einige Wochen benötigen wird, warf ihn auf das Krankenbett. Bitte verheimliche seinem Vater die Schwere seiner Erkrankung. Sein schwaches Herz könnte derlei böse Nachrichten aus Ingolstadt womöglich nicht verkraften. Viktor ist in den Händen seines Hausarztes bestens aufgehoben. Ich werde seine Pflege selbst übernehmen und dir über die gesundheitlichen Fortschritte meines Patienten berichten. Sobald er kräftig genug ist, wird aber sicherlich auch er selbst das Bedürfnis haben, dir ein paar Zeilen zukommen zu lassen. Sei ohne Sorge. Dein Henri Clairol.
1: Der arme Henri. Welcher Art müssen wohl seine Empfindungen gewesen sein, als wir uns nach langen Jahren der Trennung wieder begegneten? Die wochenlange Arbeit an meinem aus Leichenteilen zusammengesetzten Geschöpf, dem ich in einer düsteren Novembernacht durch die Energie eines Blitzes Leben einzuhauchen vermocht hatte, hatte meine körperliche Konstitution bis auf das Äußerste belastet. Der Freudentaumel über das geglückte Experiment hatte jedoch nur so lange gewährt, bis mich selbst Schauer und Entsetzen erfasst hatten, angesichts der abstoßenden Hässlichkeit des erschaffenen Wesens. In wilder Raserei hatte ich es auf die Straße getrieben und hoffte inständig, dass es dort zu Tode kommen mochte. Die meinem Zusammenbruch folgende Erkrankung war derart schwer, dass ich mein Leben einzig der aufopferungsvollen Pflege meines guten Freundes Henri zu verdanken hatte.
2: Ich werde dich finden.
3: Nicht bitte.
2: Frankenstein.
3: Lass ab von mir. Nein.
4: Viktor.
3: Wo bin ich?
4: In Ingolstadt. Du warst sehr krank, lieber Freund. Wochenlanges Fieber raubte dir das Bewusstsein.
3: Henri? Du?
4: Ja, ich. Du machst dir ja keine Vorstellung davon, was für Sorgen ich mir gemacht habe. Ich dachte schon, du stirbst mir unter den Händen weg.

0: Das ist nicht meine Wohnung.
1: Nein, ich habe sie aufgelöst. Diese Forschung und was immer auch mit dir und in deinem Labor vorgegangen sein mag, war nicht gut für dich, Victor. Es hätte dich beinahe dein Leben gekostet.
0: Mein Labor?
1: Ich musste die Einrichtung verkaufen, um den Arzt bezahlen zu können.
0: Und meine Aufzeichnungen?
1: Sei unbesorgt. Ich habe sie aufbewahrt. Siehst du? Dort im Regal stehen sie.
0: Das Tagebuch. Ich hatte ein Tagebuch.
1: Nein, ein Tagebuch war keines dabei. Nur lose Papiere.
0: Wirf sie ins Feuer.
1: Ins Feuer?
0: Ich bitte dich, weg damit.
1: Aber Victor.
0: Du hast gut daran getan, alles zu verkaufen. Verbrenne auch meine Aufzeichnungen. Ich darf nie wieder daran denken. Niemals.
1: Gut, wenn du es willst, werde ich sie der Zimmerwirtin geben. Sie wird sie...
0: Nein, tu es selbst. Ich bitte dich. Und bleib beim Feuer, bis alles zu Asche geworden ist.
1: Das bedeutet wohl, dass du auch mir nichts darüber verraten willst, was überhaupt vorgefallen ist. Du sprachst im Fieber oftmals von einem Dämon, der dich verfolgt. Von Frevel, Blut und Tod.
0: Kein Wort komme über meine Lippen. Es muss ein düsteres Geheimnis bleiben. Gebe Gott, dass ich mit dem, was ich tat, nie wieder konfrontiert werde. Meine Schuld werde ich tragen. Aber verlange nicht, auch dich zum Mitwisser von etwas zu machen, das so grauenvoll ist, dass es dir auf immer den Schlaf rauben würde.
1: Wie du willst.
0: Ich sehe, es ist Frühling geworden.
1: Ja, es ist bereits Anfang Mai. Du warst wirklich sehr schwer krank, mein Freund.
0: Ich danke dir für alles. Alles, was du für mich getan hast, Henri. Du bist so ein guter Freund. So gut, wie ich ihn gar nicht verdiene.
1: So ein Unsinn. Das Wichtigste ist jetzt, dass du bald wieder auf die Beine kommst. Herrliche Zeiten stehen uns bevor. Denn mein Vater hat letztlich doch zugestimmt, dass ich mich dem Studium der schönen Künste widmen darf. Du und ich werden ein wunderbar freies Leben hier in Ingolstadt führen, Victor. So wie wir es uns immer erträumt haben. Weißt du noch?
0: Ja. Schön, dich endlich wieder bei mir zu haben. Du wirst auf mich aufpassen, nicht wahr?
1: Das werde ich. Oh, Victor, jetzt, da du wieder zu dir gekommen bist, schöpfe ich endlich neue Hoffnung. Es ist übrigens bereits ein Brief für dich gekommen.
0: Ein Brief?
1: Ja. Von einer liebenden Seele aus Genf. Rätst du von wem?
0: Elisabeth?
1: Natürlich.
0: Bitte, ich will den Brief lesen. Hilf mir, mich aufzurichten.
1: So.
0: Danke.
1: Hier ist der Brief.
2: Mein lieber Cousin, mehr als einmal war ich versucht, die lange Reise nach Ingolstadt auf mich zu nehmen, um mich persönlich von deinem Befinden zu überzeugen. Indes scheint hier mein Platz zu sein. Der nun gar nicht mehr so kleine, aber immer noch recht zarte William und dein lieber Vater, dem wir aufgrund seiner Herzschwäche die Schwere deiner Erkrankung verheimlichten, brauchen mich. Sobald es dir wieder besser geht, erbitte ich einen Brief von dir. Und sobald du wieder vollständig genesen bist, erwarten wir deinen Besuch bei uns in Genf. Es drängt uns so sehr nach einem Wiedersehen mit dir. Sei versichert, wie innig wir dich alle lieben, ganz besonders deine Elisabeth, die dich auch weiterhin in ihre Gebete einschließt. Postskriptum: Justine bittet mich, dir ihre herzlichsten Grüße zu senden. Sie ist mittlerweile zu einer wahren Schönheit erblüht.
0: Elisabeth, wie konnte ich sie nur vergessen? Vater, mein kleiner Bruder William, dich, Justine, alles, was mir wert und teuer ist.
1: Du machst uns die größte Freude, indem du wieder gesund wirst, Victor.
0: Ja, das will ich.
1: Und dann fahren wir heim. Heim nach Genf.
0: Ja, heim.
3: Es währte bis in den Sommer hinein, ehe ich mich ohne Hilfe wieder aus meinem Bett und mit den ersten Schritten vorsichtig aus dem Zimmer bewegen konnte. Als meine Konstitution schließlich so weit wiederhergestellt war, dass der Arzt meiner Heimreise zustimmte, war der Sommer bereits vergangen. Ehe wir uns versahen, war nach einem kurzen Herbst ein früher Winter über uns hereingebrochen. Die Straßen über die Berge galten bis in den Mai des Folgejahres hinein als unpassierbar. Es half nichts. Wir mussten erst auf mildere Witterung hoffen. Als der Frühling kam, schlug Henri vor, zunächst eine ausgedehnte Wanderung

0: die Umgebung von Ingolstadt zu machen, von der ich bisher, bedingt durch meinen fanatischen Studieneifer, kaum etwas kannte. Gut 2 Wochen durchstreiften wir die Gegend und verlebten eine herrliche Zeit. Ich fühlte mich gekräftigt und vollends den durchlittenen Schrecken entronnen. Bei unserer Rückkehr in unser gemeinsames Studentenquartier fand ich einen Brief vor.
1: Eine Nachricht aus Genf?
0: Ja, die Handschrift meines Vaters. Es wird doch nichts passiert sein.
2: Gegeben zu Genf am 8. Mai 1815. Mein lieber Junge, die Vorstellung, du würdest unvorbereitet hier in Genf auf Elend und Tränen treffen, war mir unerträglich. Daher verzeih mir, dass ich dir nun brieflich etwas Furchtbares mitteilen muss. William, dieser liebe, sanfte und immer so fröhliche Junge, ist tot. Gemeuchelt von Mörderhand. Es war gestern, da wir, Elisabeth, William und ich, in der linden Luft des aufkommenden Sommers einen Ausflug auf halbe Bergeshöhe machten. William streifte, während Elisabeth malte und ich mich in ein Buch vertiefte, durch das Unterholz in unschuldigem Spiel, von dem er zu unserer Beunruhigung nicht zurückkehrte. Voller Sorge, dass er sich womöglich verirrt haben könnte oder gar einen Abgrund hinabgestürzt sei, organisierten wir nach Hereinbrechen der Dunkelheit eine Suchmannschaft mit Fackeln. Es war gegen 5 Uhr früh, als ich unseren Liebling leblos und bleich im Gras liegend fand. Sein zarter Hals zeigte deutlich die Abdrücke der Mörderhand, die ihn gemeuchelt hatte. Eine Hand von ungeheurer Größe. Ich trug William auf meinen Armen nach Hause. Elisabeth brach vollständig zusammen, als sie das Fehlen des Medaillons mit der Miniatur eurer Mutter darin bemerkte, welches sie William an diesem Tage zu tragen erlaubt hatte. Zweifellos hat das Schmuckstück, wenngleich von geringem Wert, den Mörder zu seiner Tat gereizt. Noch fehlt jede Spur von ihm. Aber es bleibt nichts unversucht, seiner habhaft zu werden. Ich bitte dich, Victor, komm rasch nach Hause. Nur du vermagst es, Elisabeth Trost zu spenden. Sie martert sich mit Vorwürfen und weint unaufhörlich. Mit stillem Gruß, dein von Leid geprüfter Vater, Alphonse Frankenstein.
1: Um Gottes Willen, Victor! Bitte setz dich. Dir weicht ja alles Blut aus dem Gesicht.
3: Ich kann es nicht glauben.
1: Schlechte Nachrichten?
3: William ist tot.
1: Nein.
3: Ermordet.
1: Nein.
3: Dieser unschuldige Junge.
1: Warum? Warum, Victor?
3: Das werden wir bald erfahren. Beeil dich. Wir müssen unbedingt noch die nächste Postkutsche in Richtung Süden erreichen. Vater braucht mich. Und vor allem schuldig Elisabeth meinen Beistand.
1: Gut, ich packe unsere Sachen für die Reise zusammen.
3: Ich danke dir.
0: Während der Reise marterte mich unaufhörlich die Vorstellung, dass der Unhold, den ich geschaffen hatte, der Mörder meines kleinen Bruders sein könnte. Ein Gedanke, den ich stets als unwahrscheinlich wieder verwarf, der mir aber dennoch immer wieder kam. Auf der letzten Etappe der Fahrt wurden wir aufgehalten. Und so kamen wir erst nach Einbruch der Dunkelheit in Genf an. Die Stadttore waren bereits geschlossen. Komm, lass uns zu der Stelle gehen, wo der arme William gefunden wurde.
1: Jetzt? In dieser Dunkelheit?
0: Ja, jetzt. Bitte begleite mich. In meinem Ranzen ist noch ein Licht, das wird uns leuchten. Es ist wichtig für mich, diesen Ort aufzusuchen.
1: Weißt du denn überhaupt?
0: Ja, mein Vater beschrieb den Platz. Ich kenne ihn gut. Oft genug habe auch ich dort unbeschwerte Sommertage verbracht. Komm, dort entlang.
1: Ja.
0: Auf halbem Weg begann es zu regnen. Da es für die Jahreszeit recht warm war, beschlossen wir aber dennoch, unseren Weg fortzusetzen.
1: Oh. Nicht auch noch ein Gewitter? Bitte nicht. Reicht es nicht, dass wir nass sind bis auf die Haut?
0: Es ist nicht mehr weit.

0: Gleich da vorne ist es.
1: Bleib stehen.
0: Was war das?
1: Ein Rascheln. Da ist etwas.
0: Wo?
1: Dort im Geäst.
0: Sicher nur ein Tier.
1: Da wieder. Leuchte mal. Das ist kein Tier.
0: Ist da jemand?
1: Sieh nur, dort. Eine Gestalt. Jemand flüchtet vor uns.
0: Na warte, Bursche.
1: Herr, steh uns bei. Eine riesenhafte Gestalt. Wer kann das nur sein? Und was hat diesen Hühn hierher getrieben bei diesem Wetter? Hier lebt doch weit und breit kein Mensch.
0: Das, was wir da gerade wegrennen sahen, ist auch kein Mensch.
1: Kein Mensch. Was meinst du damit, Victor?
0: Frag jetzt nicht. Komm, wir wollen bei Tagesanbruch zurück am Stadttor sein. Lass uns wieder umkehren. Sofort.
1: Aber Victor...
2: Es bestand nun keinerlei Zweifel mehr. Es war der von mir geschaffene Dämon gewesen, den wir im Schein des Blitzes hatten wegrennen sehen. Er lebte. Und schlimmer noch, er mordete. War William sein erstes Opfer gewesen? Oder zog er bereits von Ingolstadt eine Blutspur hinter sich her? Der Gedanke marterte mich. Und nur der Wunsch, den Kummer meines Vaters zu lindern und die Tränen Elisabeths zu trocknen, ließ mich die Verzweiflung, die ich empfand, für den Augenblick überwinden. Was konnte ich tun? Niemand hätte mir geglaubt, was ich über die Erschaffung des Dämons berichten konnte. Daher beschloss ich, die Sache bei nächster Gelegenheit selbst in die Hand zu nehmen. Ich hatte dieses Geschöpf auf die Menschheit losgelassen. So war es nun auch an mir, es wieder zu vernichten. In den frühen Morgenstunden kam mein Vater zu mir in die Bibliothek meines Elternhauses, wo ich mich bei einer Tasse Tee aufwärmte.
3: Victor, lieber Junge, welch ein Lichtblick dich wieder und vor allem wohl aufzusehen.
0: Vater, ich, das alles tut mir so entsetzlich leid.
3: Nun, beruhige dich. Ja. Ich wünschte wirklich, du wärest schon vor Wochen zu uns zurückgekehrt. Du hättest uns wohlauf und freudig angetroffen.
0: Elisabeth, geht es ihr etwas besser, Vater?
3: Naja, sie trägt schwer an der Vorstellung, Williams Tod verursacht zu haben. Und ihr Kummer wurde nicht geringer, seit man den Mörder gefasst hat.
0: Gefasst? Aber das ist unmöglich.
3: Ich verstehe nicht.
0: Man hat... Der Mörder ist gefasst worden, sagst du?
3: Ja. Ja. Zunächst wollte hier im Hause niemand so recht daran glauben, obwohl die Beweise doch eine deutliche Sprache sprechen. Elisabeth ist dennoch nicht überzeugt. Es ist aber auch schwer vorstellbar, dass ausgerechnet ein so liebenswertes Geschöpf, das bisher unserer Familie immer so wohlgesonnen schien und wir ihr gleichermaßen... zu solch einer widerwärtigen Tat fähig sein sollte.
0: Vater, wovon sprichst du?
3: Justine. Justine Moritz. Sie steht heute vor Gericht. Dort wirst du die schockierenden Beweise erfahren, die zu ihrer Ergreifung geführt haben.
0: Aber sie war es nicht, Vater. Das musst du mir glauben.
3: Naja, das würde ich nur zu gern, mein Sohn. Allerdings spricht so viel gegen sie.
0: Ich höre.
3: Nachdem wir den ermordeten William entdeckt hatten, erkrankte sie für mehrere Tage. Während dieser Zeit durchsuchte eine der Mägde zufällig die Kleidung, die Justine in der Mordnacht getragen hatte. In einer der Taschen ihres Mantels entdeckte sie dabei das Medaillon mit dem Bild deiner Mutter darin.
0: Nicht zu fassen.
3: Noch ehe man uns davon unterrichtete, wurde Justine bereits durch die Polizei arretiert. Wir müssen uns damit abfinden, Victor. Auch wenn es schmerzt, so viel Niederträchtigkeit in einem Menschen zu sehen, mit dem man es stets gut gemeint hat. Sie war es. Es besteht kaum mehr ein Zweifel.
0: Sie war es nicht, Vater. Ihr seid alle im Unrecht.

0: Die arme Justine ist unschuldig.
1: Aber die Beweise schon...
2: Victor!
0: Elisabeth!
2: Ach, wie wohltuend, den Klang deiner Stimme wieder zu vernehmen. Vor allem, wenn du aussprichst, was auch ich im Innersten empfinde. Das Schicksal hat uns doppelt gestraft. Erst der Verlust unseres Lieblings und nun versucht man auch noch Justine eine Tat anzuhängen, zu der sie doch nie und nimmer fähig wäre.
1: Sollte Justine unschuldig sein, wird sich dies vor Gericht herausstellen.
3: Sie hat gestanden!
1: Was?
2: Henri, nein! Das kann nicht wahr sein!
3: Doch, Justine hat gestanden. Ich habe es gerade erfahren.
0: Wie konnte sie? Sie ist unschuldig!
1: Offenbar nicht.
0: Aber Vater, du...
1: Für wann ist die Hinrichtung angesetzt?
3: Schon für morgen früh.
2: Ich bleibe dabei. Justine ist ein tugendhaftes Mädchen. Niemals werde ich sie dieser Tat für fähig halten.
0: Und alles ist nur meine Schuld. Meine Schuld.
2: Was redest du denn da, Victor?
3: Justine bittet dich, noch einmal sprechen zu dürfen, Elisabeth.
2: Mich?
3: Es war ihr letzter Wunsch, teilte man mir mit.
2: Mein Gott. Victor, würdest du mich auf diesem schweren Gang begleiten?
0: Ich...
1: Aber natürlich wird er.
4: Wie sollte ich es ertragen, dem zweiten Opfer meiner unseligen Schöpfung gegenüberzutreten? Ich, der Verursacher, der eigentlich Schuldige. Ein elendes Bündel Mensch erhob sich in der Gefängniszelle von einem verlausten Bündel Stroh, um sich vor Elisabeth niederzuwerfen und ihre Hand mit Tränen zu benetzen.
5: Oh, gnädiges Fräulein, der Himmel wird Sie segnen, da Sie der armen Unglückseligen Ihren letzten Wunsch erfüllen und zu ihr eilten.
2: Justine, sag, dass es nicht wahr ist. Ich bitte dich. Lass mich nicht abfallen vom Glauben an das Gute im Menschen, das Gute in dir. Justine, hast du wirklich gestanden?
5: Ja, ich habe gestanden, gnädiges Fräulein. Aber es war eine Lüge. Eine Lüge, die ich in dem Moment bereute, da ich mir vorstellte, Sie könnten mich dadurch auch für schuldig halten.
2: Ich? Aber nein, Justine, nie. Nicht einen Moment vermochte die Nachricht deines Geständnisses, mich im Glauben an deine Unschuld wanken zu machen.
5: Ich danke Ihnen so sehr. Nun kann ich in Frieden sterben.
2: Aber warum nur hast du gestanden, Justine?
5: Der Absolution wegen. Der Beichtvater verweigerte sie mir. Sollte ich nicht öffentlich meine Sünde zugeben?
2: Eine Sünde, die du nicht begingst?
5: Er bedrängte mich beständig, bis ich für einen Moment selbst der Überzeugung war, jenes Ungeheuer zu sein, nach dessen Kopf die Menge vor den Gefängnistoren giert. Der Priester führte mir vor Augen, welche Qualen mich im Höllenfeuer erwarten würden. Oh, gnädiges Fräulein, was er mir androhte, war so furchtbar. Nie in meinem Leben habe ich mich so allein gefühlt.
2: Du bist nicht allein, Justine.
5: Sie und Ihre Familie waren alle immer so gut zu mir. Wie könnte ich so viel Güte mit einer solch sinnlosen Tat vergelten? Ich liebte William, als wäre er mein eigener Bruder gewesen. Niemals hätte ich ihm auch nur ein Haar krümmen können.
2: Aber wie konnte das verhängnisvolle Medaillon in deine Tasche gelangen?
5: Wenn ich das bloß wüsste. Es muss mir untergeschoben worden sein, als ich während der nächtlichen Suche für kurze Frist in einem Heuschober ausruhte und dort wohl auch für einen Moment eingeschlafen bin. Ich habe keine Feinde auf der Welt. Mir fällt niemand ein, der mich derartig hassen könnte, um mich einem so entsetzlichen Schicksal auszuliefern, wie ich es nun erleiden muss.
4: Konnte mein Dämon es mit teuflischer Geschicklichkeit wahrhaft zustande gebracht haben, auch diese Unschuldige absichtsvoll zu Tode zu bringen?
5: Junger Herr, es ist auch von Ihnen sehr freundlich, die Elende zu besuchen. Verzeihen Sie bitte, dass ich Sie erst jetzt begrüße. Wir haben uns alle so sehr auf Ihre Rückkehr gefreut. Besonders der kleine William.
0: Ich weiß, Justine.
2: Victor ist von deiner Unschuld genauso überzeugt, wie ich es bin, Justine. Nicht wahr, Victor?
0: Ich kann nicht ausdrücken, wie sehr ich bedauere, was dir widerfahren ist.
5: Der Tod macht

0: mich nicht bang. Ich sterbe als Unschuldige, aber in mein Schicksal ergeben und ausgesöhnt mit der Welt.
1: Noch ist es nicht zu spät. Widerrufe, Justine, ich flehe dich an.
0: Es ist zu spät, gnädiges Fräulein.
1: Oh.
0: Leben Sie wohl. Sie waren meine einzige Freundin. Der Himmel möge Sie für Ihre Güte segnen und behüten.
1: Justine, arme Justine.
0: Beten Sie für mich in der Stunde meines Todes.
2: Im Morgengrauen versammelte sich die Familie zum stillen Gebet für Justines arme Seele im Salon unseres Hauses, dessen Fenster in Richtung des Marktplatzes lagen.
1: Und bitte für uns Sünder in der Stunde unseres Todes. Henri, ist es nicht bald soweit?
3: Ja, das ist es.
1: Justine?
4: Sie scheint sehr gefasst. Offenbar hat sie ihren Frieden mit sich gemacht.
1: Der Herr stehe ihr bei.
4: Es ist vorbei. Friede ihrer Seele.
1: Justine ist tot. Unschuldig hingerichtet für eine Tat, die ein anderer begangen hat, nach dem nun niemand mehr suchen wird.
3: Ich werde ins Gebirge gehen.
4: Aber mein Sohn, an einem Tag wie diesem?
1: Lass uns jetzt nicht allein, Victor. Ich bitte dich.
3: Es muss sein. Wenn ich zurückkehre, wird dafür gesorgt sein, dass wir wieder in Frieden leben können.
1: Oh.

0: Justine war tot. Sie hatte ihre Ruhe gefunden. Aber ich war noch am Leben. Ungehindert strömte das Blut durch meine Adern, während Verzweiflung und Gewissensbisse mich niederdrückten. Ich war der Urheber all dieses Schreckens und fühlte mich der Ursache nach als der eigentliche Mörder Williams und Justines. Die Angst, die von mir erschaffene Kreatur könnte neuerliche Gräueltaten begehen, wuchs ins Unermessliche. Mein sehnlichster Wunsch war es, ihm nun das gedankenlos geschenkte Leben wieder zu nehmen. Mich verlangte daher nach einer Begegnung mit dem Dämon, der, das spürte ich genau, sich oben in der Wildnis der Berge verborgen hielt. Nach langem Tagesmarsch erreichte ich schließlich den Gletscher zu Füßen des majestätischen Mont Blanc. Eine atemberaubende Landschaft gigantischer Eismassen, die im untergehenden Sonnenlicht funkelten, als seien ihre gezackten Spitzen mit Blut besudelt, lag vor mir. Wie ich richtig vermutet hatte, wurde ich bereits erwartet.
1: Endlich treffen wir wieder aufeinander, Frankenstein!
2: Du Teufel! Wagst du es noch, mir unter die Augen zu treten, wo das Blut, das an deinen Händen klebt, noch nicht einmal geronnen ist? Könnte ich doch nur, indem ich dich einen elenden Tod sterben lasse, deinen so teuflisch gemeuchelten Opfern ihr Leben zurückgeben?
1: Dich verlangt, mich zu töten? Wie kannst du es wagen, so achtlos mit dem Leben umzuspringen? Mit Leben, das du selbst geschenkt hast. Ich bitte dich, mich anzuhören. Habe nicht auch ich schon genug gelitten? Glaubst du, das Elend, dem du mich ausgesetzt hast, wahrhaftig noch verschlimmern zu können? Nein, Frankenstein. Und auch wenn mir das Leben nur eine Anhäufung von Qualen ist, so werde ich es doch verteidigen. Bedenke, dass du mich größer und kräftiger geschaffen hast, als du selbst bist. Daher werde ich mich nicht herablassen, dein Gegner zu sein. Erfülle du deine Pflicht mir gegenüber, so erfülle ich die meine, dir und der Menschheit gegenüber. Willigst du in meine einzige Bedingung ein, verspreche ich, euch ewig in Frieden leben zu lassen. Weigerst du dich jedoch, so werde ich den Rachen des Todes so lange mit Opfern füllen, bis er von dem Blut der deinen überquillt.
2: Schweig! Ich werde nicht anhören, was du mir zu sagen hast.

0: fast elendes Ungeheuer.
1: Ungeheuer? Ja. Ja, du sprichst wahr. Aber gebührt nicht auch dem Monstrum, das du erschufst, ein Mindestmaß an Gerechtigkeit, Zuneigung und Milde? Ich verlangte nicht, erschaffen zu werden, und doch bin ich dein Geschöpf, dein Adam. Ein gefallener Engel, den du grundlos durch deine abstoßende Gestalt von jeder Lebensfreude ausgeschlossen hast. Glaub mir, zu Anfang war ich freundlich und gut, aber die Menschheit hat mich von sich gestoßen. Wenn selbst du mich verachtest, mich nach meiner Erschaffung voller Ekel von dir stießest, was konnte ich da von deinen Mitmenschen erwarten, die mir nicht wie du verpflichtet waren? Sie traten mich mit Füßen, hassten mich, alle. Die kahlen Gletscher und öden Berge sind meine einzige Zuflucht. Bin ich daher nicht einsam zu nennen? Mach mich wieder glücklich, Frankenstein, und ich verspreche, erneut tugendhaft zu sein. Höre dir meine Geschichte an. Folge mir zu meiner Gletscherhöhle. Dort wird sich entscheiden, ob ich zukünftig die Menschen meiden werde oder ob du mich dazu bestimmst, auf Würde hin eine Geißel der Menschheit zu sein und der Urheber deines baldigen Untergangs.
2: Es war das erste Mal, dass ich jene Verpflichtung erkannte, die der Schöpfer seinem Geschöpf gegenüber hat. Dies bewog mich letztlich dazu, seinem Verlangen nachzugeben. Ich folgte daher der riesenhaften Gestalt über den Gletscher in eine große Eishöhle. Die Luft war schneidend kalt. Deshalb war ich dankbar, dass die Kreatur in der Mitte ein prasselndes Feuer angestochert hatte.
1: Nachdem du mich ausgesetzt hattest, führte mich mein Weg zunächst in einen dichten Wald nahe Ingolstadt. Beeren und Wurzeln dienten mir als Nahrung und das Wasser des Baches stillte meinen Durst, während ich mich langsam, Tag für Tag mehr an das Licht zu gewöhnen begann, das meinen empfindlichen Augen zu Anfang noch sehr schmerzte. Als du in deiner Ohnmacht lagst, hatte ich mir, da ich fror, etwas von deiner Kleidung angezogen. Den besten Schutz gegen die mich im Wald erwartende Kälte bot mir dein großer Radmantel hier. Ich weinte viel und fühlte mich nicht nur elend, sondern vor allem unsagbar allein. Und das war ich ja auch, da du mich verstoßen hattest. Eines Tages entdeckte ich die glimmenden Reste eines Lagerfeuers, das umherziehende Bettler hatten brennen lassen. Es gelang mir, es wieder zu entfachen. Ich wärmte mich daran und verwandte meinen ganzen Ehrgeiz darauf, es nie wieder ausgehen zu lassen, denn der Winter war hart und schneereich. Dennoch sah ich mich des Tags immer nach einer überdachten Behausung um, die mir Schutz vor dem Unbill der Jahreszeit bieten mochte. Eines Tages entdeckte ich schließlich ein Dorf. Freudig eilte ich auf die mir dort begegnenden Menschen zu. Sie aber schrien auf, sobald sie mich erblickten, rannten davon, warfen mit Steinen nach mir und rotteten sich schließlich zu einem wilden Mob zusammen, der mich aus dem Dorf trieb. Meine Flucht führte mich auf eine Anhöhe, auf der ich eine schäbige Hütte mit einem angrenzenden, halb verfallenen Stall, der offensichtlich nicht benutzt wurde, fand. Ich verstopfte alle Ritzen, durch die der schneidende Wind in den Stall hineinpfiff, mit Lehm und Stroh und war glücklich, mich dort verborgen halten zu können. Dies war nun mein Unterschlupf, der mir vor der winterlichen Kälte und der Grausamkeit der Menschen gleichermaßen Schutz bieten sollte. Ich beschloss, dort wohnen zu bleiben und mich unter keinen Umständen den in der Hütte wohnenden Menschen zu zeigen. Durch einen Spalt in der Holzwand zwischen Stall und Hütte war es mir möglich, meine Nachbarn zu sehen und zu hören. Ein blinder alter Mann lebte dort mit seinem erwachsenen Sohn Felix und seiner etwas jüngeren Tochter Agatha. Das freundliche Wesen dieser Menschen beeindruckte mich. Sie gingen so liebevoll mit

miteinander um. Auch teilten sie alles miteinander, obwohl die Familie in bitterer Armut lebte und kaum genug zu essen für alle vorhanden war. Ich schämte mich sehr, ihnen zu Anfang ein Brot gestohlen zu haben und ernährte mich von da an nur von dem, was ich des Nachts im nahen Forst fand. Nachdem ich gesehen hatte, wie viel Mühe der sanfte Felix hatte, den Tag über Brennholz für das Herdfeuer heranzuschaffen, ging ich dazu über, ihm diese Arbeit

bereits geräumt war, oder Arbeiten im Gemüsegarten oder auf dem Feld, die ich mir im Laufe der Tage von Felix abgeschaut hatte, bereits erledigt waren. Es rührte mich, dass sie diese Arbeiten einem guten Geist zuschrieben. Mir. Ihnen ihre Arbeit zu erleichtern, verschaffte mir ein unbeschreibliches Gefühl in der Brust. Es war ein schönes Gefühl, etwas Gutes zu tun. Nur zu gern hätte ich mich ihnen angeschlossen, aber ich getraute mich nicht. Also bewunderte ich die Vollkommenheit dieser Menschen weiterhin aus der Ferne. Besonders gefielen mir ihre makellosen Gestalten. Umso mehr entsetzte mich mein eigenes Spiegelbild, dessen ich eines Nachts gewahr wurde, als ich mich im Schein des Mondes über eine Pfütze beugte, aus der ich trinken wollte. Ich wich zurück, da es mir unfassbar schien, dass diese grässliche Fratze wirklich mein Spiegelbild sein sollte. Als ich mich schließlich davon überzeugte, dass es tatsächlich so war, legte sich eine Niedergeschlagenheit über mein Gemüt, die unbeschreiblich war. Des Abends lauschte ich in meinem Versteck dem, was die Familie Musik nannte. Sie spendete mir Trost. Der blinde Mann vermochte auf einer Flöte so wundervolle Weisen zu spielen, dass meine Augen sich mit Tränen füllten. Ich begann nun immer mehr, über mich nachzudenken. Wer war ich? Weder von meiner Erschaffung noch von meinem Schöpfer wusste ich viel zu sagen. Geblieben war nur ein Name, der sich mir ins Gedächtnis eingebrannt hatte. Frankenstein. Warum waren die Menschen so schön und ich derartig missgestaltet und hässlich? Ich war kräftiger und größer als sie, konnte härter arbeiten, war in der Lage, Kälte zu ertragen und war mit schlechter Nahrung zufrieden. Wer war ich? Was war ich? War ich ein Mensch wie sie? Kein Vater hatte über meine Kindheit gewacht. Keine Mutter hatte mich mit einem Lächeln oder Zärtlichkeiten verwöhnt. Meine Vergangenheit war nichts als tiefste Finsternis. Gab es dort draußen womöglich noch andere meinesgleichen? Wenn ja, wo könnte ich sie treffen? Es hungerte mich nach Gesellschaft und Antworten auf die mir unaufhörlich selbst gestellten Fragen. Felix verstand es fabelhaft, aus Büchern vorzulesen. Zu meinem Glück begann er seiner Schwester auf einfühlsame Weise Unterricht im Lesen zu geben. Nur durch die dünne Holzwand getrennt, studierte ich mit und erlernte die Fertigkeit des Lesens, während der Frühling ins Land strich. Eines Nachts, als ich wieder einmal durch den Wald schlich, fand ich auf dem Erdboden eine lederne Tasche. Offenbar hatte sie jemand dort verloren. Zu meiner Freude fand ich darin drei Bücher, die ich mit mir nahm. Es handelte sich um Plutarchs Lebensbeschreibungen, die Leiden des jungen Werther von Goethe und das verlorene Paradies von Milton. Die Lektüre dieser drei Bände verschaffte mir vollkommen neue Einsichten. Besonders Goethes Werther beeindruckte mich sehr. Nachdem ich des Lesens mächtig war, konnte ich nun auch endlich das Büchlein entziffern, welches ich in einer der Taschen deines Mantels entdeckt hatte. Es handelte sich, wie ich nun erfuhr, um eine Art Tagebuch, das du während meiner Erschaffung geführt hattest. Peinlich genau war dort verzeichnet, welches Material dir der Totengräber lieferte. Mich erfasste Ekel beim Lesen. Verhasster Tag meiner Erschaffung, verfluchter Schöpfer, schrie ich des Nachts in den Wald hinaus. Weshalb musstest du ein solch widerwärtiges Monstrum erschaffen? Gott erschuf den Menschen schön und anmutig, meine Gestalt jedoch ist missraten und abstoßend. Einsam und allein fühlte ich mich auf Gottes weiter Welt. Ich erinnerte mich an Adams flehende Bitte um eine Gefährtin in Miltons verlorenem Paradies. Aber wo war mein Schöpfer, sodass ich ihm meine Bitte hätte vortragen können? Er hatte mich ausgesetzt, mich

0: dir selbst und dem Schimpf und der Schande der Welt überlassen. In der Bitternis meines Herzens verfluchte ich diesen verantwortungslosen Menschen. So verging der Herbst. Je dunkler und kälter die Tage wurden, desto mehr erwachte in mir der Wunsch, von den gütigen Geschöpfen gekannt und geliebt zu werden, mit denen ich nun schon ein Jahr Wand an Wand lebte. Kein Bettler, der je an ihre ärmliche Tür geklopft hatte, verließ hungrig ihre Hütte. Daher machte ich mir Hoffnungen auf ihre Sympathien. Ich hielt es allerdings für angeraten, mich zunächst nur dem Blinden vorzustellen, da er unempfänglich für meine Hässlichkeit sein würde, die ich als Grundproblem meiner verfluchten Existenz erkannte. Eines Abends waren Felix und Agatha ausgegangen und ich nahm all meinen Mut zusammen und klopfte an die Tür der Hütte.
1: Wer ist da?
2: Ich bin ein Reisender und möchte mich ein wenig ausruhen.
1: Tritt nur herein, guter Mann. Komm, komm, komm näher. Setz dich zu mir ans Feuer. Ich will mich bemühen, soweit es geht, deine Wünsche zu erfüllen. Leider sind meine Kinder außer Haus. Und ich selbst bin blind. Hast du Hunger?
0: Bemühe dich nicht, guter Gastgeber. Ich bin nicht hungrig. Ich bin dankbar für die Wärme und eine kurze Rast.
1: Was treibt dich in diese Gegend, mein Freund?
0: Mein Freund?
1: Ich darf dich doch so nennen.
0: Ja, aber ja. Ich bin auf der Suche nach meinen Freunden. Ich liebe sie inniglich. Sie haben mich aufgezogen und ich möchte sie nun um ihren Beistand bitten.
1: So, so.
0: Ich bin ein unglückliches, verstoßenes Geschöpf. Ich habe niemanden mehr auf der Welt. Auch die liebenswerten Menschen, die ich aufzusuchen beabsichtige, haben mich noch nie gesehen. Sollten auch sie mich von sich stoßen, wäre dies mein Untergang.
1: Verzweifle nicht. Lieber Freund, die Menschheit kennt durchaus Nächstenliebe und Güte. Wenn deine Freunde wirklich so gut sind, wie du sagst, so wirst du sicherlich nicht zu verzagen brauchen.
0: Es sind die edelsten Geschöpfe auf Gottes Erde. Jedoch werden sie trotzdem gegen mich voreingenommen sein.
1: Warum?
0: Ich besitze zwar einen guten Charakter und führte bisher ein friedfertiges Leben. Ja, ich war in gewisser Weise sogar wohltätig. Jedoch gleicht meine äußere Erscheinung derjenigen eines entstellten Ungeheuers.
1: Das ist ein großes Unglück für dich, lieber Freund. Du solltest deine Freunde aufklären, dass du einen guten Kern besitzt.
0: Ja. Ja, diesen Versuch unternehme ich gerade. Aber er ist nicht frei von überwältigenden Befürchtungen, dass sie mich zurückstoßen könnten.
1: Sie werden sicherlich über deine Missgestalt hinwegsehen.
0: Wie kann ich dir nur danken, mein bester Wohltäter, für deine Worte?
1: Kannst du mir den Namen der Familie sagen? Vielleicht kenne ich sie und vermag ein gutes Wort für dich einzulegen. Deine Stimme klingt gütig und liebevoll. Gerne würde ich dir helfen.
0: Das hatte ich nicht zu hoffen gewagt, lieber Freund. Sie wohnen ganz in der Nähe.
3: Wir sind wieder zu Hause, Vater.
4: Ah. Vater!
1: Wir haben Besuch, liebe Kinder. Dieser Reisende...
4: Oh, um Gottes Willen! Was macht dieser Unhold hier? Will er dir etwas antun?
0: Nein, ihr versteht nicht.
1: Er ist kein Unhold, Felix. Er...
3: Monster! Abstoßende Missgeburt! Rühr mich nicht an!
0: Nein!
3: Felix!
0: Ich bin ein Freund! Freund! Freund! Versteht ihr?
4: Fort mit dir! Schnell, gib mir den Besen, Agatha!
0: Nein!
4: Raus mit dir, verschwinde!
0: Bitte, nicht schlagen! Hört auf! Bitte,
1: Felix,
0: bitte!
1: Agatha, was tut ihr? Hört auf! Hört doch
3: raus,
1: auf, Kinder! Nicht
3: raus,
1: doch!
3: Raus.
0: Es ist...
4: Verschwinde!
0: Nein!
4: Und lass dich hier nie wieder blicken!
0: Nein!

0: Was habt ihr getan? Ich bin der gute Geist, der euch so oft geholfen hat. Mein verfluchter Schöpfer, sage mir, warum lebe ich weiter? Warum starb damals nicht der Lebensfunke in mir, den du mir so mutwillig verliehen hast?
1: Das weiß nur Gott allein.
0: Als ich am Morgen erwachte, fand ich die Hütte verlassen vor. Die einzigen Freunde, die ich jemals hatte, waren fort. Wut stieg in mir auf. Rasende Wut. In deinem Tagebuch fand sich der Hinweis auf deine Vaterstadt Genf. Ich beschloss daher, meine Schritte dorthin zu lenken, um Klage wider dich zu führen und Gerechtigkeit zu verlangen. Denn auch wenn ich mittlerweile großen Hass für dich empfand, herzloser Schöpfer, der du mich mit Empfindungen und Leidenschaften ausgestattet hast und mich dann dem Abscheu und Ekel der Menschheit preisgegeben hattest, so erhoffte ich mir dennoch einzig von dir noch Hilfe. Nach Wochen mühevoller Wanderung erreichte ich schließlich das Ziel meiner Reise. Ich hielt mich zunächst einige Tage im Wald verborgen. Eines Nachmittags sah ich plötzlich einen hübschen Jungen vor mir stehen, der mich mit munterem Blick musterte.
2: Hallo? Wer bist du? Ich hab dich hier noch nie gesehen.
0: Hast du denn keine Angst vor mir, mein Junge?
2: Warum sollte ich?
0: Weil ich...
2: Etwa weil du so hässlich bist?
0: Ja.
2: Ach, das ist bestimmt nicht deine Schuld.
0: Nicht meine Schuld?
2: Ja,
0: du hast recht. Es ist nicht meine Schuld.
2: Warum weinst du denn?
0: So etwas Schönes hat noch nie ein Mensch zu mir gesagt.
2: Ich muss jetzt gehen.
0: Nein, bleib.
2: Das geht nicht. Es wird schon bald dunkel. Ich muss zurück zu meiner Familie.
0: Nein, du bleibst für immer.
2: Lass mich los. Du tust mir weh.
0: Du wirst von nun an für immer bei mir bleiben.
2: Nein, bitte. Lass mich gehen. Meine Familie wird sich Sorgen machen.
0: Ich werde von nun an deine Familie sein.
2: Mein Vater ist Anwalt. Er wird es nicht zulassen. Er heißt Frankenstein.
0: Frankenstein?
2: Ja.
0: Frankenstein, sagst du?
2: Ja, bitte. Ich bekomme keine Luft.
0: So gehört also der einzige Mensch, der jemals etwas Freundliches zu mir gesagt hat, auch zu meinem Feind?
2: Lass mich. Bitte.
0: Nein! Ich weiß nicht, wie es über mich kommen konnte. Als ich wieder in der Lage war, klar zu denken, lag der Junge tot in meinen Armen.
1: William, mein armer kleiner Bruder.
0: Ich rannte davon und schrie meinen Schmerz in die Nacht hinaus. In der Morgendämmerung traf ich in einem Heuschober auf ein schlafendes Wesen, das so schön wie ein Engel war. Ich hatte Mühe, mich zurückzuhalten, sie nicht zu berühren.

0: als mir jedoch der Gedanke kam, dass sie wie alle anderen schreien würde, wenn sie mich über sich gebeugt sehen würde, stieg der alte Groll wieder in mir hoch. Der Groll, den ich mittlerweile für die gesamte Menschheit empfand. Diese, die dort lag, sollte büßen für alle Frauen, die mich jemals von sich stoßen würden.
1: Du hast ihr das Medaillon, das du meinem Bruder von seinem leblosen Hals gerissen hast, untergeschoben?
0: Ja. Den Mord, den ich begangen hatte, sollte die schöne Schlafende büßen.
1: Dein Plan ging auf. Justine ist tot.
0: Und ich bin immer noch allein, mein Schöpfer. Deshalb musst du für mich eine Gefährtin erschaffen. Die Menschen wenden sich von mir ab. Aber ein ebenso missgestaltetes Wesen wird mich nicht von sich stoßen.
1: Niemals. Wie sollte ich es ertragen, in dem Gedanken zu leben, dass ihr nun zu zweit die Welt mit eurer Boshaftigkeit vergiftet?
0: Ich bin bösartig, weil ich unglücklich bin. Wenn ich nicht Liebe schenken darf, werde ich Furcht sehen. Vor allem dir, mein Schöpfer, schwöre ich in diesem Fall unauslöschlichen Hass. Sieh dich vor, ich werde so lange auf deinen Untergang sinnen und nicht ruhen, bis dein Herz verwüstet ist und du der Stunde deiner Geburt fluchst. Aber für die Zuneigung und Liebe nur eines einzigen Wesens wäre ich imstande, mit der gesamten Menschheit Frieden zu schließen. Meine Bitte ist vernünftig und bescheiden. Gib mir eine, die ist wie ich. Wir werden uns an einen abgelegenen Ort zurückziehen, das verspreche ich. Keine menschliche Seele wird uns jemals wieder zu Gesicht bekommen. Ich bitte dich, lass mich dir wenigstens für eine Tat dankbar sein.
1: Ich kann nicht leugnen, dass deine Forderung in einem gewissen Maß gerechtfertigt erscheint. Du schwörst dich für den Rest eurer Tage fernab der Menschen zu halten?
0: Gewiss doch. Ich schwöre es.
1: So werde ich deine Bitte erfüllen. Da es eine helle Vollmondnacht war, musste ich keinen weiteren Moment in der mir unerträglichen Gesellschaft des Geschöpfes verweilen, sondern konnte mich sogleich an den Abstieg machen. Je näher ich der Heimat kam, desto mehr verfinsterte sich mein Gemüt unter der Last der mir bevorstehenden Aufgabe.

0: Der Morgen dämmerte bereits herauf, als ich das Stadttor erreichte, das soeben geöffnet wurde.
1: Victor!
2: Henri!
1: Da bist du ja wieder. Ich habe mir schon Sorgen gemacht. Du hast uns mit einem derart unheilvollen Blick verlassen, als du in die Berge aufbrachst, dass...
2: Es ist mir nichts geschehen, wie du siehst. Aber du, warum bist du schon wach zu dieser frühen Stunde?
1: Nicht schon, sondern immer noch. Ich war auf dem See draußen. Die ganze Nacht. Es war herrlich. Der Vollmond tauchte alles in silbernes Licht und mein Kahn schaukelte sanft unter einem Meer von Sternen dahin.
2: Und dir ist wirklich ein Poet verloren gegangen.
1: Verloren gegangen? Ich beabsichtige immer noch einmal, ein großer Dichter zu werden. Victor, lass uns heute Nacht gemeinsam auf den See rudern. So wie früher. Nur du und ich.
2: Henri, ich...
1: Keine Widerrede. Ich hole dich ab. Und zwar heute Abend um 8. Sei pünktlich. Es wird Zeit, dass dich jemand wieder auf andere Gedanken bringt. Höchste Zeit sogar. Bis heute Abend, Victor.
0: Die Fröhlichkeit und Zuversicht meines lieben Freundes Henri verstärkte den Ekel nur noch mehr, den ich vor der mir auferlegten Tat empfand, meinem Geschöpf zu einer Gefährtin zu verhelfen.
2: Vater, du bist schon auf?
3: Ja, ich fand keinen Schlaf, mein Sohn. Ach, es ist schön, dich wohlbehalten zurückgekehrt zu sehen. Ich wollte ohnehin mit dir sprechen. Komm, setz dich bitte zu mir.
2: So förmlich?
3: Es ist ein ernstes Thema, das wir zu besprechen haben. Ich muss dir gestehen, dass ich bereits lange deine Heirat mit uns

0: unserer lieben Elisabeth erwarte. Ich kann mir ehrlich gesagt kein Paar vorstellen, das besser zueinander passen würde als ihr. Immerhin lebt ihr seit eurer Kindheit unter einem Dach und kennt einander gut.
1: Vater, ich...
0: Nein, Viktor, bitte lass mich aussprechen. Mich beschlich der Gedanke, ob nicht das, was ich als das Verbindende erachte, nämlich eure Vertrautheit, nicht in Wahrheit etwas Trennendes ist. Womöglich ist Elisabeth in deinen Augen mehr Schwester als Braut. Mich peinigte der Gedanke, dass dich vielleicht nur dein Versprechen, das dir deine gute Mutter auf dem Sterbebett abnahm, an Elisabeth bindet.
1: Ich versichere dir, dass ich Elisabeth zärtlich und aufrichtig liebe, Vater. Meine Zukunftspläne und all meine Hoffnungen ruhen allein auf unserer baldigen Vermählung.
0: Ach, dieses Eingeständnis bereitet mir mehr Freude als alles. Elisabeth wird überglücklich sein.
1: Allerdings gibt es noch etwas, das ich zuvor tun muss, Vater. Bitte verzeih, wenn ich dir Genaueres verschweigen muss. Es ist zu eurem Schutz, ich versichere es dir.
0: Ich verstehe nicht, mein Sohn.
1: Bitte überlass mir für 2 Monate unser Landhaus in Belrive. Ich darf dort weder besucht, noch sonst wie gestört oder mit Fragen behelligt werden. Ich möchte die Zeit dort auch ohne Dienerschaft verbringen. Vollkommene Abgeschiedenheit ist mir erwünscht.
0: Ja, wenn es dein Wunsch ist, Viktor.
1: Ich danke dir, Vater. Schon übermorgen werde ich abreisen.
2: Der Gedanke an eine baldige Verehelichung mit Elisabeth stürzte mich in einen Zwiespalt der Gefühle. Von der nächtlichen Bootspartie mit Henri erhoffte ich mir, nachdem ich den Tag über alles für mein neuerliches Experiment in die Wege geleitet hatte, Zuspruch und Kraft.
3: Ach, Viktor, wenn es doch immer so bleiben könnte, nicht? Stell dir vor, wie schön es wäre, auf ewig gemeinsam so unter dem Himmelszelt dahin zu treiben. Nur du und ich. Genau wie früher.
2: Nicht alles im Leben verläuft, wie wir es uns wünschen und erträumen, Henri. Oftmals sind es unsere binnen Sekunden gefällten Entscheidungen, die über Glück und Unglück des weiteren Lebensweges entscheiden können.
3: So tiefsinnig, lieber Freund? Ich dachte eigentlich, ich wäre der Philosophischere von uns beiden.
1: Ich werde Elisabeth heiraten, Henri. Schon sehr bald.
3: Oh. So? Nun, das war ja absehbar nicht. Ich freue mich für euch.
1: Es wird sich dadurch vieles verändern.
3: Das ist mir bewusst, liebster Freund. Ja. Manchmal entscheiden nur Sekunden über Glück oder Unglück.
2: Unverzüglich nach meiner Ankunft in unserem einsam gelegenen Landhaus begab ich mich an die Arbeit, die ich nie wieder zu tun gehofft hatte. Täglich kamen neue Instrumente und Apparaturen an, die ich bestellt hatte, um mein Werk vollbringen zu können. Die benötigten Leichname ließ ich mir, da ich in der Gegend unserer häufigen Sommeraufenthalte wegen sehr bekannt war, durch einen gut bezahlten, skrupellosen Mittelsmann beschaffen. Beseelt von dem Wunsch, alles in möglichst kurzer Zeit hinter mich zu bringen, arbeitete ich mitunter auch nachts. Hatte mich während des ersten Experiments noch der Enthusiasmus, eine wissenschaftliche Großtat zu vollbringen, unempfindlich gegen allen Ekel gemacht, so spürte ich ihn nun doppelt. Je mehr ich über die möglichen Auswirkungen meines Tuns nachdachte, desto unwohler fühlte ich mich dabei. Ich hatte mit dem ersten Ungeheuer bereits einen Feind erschaffen, der Tod und Unglück über die meinen gebracht hatte. Wie konnte ich da seinen Worten, mit der ersehnten Gefährtin auf immer menschliche Gesellschaft zu meiden, Glauben schenken? Was, wenn sich das Wesen, das ich nun formte, als ebenso mordlüsternd herausstellte? Schaudernd begann ich mir auszumalen, wie mich Generationen von Menschen verfluchen würden, da ich meinen Frieden für einen zu hohen Preis erkauft hatte. Ich konnte nicht weiter. Zitternd vor Ekel schlug ich mein begonnenes Werk in Stücke.
4: Nein! Niemals! Nicht noch einmal! Nie werde ich es vollenden!
5: Nein!
4: Verfluchter, was hast du getan?

0: an. Alle meine Hoffnungen liegen in Stücke. Willst du, Unseliger, etwa dein Versprechen brechen?
1: Ja, ich breche es, und zwar mit Wonne. Nie wirst du mich dazu bringen, ein Wesen zu erschaffen, das dir an Missgestalt und Bosheit gleicht.
0: Sollt jeder Mensch auf Erden eine Frau haben und jedes Tier sein Weibchen, nur ich nicht! Glaubst du, dass ich erlauben werde, dass du glücklich bist, während du mich ins Elend schickst? Nimm dich in Acht, Frankenstein. Deine Stunden sollen von nun an erfüllt sein von Furcht und Elend. Schon bald wird der Blitz niederfahren, der dich für immer all deines Glücks berauben wird. Grausame Rache an dir zu vollziehen, wird in Zukunft mein einziges Lebenselixier sein. Vielleicht muss ich sterben, aber zuvor werde ich hören, wie du, mein Schöpfer, den Tag verfluchst, an dem du das Licht der Welt erblicktest.
1: Verschwinde, elende Kreatur, und vergifte nicht weiter die Luft mit deinen wilden Flüchen. Mein Entschluss ist gefasst, und all deine Drohungen vermögen es nicht, mich umzustimmen.
0: Ich sehe es wohl und gehe. Aber ich werde zurückkehren. In deiner Hochzeitsnacht werde ich dich heimsuchen, Frankenstein. Denk an meine Worte.

0: Angst erfasste mich, dachte ich daran, dass ich durch meinen Befreiungsschlag die Gefahr, die von dem Geschöpf für mich und die meinen ausging, vergrößert hatte. Erfüllt von düsteren Vorahnungen, begann ich das Labor aufzuräumen und alle Spuren meiner neuerlichen Freveltat zu beseitigen. Das meiste an Gerätschaften und die Leichenteile, die mich hätten verraten können, versenkte ich in mit Steinen beschwerten Körben im nahen See. Der Morgen graute bereits, als ich nach der letzten Fahrt auf den See hinaus ermattet nach Belle Reve zurückkehrte. Etwas lag vor der Pforte.
1: Was ist denn das?
2: Um Gottes Willen, Henri!
1: Sprich jetzt nicht. Oh mein Gott, alles voller Blut. Henri, Henri, nicht du, nicht du. Es ist meine Schuld. Henri, alles ist meine Schuld. Verzeih mir, vergib mir. Nein. Auch du, mein Freund, wurdest ein Opfer meiner mörderischen Taten. Du, der Beste von allen. Du Teufel! Warum er? Warum nicht ich?
3: Wo bist du?
1: Komm doch und hol mich! Beende meine Qualen! Wo bist du?

0: Mein eigenes Ende wäre mir der erwünschte Preis gewesen, wenn ich dadurch meinen Freund hätte wieder lebendig machen können. Ich schien jedoch zum Leben verdammt zu sein. War das meine Strafe? Das Geschöpf jedenfalls, dem ich in blinder Wut auf dem gesamten Heimritt nach Genf durch Wind und Wetter meinen Hass entgegenschrie, hielt sich vor mir verborgen. 2 Monate lang warf mich ein schweres Nervenfieber nieder. Nie bin ich dem Fegefeuer näher gekommen.
1: William. William, nicht. Geh nicht zu dem Mann. Schnell. Lauf weg. Er wird dir etwas antun. William. William. Justine, wach doch auf. Sieh, wer über deinem Lager steht. Wach doch auf. Wer wird dir sonst das Medaillon zustecken? Justine, erwache doch. Wach auf! Justine! Wach auf, Justine! Wach auf! Ori! Warum du und nicht ich? Du warst der beste Freund. Und ich war es, der deinen Tod verschuldete.
2: Ich werde erst ruhen, wenn alle, die dir wert und teuer sind, in einem Strom von Blut untergegangen sind, in dem zuletzt auch du, mein verfluchter Schöpfer, ertrinken sollst.
0: Nie

0: dir Leben gegeben werden dürfen.
1: Ich schwöre bei Gott, hohes Gericht. Ich bin der wahre Mörder meines Bruders William Frankenstein, der tugendhaften und zu Unrecht enthaupteten Justine Moritz und meines geliebten Freundes Henri Clerval. Denn ich bin der verantwortungslose Schöpfer jener Kreatur der Hölle.
0: Verantwortungslos. Verantwortungslos. Mörder. Mörder. Mörder.
1: Mörder!
2: In deiner Hochzeitsnacht werde ich dich heimsuchen, Frankenstein. Hochzeitsnacht. Hochzeitsnacht.
3: Victor!
4: Denk an Prometheus, lieber Freund.
1: Nein, nicht. Henri!
5: Victor, du bist wieder bei Bewusstsein. Beruhige dich, es ist alles gut. Du bist in Sicherheit. Bist zu Hause. Bei mir.
0: Elisabeth, du?
5: Es ging dir sehr schlecht.
0: Warum starb ich nicht? Ich, der unglücklicher ist als alle Menschen.
5: Gott allein steht es zu, über Leben und Tod zu entscheiden.
0: Ja, du hast recht. Du hast recht. Das hattest du schon immer. Schon damals in den Bergen, als der Blitz den Baum spaltete. Ich muss ihm auflauern.
5: Nicht!
0: Ich muss ihn vernichten, ehe er uns vernichtet.
5: Bleib liegen. Wem willst du auflauern?
2: Ich werde dich in deiner Hochzeitsnacht heimsuchen.
0: Elisabeth, wann heiraten wir?
5: Victor? Deinen Antrag hatte ich mir ehrlich gesagt etwas romantischer erträumt.
0: Wann? Sag mir wann, Liebste.
5: Du bist doch noch gar nicht wieder recht bei Kräften.
0: Ich werde mir Mühe geben. Das verspreche ich. Versprich du mir, Vater zu bitten, unsere Vermählung vorzubereiten.
5: Bist du dir denn auch wirklich sicher, Victor?
0: Das bin ich. Oh. Rasch, lauf zu Vater.
5: Gut, das will ich. Oh, Victor.
0: Du willst mir auflauern, Dämon. Willst deine Rache mit meiner Ermordung in der Hochzeitsnacht krönen? Sei gewiss, nun werde ich dir auflauern und deiner Schreckensherrschaft ein Ende bereiten.
6: Die Zeremonie war einfach und ergreifend. Elisabeth war selig und auch mein Vater vergoss Freudentränen. Für den Kampf auf Leben und Tod, der mir bevorstand, hatte ich mich mit Pistolen und einem Dolch ausgerüstet. Kaum konnte ich es erwarten, das Geschöpf damit zu richten.
5: Ach, Victor, du blickst dir schon wieder so finster drein.
0: Mich drückt ein Geheimnis, das furchtbarer ist als alles, was du dir vorzustellen imstande wärst, Elisabeth.
5: So vertraue dich mir an. Sicher wird es dann leichter. Immerhin bin ich doch jetzt deine Frau.
0: Ja, das bist du und ich werde dir alles erzählen. Aber erst morgen, wenn alles vorbei sein wird.
5: Gut, bis dahin kann ich noch warten. Ich werde mich schon nach oben zurückziehen. Komm mit, Liebster.
0: Ich komme. Es ist nur eine Sache, die ich noch zuvor erledigen muss.
5: Schön, aber lass mich nicht zu lange warten, ja?
0: Nein, ich bin bald bei dir, Liebste. Vater, auf ein Wort.
7: Was gibt es denn, mein Sohn? Zieht ihr beiden euch schon zurück?
0: Ja. Daher bitte ich dich, eile Elisabeth nach. Hier hast du eine Pistole. Sollte sich jemand in unser Schlafzimmer schleichen wollen, dann schieß.
7: Mein Sohn, was sagst du da? Wer sollte es auf euch abgesehen haben? Du blickst ja derart angstvoll drein, dass es mir kalt den Rücken hinunterläuft.
0: Jemand trachtet mir nach dem Leben schon lange. Für diese Nacht hat er sein Kommen angekündigt. Morgen wirst du alles erfahren, Vater. Nur noch diese entsetzliche Nacht und...
7: Um Himmels Willen!
0: Elisabeth! Nein!
7: Was geht hier vor, um Gottes Willen?

0: Wir kamen zu spät. Elisabeth war das Brautbett zum Totenbett geworden. Der Unhold hatte seine Drohung wahr werden lassen. Mein Vater brach unter dem neuerlichen Schicksalsschlag tot zusammen. Ich steckte mir im Taumel so viel Gold ein, wie ich konnte, sattelte das schnellste Pferd und ritt hinaus in die Nacht, die Spur des Dämons aufnehmend, der mir die beiden letzten Menschen genommen hatte, die mir etwas bedeuteten. Ich folgte ihm über den Kontinent, über das Wasser, Meile für Meile, Stunde für Stunde, über viele Wochen, Monate, beinahe ein Jahr. Kälte und Entbehrung, die oftmals unerträglich schienen, waren mir eine Wohltat gegen die Hölle, die in meinem Inneren tobte. Oft kam ich dem Geschöpf sehr nahe, verlor dann aber immer wieder seine Spur. Zuletzt hetzte ich ihm mit dem Hundeschlitten nach, ehe die Temperaturen plötzlich stiegen und ich meinen Tod im Eiswasser gefunden hätte, wenn ihr mich nicht an Bord genommen hättet, Robert. Erfreut hörte ich, dass ihre Mission sie gen Norden segeln lässt, wo, das spüre ich genau, ich bereits von meinem Peiniger erwartet werde. Das ist meine Geschichte.
1: Meine heißen Tränen mögen Ihnen das Mitleid bezeugen, das ich Ihnen entgegenbringe. Eine fürchterliche Geschichte, Victor.
0: Ich danke für Ihr Mitgefühl. Aber lieber wäre mir, wenn Sie eine Lehre aus dem ziehen würden, was mir durch eigene Schuld widerfuhr.
2: Ja, bitte? Captain Steuermann. Was führt Sie her, meine Herren?
3: Der Wind beginnt sich merklich abzukühlen, Sir. Es ist zu befürchten, dass wir über kurz oder lang wieder im Eis festsitzen werden.
4: Und wer weiß, wann wir dann wieder freikommen und die Expedition fortsetzen können, Sir.
3: Die Sorge der Mannschaft ist groß, dass die Bordrationen an Proviant und Wasser nicht genügen werden, sollten wir über Wochen hier festsitzen.
4: Ja, ganz zu schweigen von den arktischen Temperaturen.
2: Ich verstehe.
3: Sir, wir bitten Sie, befehlen Sie augenblicklich umzukehren.
2: Umkehren, Captain? Und meine Expedition?
4: Befehlen Sie, Kurs Richtung Süden zu nehmen, Sir.
3: Wir bitten Sie, im Namen der gesamten Mannschaft, gefährden Sie nicht leichtsinnig unser aller Leben.
2: Ich werde mich wohl kaum Ihrer Forderung widersetzen können.
3: Ja.
2: Es liegt mir fern, uns alle in Lebensgefahr zu bringen. Nun denn, Kurs gen Süden, Captain, solange die See noch frei von Treibeis ist.
4: Wir danken Ihnen, Sir.
3: Ja, an die Arbeit, Steuermann.
4: Aye, aye, Sir.
0: Sie haben meine Geschichte verstanden, Robert, und die einzig richtige Entscheidung getroffen.
1: Es ist nicht leicht, die Unmöglichkeit eines Vorhabens einzusehen.
0: Ich weiß, mein Freund. Hätte ich nur auch die Kraft gehabt, es rechtzeitig zu tun.
5: Viktor Frankenstein hatte seine lange Erzählung sichtlich erschöpft. Er zog sich in seine Koje zurück, verweigerte Speis und Trank und war erst am nächsten Abend wieder ansprechbar. Sein Kopf glühte und der Tod stand ihm bereits ins Gesicht geschrieben. Victor, mein Freund.
0: Meine Kraft ist dahin, Robert. Ich werde bald sterben, während mein Peiniger womöglich noch lebt. Meine Aufgabe werde ich also nicht erfüllen können. Ich danke Ihnen für Ihre übergroße Freundlichkeit. Bitte, erzählen Sie der Welt die Geschichte, die ich Ihnen anvertraute. Das, mein Freund, wird nun Ihre Aufgabe sein. Die Welt soll es erfahren.
5: Er starb noch in dieser Nacht. Ich stieg an Deck und beweinte diesen außergewöhnlichen Menschen. Zurückgekehrt in meine Kajüte wurde ich gewahr, dass ich nicht der Einzige war, den Frankensteins Tod in Trauer stürzte.
6: Frankenstein.

0: Auch du bist mein Opfer. Mit deinem Tod finden meine Verbrechen endlich ihre Vollendung. Was hilft es, dein Verzeihen zu erflehen, jetzt, da du zum ewigen Schweigen verdammt bist, mein Schöpfer?
1: Ihre Reue ist nun sinnlos geworden.
0: Der Blick, mit dem sie mich betrachten, Sir, trifft mich zurecht. Ja, ich habe unschuldige Menschen getötet und die Kehle desjenigen, der hier liegt, so lange fest umklammert, bis er selbst zugrunde ging. Aber wie konnte er, der mir das Glück versagte, selbst darauf hoffen, glücklich zu sein? Es war mir keine Wonne, all die Morde zu begehen. Aber wo ist er nun, dieser Hass, der mich dazu trieb? Ich verspüre nichts mehr. Eine Leere, die furchtbarer als alles ist, trat an seine Stelle. Der mich erschuf, ist tot. Und sobald auch ich nicht mehr sein werde, wird jede Erinnerung an uns beide ausgelöscht sein. Der Lauf unseres Daseins ist vollendet. Die Eisscholle, die mich an ihr Schiff trieb, wird mich wieder dahin zurücktragen, wo ich festen Boden unter den Füßen haben werde. Im hohen Norden werde ich einen Scheiterhaufen für meinen Schöpfer errichten. Seine Flammen werden auch mich verschlingen und meinen elenden Körper von seinem schmerzhaften Dasein auf dieser Welt erlösen. Der kalte Nordwind wird seine und meine Asche vermischen und in alle Himmelsrichtungen verteilen. Dann werden unsere Seelen endlich frei sein. Denn auch ich, so missgestaltet ich auch sein mag, besitze eine Seele. Einst war sie schön und schuldig und voller Hoffnung.
1: Nicht fähig, ein Wort zu sprechen, ließ sich Frankensteins Geschöpf gewähren. Mit größter Sanftheit trug es Sorge, seinen Schöpfer auf die neben dem Schiff treibende Eisscholle zu betten. Dann stieß es sich mit einem Ruder vom Schiff ab. Nebel war in den letzten Stunden aufgezogen. Daher dauerte es nur wenige Augenblicke und der Dunst hatte die beiden in Richtung Norden davontreibenden Gestalten vollständig in sich aufgenommen. Niemand sah sie jemals wieder.

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1: Ich bin André Glatzel. Nach der bundesweiten Störung im Bahnverkehr rollen die ersten Züge wieder. Das hat die Deutsche Bahn mitgeteilt. Es kann aber weiter zu Verspätungen und Ausfällen kommen. Am Abend war der bundesweite Bahnfunk ausgefallen. In der Folge standen über mehrere Stunden alle Züge in Deutschland, teils auf offener Strecke oder an Bahnhöfen. Tausende Reisende saßen fest. Was genau die Störung ausgelöst hat, wurde nicht mitgeteilt. Die Reform der Rente gehört zu den größten Streitpunkten der letzten Monate. Die jetzt offiziell vorgestellten Ideen stoßen aber auf zumindest verhalten positive Reaktionen. Auch Opposition, Sozialverbände und die Wirtschaft können dem Ganzen etwas abgewinnen, Silas Quiring.
2: Ja, viele Seiten begrüßen das Paket im Großen und Ganzen. In einzelnen Punkten werden aber natürlich trotzdem noch Nachbesserungen gefordert. Die Grünen wollen zum Beispiel ein klareres Bekenntnis zur Stabilisierung des Rentenniveaus. Alles andere würde zu noch größerer Altersarmut führen, sagt Fraktionschef Chefin Hasselmann. Die Arbeiterwohlfahrt nennt die Einschnitte beim Renteneintrittsalter inakzeptabel. Die Industrie- und Handelskammern bemängeln dagegen die hohen Abgaben für Arbeitgeber.
1: Die Hitzewelle lässt das Thermometer in Deutschland heute weiter steigen. Der Deutsche Wetterdienst erwartet in Teilen des Landes sogar bis zu 39 Grad. Das stellt auch viele Hobbysportler vor Herausforderungen. Die Experten raten zur Vorsicht. Man sollte beim Sport unbedingt viel trinken und sich mit luftiger Kleidung vor der prallen Sonne schützen. Christian Dahms vom Landessportbund Sachsen sagte uns auch:
3: Was wirklich zählt, ist, dass man erstmal auf den eigenen Körper hört. Und zweitens dann auch die Belastungen, auch wenn man jetzt laufen geht zum Beispiel oder Fahrradfahren geht, dass man das vielleicht in die frühen Morgen oder in die Abendstunden packt.
1: Deutschlands Paketbranche wächst weiter, aber deutlich langsamer. Im vergangenen Jahr wurden rund 4,4 Milliarden Sendungen verschickt, so der Bundesverband Paketbranche.